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1: Einen wunderschönen guten Morgen. Ihr hört die Stadtzeit am Morgen, das Vormittagsmagazin hier bei Radio Lotte. Und wir senden bis um 10 Uhr für euch live hier aus dem Nike-Tempel. Ich hoffe, ihr kommt alle gut in den sonnigen Tag. Und ja, es ist genau 7 Uhr. Mein Name ist Lukas Bob und ich begleite euch für die nächsten 2 Stunden durch das Stadtzeitprogramm. Und da steht uns einiges bevor, aber dazu sage ich euch später noch mehr. Und treue Lotte-Hörerinnen und Hörer werden wissen, dass wir unseren Tag immer mit den kuriosen Feiertagen starten, denn die Redaktion suchte immer ganz fleißig welche heraus, denn jeden Tag wird etwas Kurioses, Seltsames, Lustiges gefeiert oder auch einfach nur ja, relativ normal, denn ich sehe gerade, heute ist der universale Tag der Musik und wo kann man das denn besser feiern als im Radio? Und dann ist aber auch noch der Ehrentag der Wolkenkratzer. Ja, wie man das feiert, das überlasse ich heute auf jeden Fall euch. Wir starten mit dem ersten Song für den heutigen Tag und der nennt sich Cinemat und ist von Casey Lambist und Glasses.

0: Ja, das war Cinemat, das erste Lied unserer 7 Uhr Playlist. Es ist jetzt kurz vor 7.05 Uhr und wir kommen zu unseren Geburtstagsgrüßen. Ja, aus unserem Lotte-Club hat heute niemand Geburtstag. Aber falls ihr uns gerade zuhört und Geburtstag habt, von wo auch immer ihr uns zuhört, von zu Hause, aus dem Auto oder vielleicht sogar online per Stream, alles Gute an euch, wenn ihr denn heute Geburtstag habt. Ihr teilt euch den Geburtstag mit folgenden Promis. Zum einen ist da Susan Collins. Sie wird heute 64 Jahre alt und ist eine US-amerikanische Kinder- und Jugendbuchautorin. Im September 2008 erschien ihr Buch, der erste Teil von Tribute von Panem, und Tribute von Panem basiert größtenteils auf dem griechischen Mythos vom Minotaurus. Und sie hat als Drehbuchautorin für Kinderserien beim Sender Nickelodeon angefangen. Also Susan Collins wird heute 64 Jahre alt. Dabei bleibt es aber nicht, auch Antonio Banderas, der spanische Schauspieler, hat Geburtstag und wird heute 66 Jahre alt. Ursprünglich wollte er eigentlich Fußballer werden, aber aufgrund von Verletzungen kam dann der Weg zum Schauspiel. Und sein erster Film hieß Labyrinth der Leidenschaften. Und genau, er hat seinem Nachnamen ein S am Ende hinzugefügt, um seine Herkunft zu ehren. Er hat auch in den Filmen Mambo Kings, Philadelphia, Evita und Zorro, Zorro kennen vielleicht auch noch einige von euch, mitgespielt. Oder Desperado, Desperado auch ein ganz toller Film. Und er hat auch im Broadway in Musicals mitgespielt. Alles Gute, Antonio Banderas und Susan Collins. Und falls ihr Geburtstag habt, auch an euch alles Gute. Ja, das waren sie, die Geburtstagsgrüße für den heutigen Tag. Es ist 7.06 Uhr. Um 7.15 Uhr werdet ihr die Nachrichten aus Deutschland und der Welt hören. Und um 7.30 Uhr gibt es Teil 2 von Sveas Beiträgen zum Genossenschaftstag. Letzte Woche hatte sie die Bürgermolkerei im Interview und ich bin sehr gespannt, wen sie denn für heute ranbekommen hat. Und sie wird sehr viele Beiträge zu dem Genossenschaftstag machen, bevor er Anfang September stattfindet, und macht dazu aber auch noch ein Sektfrühstück, also ihre längere Sendung, in dem sie mehrere dieser Beiträge noch unterbringen wird. Also wenn ihr welche verpasst oder auch dann noch hören wollt, wen sie noch im Interview hatte, dann schaltet beim Sektfrühstück ein, aber wir geben euch noch rechtzeitig Bescheid. Ich würde sagen, wir machen weiter mit Musik. Der nächste Song heißt Slowback und ist von The Killers.
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0: Ja, das war Out of My Head von Cuckoo und damit ist es jetzt 7.15 Uhr und das bedeutet, wir hören jetzt das Aktuellste aus Deutschland und der Welt. Hier sind die Nachrichten.
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2: Nach dem Drohnenvorfall am Flughafen Leipzig-Halle hat Bundesverkehrsminister Bilger eine rasche Verbesserung der Vorkehrungen zur Entdeckung und Abwehr von Drohnen angekündigt. Der CDU-Politiker sagte dem Nachrichtenportal Politico, die Flugsicherung sei zuständig für den Luftraum rund um die Flughäfen. Verlässliche Detektion sei das A und O. Frankfurt am Main und München seien da inzwischen besser ausgestattet. Am Flughafen Leipzig-Halle hatte in der vergangenen Woche ein Mitarbeiter im Sicherheitsbereich des Frachtbetriebs eine mit Sprengstoff beladene Drohne entdeckt. In ihrer Nähe befanden sich mehrere ukrainische Frachtflugzeuge. Der Flughafen gilt als Umschlagplatz für militärische Hilfslieferungen für die Ukraine. Die Umgehung des Mindestlohns hat nach Berechnungen des Deutschen Gewerkschaftsbundes seit dessen Einführung im Jahr 2015 insgesamt rund 64 Milliarden Euro wirtschaftlichen Schaden angerichtet. 35 Milliarden Euro davon hätten betroffene Arbeitnehmerinnen und Arbeitnehmer getragen, die den Mindestlohn nicht in voller Höhe erhalten hätten, heißt es in einer Auswertung des DGB, aus der die Nachrichtenagentur dpa zitiert. Weitere 22 Milliarden Euro Verlust entfielen demnach auf die Sozialkassen, an die zu wenig Beiträge gezahlt worden seien. Zudem hätten dem Staat 7 Milliarden Euro Einkommensteuer gefehlt, hieß es weiter. Grundlage der Auswertung waren Auskünfte von Beschäftigten zu Einkommen und Arbeitszeiten, in der Langzeitbefragung sozioökonomisches Panel. Daraus ergibt sich laut dem DGB, dass durchschnittlich etwa 2 Millionen Beschäftigte pro Jahr zu wenig Lohn erhalten hätten. Im Schnitt fehlten demnach 1,70 Euro bis 2,40 Euro pro Stunde. Der gesetzliche Mindestlohn beträgt derzeit 13,90 Euro. Die Untergrenze darf nur in wenigen Ausnahmefällen unterschritten werden. Der Co-Vorsitzende der Linken, Pantisano, schließt nicht aus, dass seine Partei einen CDU-Ministerpräsidenten in Sachsen-Anhalt unterstützt. Im ZDF erklärte Pantisano, die Linke habe in den vergangenen Jahren gezeigt, dass sie Verantwortung für dieses Land übernehme, etwa in Thüringen und Sachsen. Es gehe vor allem darum, eine AfD-Regierung zu verhindern. Pantisano fügte hinzu, die Frage sei nun, ob auch die CDU angesichts der Umfragen bereit sei, Verantwortung zu übernehmen. Die AfD liegt in den Umfragen weit vorn. Bislang schließt die Landes-CDU von Ministerpräsident Schulze sowohl eine Zusammenarbeit mit der AfD als auch mit der Linkspartei aus. In Sachsen-Anhalt wird am 6. September ein neuer Landtag gewählt. In Spanien und Frankreich sind neue Waldbrände ausgebrochen. Im Südwesten Spaniens mussten 500 Menschen evakuiert werden. Das Feuer hat nach Angaben der Regionalregierung in der Provinz Huelva schon rund 8000 Hektar erfasst. In Südfrankreich mussten wegen eines Brandes im Departement Lozère, etwa 140 Kilometer nordwestlich von Montpellier, 2 Dörfer evakuiert werden. Ein schwerer Waldbrand in der kanadischen Provinz British Columbia ist weiter nicht unter Kontrolle. Allerdings breitet er sich nach Behördenangaben nicht mehr ganz so schnell aus. Das Feuer erstreckt sich demnach auf eine Fläche von mehr als 100 Quadratkilometern. 20.000 Menschen wurden evakuiert. In der Region gilt der Notstand. Die niederländische Radrennfahrerin Demi Vollering hat die Tour de France Femmes gewonnen. Sie siegte bei der 9. und letzten Etappe, die in Nizza startete und auch dort endete. Die Deutsche Antonia Niedermayer landete auf Platz 4. Sie erhielt außerdem das weiße Trikot der besten Jungfahrerin. Abschließend das Wetter. Im Norden wechselnd bewölkt, teils gewittrige Regenfälle. Sonst zunächst heiter bis sonnig und meist trocken. Im Tagesverlauf vom Südwesten bis zur Neiße und nach Bayern Quellwolken mit Schauern und einzelnen Gewittern. Höchstwerte im Norden 19 bis 25, sonst 25 bis 36 Grad. Vom Deutschen Wetterdienst gibt es eine Hitzewarnung für Teile Bayerns, Baden-Württembergs, Hessens, des Saarlands und von Rheinland-Pfalz. Bitte beachten Sie die Empfehlungen für Hitzetage, unter anderem vom DWD. Morgen im Norden, in Teilen des Ostens sowie an den Alpen wolkig mit Schauern an der See und an den Alpen. Gewitter im Süden nicht ausgeschlossen, sonst vielfach sonnig. 18 bis 34 Grad.
0: Ja, das waren die aktuellsten Meldungen aus Deutschland und der Welt. Wir haben schon mal fix in das nächste Lied reingehört, aber das passiert auch mal. Es ist Montagmorgen und das ist vollkommen in Ordnung. Ja, ich gebe mal fix einen kleinen Teaser auf das, was uns erwartet in der nächsten Stunde. Und zwar um 7.45 Uhr hören wir dann die Weimar, also die Nachrichten aus Weimar und der Region. Aber ich habe es vorhin schon angeteased. Es gibt den zweiten Teil von Sveas Beiträgen zum Genossenschaftstag. Und Weimar und das Weimarer Land haben inzwischen eine größere Anzahl an Genossenschaften. Und einige von ihnen wollen wir vorstellen. Aber dazu dann um 7.30 Uhr mehr. So, ich würde sagen, wir hören das nächste Lied und das nennt sich Dieses Leben von Die Höchste Eisenbahn.

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Ja, das war Frame of Reference von Drugstore Romeos. Es ist 7.26 Uhr, aber nur noch wenige Sekunden. Und in 3 Minuten kommen wir zu unserem Beitrag der Stunde. Und es geht um den Genossenschaftstag. Und heute wird eine weitere Genossenschaft von Svea Gieske vorgestellt. Ich bin sehr gespannt, was uns da erwartet. Und ich bin auch gespannt, was uns jetzt in unserer 7 Uhr Playlist erwartet. Die kommt wieder von unserem Musikredakteur Dennis Klostermann. Und der nächste Song, den er uns reingepackt hatte, nennt sich Sword from the Stone und ist von Passenger.

0: 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Ja, das war Sword from the Stone von A Passenger. Es ist genau 7.30 Uhr und das bedeutet, wir kommen zum Beitrag der Stunde. Der 5. September ist Genossenschaftstag 20. Der in Weimar und dem Weimarer Umfeld ansässigen Genossenschaften können Sie kennenlernen. Radio Lotte stellt bis dahin einige davon vor. Heute die Ilmtal-Genossenschaft. Svea Geske hat sich erkundigt.
1: Mein Name ist Marcel Schwalbach und ich bin einer von 4 Vorständen bei der Energiegenossenschaft Ilmtal.
2: Was ist denn die Energiegenossenschaft Ilmtal?
1: Genau, die Energiegenossenschaft Ilmtal, das ist ein Zusammenschluss von mittlerweile mehr als 550 Menschen aus Weimar und der Region Weimar, hauptsächlich aus diesen Landkreisen, die sich zusammengeschlossen haben, um die regionale Energiewende voranzubringen und das eben in dieser genossenschaftlichen Form, demokratisch. Und wir bauen gemeinsam PV-Anlagen, beteiligen uns auch an Windkraftanlagen, haben auch ein bisschen Ladeinfrastruktur. Genau, also sind in dem Bereich Energie vielfältig unterwegs.

0: und versuchen da eben die regionale Energiewende voranzubringen.
1: Mhm. Und wo habt ihr euren Sitz?
0: Wir haben unseren Sitz in Weimar, ganz konkret in der Stolbenstraße 22. Da haben wir ein Büro. Da sind alle auch immer gerne herzlich willkommen, vorbeizuschauen, sich zu informieren oder einfach auch ein Gespräch zu suchen. Also da sind wir natürlich immer offen für alle Anliegen.
1: Und wo sind eure Anteilseigner, diese 500, über 500 Menschen? Wie groß ist euer Wirkungsgrad, euer Zirkel?
0: Ja, genau. Also wir haben den Kern sozusagen in Weimar und dem Weimarer Land, in den beiden Landkreisen, haben aber auch aus angrenzenden Landkreisen einige Mitglieder und wir verwehren uns auch nicht, wenn Leute von außerhalb sogar Mitglied werden wollen und einen Bezug zu Weimar haben. Die sind natürlich auch immer herzlich willkommen und gern gesehen bei uns im Mitgliederkreis. Aber der Kern ist tatsächlich Weimar und Weimarer Land.
1: Und was heißt, ein Mitglied bei euch zu sein? Ist das nur Spenden oder sind das Leute, die aktiv, was weiß ich, ihr eigenes Windrad bauen oder ja, was auch immer, ihren eigenen Wasserfall haben?
0: Genau, das ist ganz unterschiedlich. Wir haben einige Mitglieder, die werden bei uns Mitglied, die zeichnen einen Anteil. Also die Zeichnung eines Anteils ist gleichbedeutend mit der Mitgliedschaft bei uns als Energiegenossenschaft. Es gibt natürlich auch welche, die mehr zeichnen, das ist bei uns auch immer gerne gesehen. Und die dann im Prinzip damit die Anlagen einfach nur finanzieren, die gebaut werden. Wir machen einmal im Jahr eine Generalversammlung, informieren natürlich in der Zwischenzeit immer über unsere neuen Projekte oder andere Entwicklungen bei Projekten. Und auf der Generalversammlung wird dann entschieden, ob es irgendwie eine Ausschüttung gibt, beispielsweise an die Mitglieder. Das ist dann immer so eine finanzielle Möglichkeit zu profitieren. Aber ansonsten haben wir auch Mitglieder, die tatsächlich sich ehrenamtlich einbringen. Also wir geben da die Möglichkeit, entweder Wissen zur Energiewende zu bekommen oder das zu verbreiten auch, oder sich in Projekte mit einzubringen oder auch in eine Öffentlichkeitsarbeit und Kommunikation. Also das ist ganz verschieden, was wir da an Angeboten haben. Und da kann man sich eben auch ehrenamtlich engagieren.
1: Gibt es denn hier in Weimar Objekte, Projekte, die Interessierte so mal unverbindlich sich angucken können, außer vielleicht den sogenannten Balkonkraftwerken?
0: Ohne Anmeldung geht es nicht, weil natürlich unsere Anlagen, die PV-Anlagen, die wir in Weimar haben, alle auf den Dächern sind. Aber wir haben durchaus auch Möglichkeiten und Zugang zu solchen Dächern, beispielsweise auf der alten Notenbank. Da haben wir eine PV-Anlage schon seit vielen Jahren. Und wenn man sich da mit uns abspricht, kann man die sich natürlich auch angucken. Also wir haben das auch schon Schulklassen angeboten, waren mit denen da mal oben, um mal zu sehen, wie so eine PV-Anlage funktioniert, was für Komponenten hat die. Genau, also das ist tatsächlich eine Anlaufstelle, die man mit Voranmeldung bei uns dann gerne auch mal sich anschauen kann.
1: Wenn ihr am 5. September auf dem Herderplatz mit einem Infostand steht, mit welchen Informationen oder mit welchen Kompetenzen tretet ihr denn dort an?
0: Das ganze Thema zur Genossenschaft informieren wir natürlich dann gerne, wie funktioniert das, was machen wir, was haben wir auch noch vor. Wir können natürlich auch Informationen zur Energiewende teilen, zu PV-Anlagen, Balkonkraftwerken und solchen Sachen. Das sind natürlich dann unverbindliche Beratungen, nenne ich es jetzt mal. Das heißt natürlich nicht rechtsverbindlich oder so, aber das dann im Ehrenamt machen. Aber da können gerne auch Fragen gestellt werden rund um dieses ganz große Thema Energiewende, sei es im Wärmebereich, Mobilitätsbereich oder eben auch im Strombereich. Da sind wir immer gerne bereit, die Fragen zu beantworten, insofern wir das eben können.
1: Wunderbar. Und die Interessenten müssen nicht ihr eigenes Windrad mitbringen, sondern die können mit ihren Fragen zu euch kommen. Und wenn sie nur Fördermitglied werden wollen, dann seid ihr auch dafür offen.
0: Ja, total, genau. Also es ist keine Pflicht, eine eigene Anlage mit in die Genossenschaft mit einzubringen, sondern es ist eher so diese Idee, was wir alleine nicht schaffen, das schaffen wir zusammen. Und viele können es eben ja nicht leisten, mal 100.000 Euro für eine große PV-Anlage auf einer Turnhalle auszugeben. Und dafür haben wir eben diese Energiegenossenschaft als Vehikel gegründet. Und kommt gerne vorbei, informiert euch. Wir sind da am 5.9. gerne vertreten und ja, geben auch gerne Antworten zu den Fragen oder Anliegen.
1: Wunderbar, dann sehen wir uns am 5. September auf dem Herderplatz. Dankeschön.
0: Sehr, sehr gerne. Danke für die Einladung.
2: Ja, die Ilmtal-Genossenschaft ist eine der 20 Genossenschaften, die sich am 5. September auf dem Herderplatz vorstellen. Svea Geske war dazu im Gespräch mit Marcel Freibach. So, wir haben es jetzt 7.36 Uhr. Das heißt, in ungefähr 10 Minuten kommen wir dann zu den Nachrichten aus Weimar und der Umgebung. Da erfahrt ihr alles Neues, was denn hier so in der Region passiert ist. Und wir erfahren jetzt, was unsere 7 Uhr Playlist von Dennis Klostermann noch so hergibt. Die nächste Künstlerin, ja, die fokussiert sich eigentlich mehr auf Indie-Folk, aber auch Country und Amerikaner. Und sie kommt ursprünglich aus Texas, lebt heute aber in Los Angeles und sie beherrscht mehrere Instrumente. Ich bin gespannt, wie das klingt. Hier ist Jess Williamson mit Wind on Tin.

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3: Es ist 7.40 Uhr, 7.41 Uhr schon mittlerweile und ihr hört die Stadtzeit am Morgen. Mein Name ist Lukas Bob und ich begleite euch noch bis 9 Uhr durch das Live-Programm. Und unser Live-Programm geht bis 10 Uhr, denn wir sind aktuell im Sommermodus. Aber bleibt auch dran, denn danach gibt es spannendes Programm. Es gibt ein neues Sommermixtape, so viel kann ich schon mal verraten. Die letzte Woche voller Sommermixtapes und die könnt ihr auch in der Mediathek herunterladen. Aber nur innerhalb von einer Woche, dann verschwinden sie wieder. Also müsst ihr schnell sein. Ja, und wir hören noch einen weiteren Song, bevor wir zu den Nachrichten kommen. Und der nennt sich I'll Never Go Back Again von Nicki.

0: Das war I'll Never Go Back Again von Niki und ich persönlich habe mich dann direkt wieder so gefühlt, als wäre ich in den 80er Jahren. So ein bisschen Stranger Things Feeling war da auf jeden Fall da, aber vor allem natürlich wegen dem Synthesizer. Weswegen denn auch sonst? Naja, es ist 7.45 Uhr, das bedeutet, wir kommen jetzt zu den Nachrichten aus Weimar und der Region.
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2: Vorhang hebt sich für jedermann. Gottesbrünnlein in Bad Berka ist trocken und Weimars Grüne fordern mehr Maßnahmen zum Hitzeschutz. Für das Theaterstück Jedermann hebt sich am kommenden Mittwoch der Vorhang. Aufgeführt wird es auf dem Marktplatz direkt vor dem Rathaus. Bereits zum dritten Mal ist das Stück von Hugo von Hofmannsthalers Open-Air-Aufführung in Weimar zu erleben. Laut dem Veranstalter werden die Figuren des Stücks unter anderem von Erol Sander, Alexandra Kramp und Rainer Schöne verkörpert. Unterstützung erhalten sie von Statisten, die teils aus der Region stammen. Eine Rolle wird auch das Rathaus spielen. Der verantwortliche Regisseur und Produzent Nikolai Teger beabsichtigt, es mit einzubeziehen. Bis zum 16. August wird das Stück laufen. Bis zum darauffolgenden Tag ist der Wochenmarkt auf dem benachbarten Platz der Demokratie zu finden. Zudem ist bis zum Ende der Spielzeit ein Großteil des Marktbereiches gesperrt. Das in Bad Berka gelegene Gottesbrünnlein ist versiegt. Nach Angaben der Stadt kann es bis auf Weiteres nicht genutzt werden. Der Grund dafür sind die hohen Temperaturen der letzten Woche. Laut MDR hat auch das undicht gewordene Kneippbecken dafür gesorgt. Selbst eine von Fachfirmen vorgenommene Untersuchung des Zulaufs und des Beckens habe keine Lösung gebracht. Geplant ist nun, das Becken in den kommenden Wochen noch einmal zu verfugen. Das würde jedoch den geringen Wasserzulauf nicht beheben, erklärt Bürgermeister Michael Jahn. Es müsse langfristig darüber nachgedacht werden, wie der Standort zu erhalten sei. Anlässlich der starken Hitzewelle laden Weimars Grüne zur Aktion auf den Theaterplatz. Am Dienstag werden dort Mitglieder ihrer Stadtratsfraktion von 12 bis 15 Uhr mit einem Infostand präsent sein. Das geht aus einer Mitteilung hervor. Sie möchten mit dieser Aktion ihre Forderung nach mehr Hitzeschutz für Weimars Innenstadt untermauern. Laut der Fraktionsvorsitzenden Ann-Sophie Bohm müsse dieser auch im Sommer nutzbar sein und Abkühlungsmöglichkeiten bieten. Das gezielte Eingreifen von Hitzeschutzmaßnahmen sei Gesundheitsschutz und gleichermaßen Wirtschaftsförderung. Bohm betont, dass Weimar dringend mehr Bäume benötigt, die als natürliche Klimaanlagen fungieren. Zudem könnten auch Sonnensegel Schatten spenden und Wasserspiele das Mikroklima abkühlen. Neben einer Vision für einen hitzegeschützten Theaterplatz werden die Grünen am Dienstag auch Schatten, Getränke, Sonnencreme und die Möglichkeit zum Gespräch anbieten. Ab heute muss auf eine weitere Behinderung im Straßenverkehr Weimars geachtet werden. Wie die Stadt mitteilt, ist die Hennstraße im Bereich der Hausnummern 5a und 5b voll gesperrt. Aufgrund eines Hausneubaus wird dort ein Kran aufgestellt. Bis zum Donnerstag wird die Sperrung andauern. Auch gibt die Stadt bekannt, dass der sogenannte Panzerblitzer in dieser Woche in der Ilmstraße stehen wird. Und hier noch eine Meldung vom Sport. Das Thüringen-Derby hat Rot-Weiß Erfurt für sich entscheiden können. Die Erfurter setzten sich am Sonntagnachmittag beim FCC mit 2:1 durch. Sie können damit den ersten Auswärtssieg in Jena seit 15 Jahren verbuchen. 12.100 Zuschauer verfolgten das Derby im Stadion. Rot-Weiß Erfurt übernimmt damit die Tabellenführung in der Regionalliga. Jena liegt auf Platz 6. Das waren die Nachrichten auf Radio Lotte Weimar mit Michael Toscher.
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0: Ja, wir starten mit ungefähr 21 Grad in diesen sonnigen Sommertag und dabei bleibt es nicht, denn die Temperatur klettert auf 32 Grad Höchsttemperatur, dann um 14 Uhr und geht dann runter bis auf 22 und 20 Grad in der Nacht. Also ein echt schöner Sommertag für alle Leute, die den Sommer ein wenig satt haben. Es tut mir leid, auch für Leute, die in Dachgeschosswohnungen wohnen. Wir sind jetzt wieder über 30 Grad angelangt. Und für alle, die den Sommer genießen, dann ist es doch heute ein perfekter Tag, um ins Freibad zu gehen oder sich irgendwo abzukühlen. Ja, das waren die Nachrichten aus Weimar und der Region und das Wetter. Es ist 7.50 Uhr. Heute um 8 Uhr bzw. kurz nach 8 Uhr gibt es den Ehrenamtsticker. Also bleibt dran, den hören wir dann kurz nach 8 Uhr. Und jetzt hören wir den Song Back for Me von Electric Guest.

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0: Ganz genau, ihr seid bei Radio Lotte und wir sind in der Sommerpause. Ihr habt es gerade richtig gehört. Das bedeutet, von 7 bis 10 Uhr sind wir hier Tag für Tag live für euch da. Aber ich kann schon mal sagen, das werdet ihr später auch nochmal hören, morgen gibt es nochmal ein Sonderprogramm, genau wie letzte Woche Dienstag. Und ab Mittwoch sind wir dann von 7 Uhr wieder live für euch da. Aber morgen heißt es auch unbedingt einschalten, denn dann wird ganz viel Spannendes laufen. Was auch Spannendes laufen wird, ist der letzte Song aus unserer 7 Uhr Playlist. Die Musik kommt heute von Dennis Klostermann und der nächste Song, den er uns hier reingeschmissen hat, der nennt sich The Love und ist von Caleb Hearn.

0: Ja, das war er, der letzte Song unserer 7-Uhr-Playlist und der hieß The Lows von Caleb Hearn. Ich habe vorhin The Love gesagt. Nein, nein, das war The Lows von Caleb Hearn und es ist jetzt genau 8 Uhr.
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0: Ja, einen guten Morgen nochmal an alle, die jetzt erst eingeschaltet haben. Um 7.30 Uhr haben wir einen Beitrag unserer Kollegin Svea Geske gehört und es ging um den Genossenschaftstag und da hat sich heute die Ilmtal-Genossenschaft vorgestellt. Unsere Kollegin Svea Geske macht 20 Beiträge zum Genossenschaftstag, bevor er dann am 5. September stattfindet und die ja, 4 davon hört ihr hier in unserer Stadtzeit immer am Montag um 7.30 Uhr und das war heute Teil 2 von insgesamt 4 Teilen der Stadtzeit und die restlichen werdet ihr in einem Sektfrühstück in einer ja, längeren Sondersendung dann noch hören. Wann das stattfindet, das sagen wir euch dann noch hier im Live-Programm. Ihr werdet auf jeden Fall informiert werden, wenn es dann soweit ist. Genau, kurz nach 8 ist es. Mein Name ist Lukas Bob und für die nächste Stunde hört ihr noch meine Stimme, wie ich euch hier durch das Morgenmagazin begleite. Und wie ich es vorhin schon angekündigt habe, heute ein wenig eher, weil uns noch viel Programm erwartet. Wir kommen jetzt zum Ehrenamtsticker für diese Woche.
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4: Die St. Michael's Church Thuringia sucht Unterstützung. Die kleine Community besteht aus Menschen verschiedener Herkünfte, die gerne auf Englisch Gottesdienst feiern. Viele der Mitglieder sprechen Deutsch als Muttersprache, haben aber Verbindungen zu den USA oder Großbritannien. Die Kirche ist ein eingetragener gemeinnütziger Verein mit einer Satzung nach deutschem Recht. Gesucht wird für die St. Michael's Church Thuringia ein Schatzmeister oder eine Schatzmeisterin. Hilfreich wären Englischkenntnisse, aber gute Deutschkenntnisse sind noch wichtiger im Umgang mit dem Lohnbüro zum Beispiel oder der Sparkasse. Die Aufgaben: Buchhaltung, Erstellen des Finanzberichts, Ausstellung von Spendennachweisen und die Vorbereitung des jährlichen Förderantrags gemeinsam mit dem Vorstand. Ihr seid in diesem Bereich interessiert, dann könnt ihr Schatzmeister oder Schatzmeisterin werden. Kontakt ist Jane Obst von der St. Michael's Church Thuringia.
3: Das Café Georg sucht Unterstützung. Das Sozialkontor Weimar ist auf der Suche nach 2 Ehrenamtlichen für die Betreuung des Kaffeeangebots Café Georg in der Weimarer Tafel. Der Ort ist die Georg-Haar-Straße 14. Die Zeiten wären wöchentlich für Dienstag oder Donnerstags von 11.30 Uhr bis 14.30 Uhr. Und deine Aufgaben wären die Vorbereitung des Kaffees, Kuchen und Getränke aufbereiten, Brötchen schmieren, Blumen hinstellen, dann die Ausgabe von Speisen und Getränken, auch kassieren und Unterstützung beim Aufräumen. Du bringst mit freundlicher, offener Umgang mit den Tafelgästen und den Besuchern des Cafés. Außerdem bist du zuverlässig und kannst auch selbstständig arbeiten. Interessiert? Dann wende dich an Vanessa Heinze von der Weimarer Tafel und dem Sozialkontor Weimar.
4: Das war der Help Ehrenamtsticker. Ihr habt Zeit und Lust, euch freiwillig zu engagieren? Noch mehr Einsatzstellen und Infos rund ums freiwillige Engagement gibt's entweder unter ehrenamt.bürgerstiftung-weimar.de oder ihr besucht uns auf dem Weimarer Teichplatz in der Ehrenamtsagentur. Übrigens, eine Stunde Infos rund ums freiwillige Engagement gibt es auch hier auf Radio Lotte einmal im Monat beim Help Radio Magazin der Ehrenamtsagentur, immer am zweiten Donnerstag des Monats.
0: Ja, das war er, der Ehrenamtsticker für diese Woche. Und nochmal einen lieben Dank an Cornelia fürs Einschicken. Das funktioniert ja alles immer ganz fantastisch. 8.04 Uhr ist es, noch wenige Sekunden, dann ist es 8.05 Uhr. Und in 10 Minuten kommen wir zu den Nachrichten aus Deutschland und der Welt, so rum. Es ist Montag, bitte verzeiht mir alle, aber ihr kennt das sicherlich. Wir kommen alle erstmal in den Tag und ich denke, je mehr die Sonne rauskommen wird und desto wacher werde auch ich. Gut, es heißt nun, dass wir einen Veranstaltungstipp gibt es für heute und den sage ich euch jetzt.
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0: Und zwar heute im Theater im Gewölbe kommt Die Leiden des jungen Werther, Lottes Version, ja, Lottes Version der unsterblichen Geschichte. Und das Ganze beginnt heute Abend um 20 Uhr und geht bis 21.30 Uhr. Und es geht, wie gesagt, um Die Leiden des jungen Werther von Goethe aus dem Jahr 1774. Und das wird in einem Theaterstück neu interpretiert und aus der Perspektive von Lotte erzählt. Lotte bei Lotte. Naja, der Geliebten von Werther. Eine kurze Zusammenfassung. Werther zieht aufs Land und verliebt sich unsterblich in die bereits vergebene Lotte und begeht Suizid. Also, das ist eine ja, bewegende Geschichte und neu interpretiert erlebbar im Theater im Gewölbe. Die Leiden des jungen Werther. 20 Uhr beginnt es bis 21.30 Uhr. Das war der Veranstaltungstipp für heute und der Ehrenamtsticker. Ihr seid jetzt auf jeden Fall gut informiert und ihr werdet noch besser informiert werden. Dann 8.15 Uhr, wenn ihr dann hört, was denn so in Deutschland und der Welt aktuell so passiert bei den Nachrichten. Und wir hören rein in unsere 8 Uhr Playlist, was die denn so hergibt. Der nächste Song heißt, wunderbar, es passt ja perfekt, Monday Morning, hier ist Rialto.

0: Ja, das war der Song Daydreaming von The Big Moon. Und so kann man doch wirklich entspannt in diesen Montagmorgen starten. Heute ist der 10. August und ihr hört Radio Lotte auf der 106,6 oder online im Stream auf radiolotte.de. Es ist genau 8.15 Uhr und wir kommen jetzt zu den neuesten Nachrichten aus Deutschland und der Welt.
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2: Nach dem Drohnenvorfall am Flughafen Leipzig-Halle hat Bundesverkehrsminister Bilger eine rasche Verbesserung der Vorkehrungen zur Entdeckung und Abwehr von Drohnen angekündigt. Der CDU-Politiker sagte dem Nachrichtenportal Politico, die Flugsicherung sei zuständig für den Luftraum rund um die Flughäfen. Verlässliche Detektion sei das A und O. Frankfurt am Main und München seien da inzwischen besser ausgestattet. Am Flughafen Leipzig-Halle hatte in der vergangenen Woche ein Mitarbeiter im Sicherheitsbereich des Frachtbetriebs eine mit Sprengstoff beladene Drohne entdeckt. In ihrer Nähe befanden sich mehrere ukrainische Frachtflugzeuge. Der Flughafen gilt als Umschlagplatz für militärische Hilfslieferungen für die Ukraine. Die Umgehung des Mindestlohns hat nach Berechnungen des Deutschen Gewerkschaftsbundes seit dessen Einführung im Jahr 2015 insgesamt rund 64 Milliarden Euro wirtschaftlichen Schaden angerichtet. 35 Milliarden Euro davon hätten betroffene Arbeitnehmerinnen und Arbeitnehmer getragen, die den Mindestlohn nicht in voller Höhe erhalten hätten, heißt es in einer Auswertung des DGB, aus der die Nachrichtenagentur dpa zitiert. Weitere 22 Milliarden Euro Verlust entfielen demnach auf die Sozialkassen, an die zu wenig Beiträge gezahlt worden seien. Zudem hätten dem Staat 7 Milliarden Euro Einkommensteuer gefehlt, hieß es weiter. Grundlage der Auswertung waren Auskünfte von Beschäftigten zu Einkommen und Arbeitszeiten, in der Langzeitbefragung sozioökonomisches Panel. Daraus ergibt sich laut dem DGB, dass durchschnittlich etwa 2 Millionen Beschäftigte pro Jahr zu wenig Lohn erhalten hätten. Im Schnitt fehlten demnach 1,70 Euro bis 2,40 Euro pro Stunde. Der gesetzliche Mindestlohn beträgt derzeit 13,90 Euro. Die Untergrenze darf nur in wenigen Ausnahmefällen unterschritten werden. Der Co-Vorsitzende der Linken, Pantisano, schließt nicht aus, dass seine Partei einen CDU-Ministerpräsidenten in Sachsen-Anhalt unterstützt. In ZDF erklärte Pantisano, die Linke habe in den vergangenen Jahren gezeigt, dass sie Verantwortung für dieses Land übernehme, etwa in Thüringen und Sachsen. Es gehe vor allem darum, eine AfD-Regierung zu verhindern. Pantisano fügte hinzu, die Frage sei nun, ob auch die CDU angesichts der Umfragen bereit sei, Verantwortung zu übernehmen. Die AfD liegt in den Umfragen weit vorn. Bislang schließt die Landes-CDU von Ministerpräsident Schulze sowohl eine Zusammenarbeit mit der AfD als auch mit der Linkspartei aus. In Sachsen-Anhalt wird am 6. September ein neuer Landtag gewählt. In Spanien und Frankreich sind neue Waldbrände ausgebrochen. Im Südwesten Spaniens mussten 500 Menschen evakuiert werden. Das Feuer hat nach Angaben der Regionalregierung in der Provinz Huelva schon rund 8000 Hektar erfasst. In Südfrankreich mussten wegen eines Brandes im Departement Lozère, etwa 140 Kilometer nordwestlich von Montpellier, 2 Dörfer evakuiert werden. Ein schwerer Waldbrand in der kanadischen Provinz British Columbia ist weiter nicht unter Kontrolle. Allerdings breitet er sich nach Behördenangaben nicht mehr ganz so schnell aus. Das Feuer erstreckt sich demnach auf eine Fläche von mehr als 100 Quadratkilometern. 20.000 Menschen wurden evakuiert. In der Region gilt der Notstand. Die niederländische Radrennfahrerin Demi Vollering hat die Tour de France Femme gewonnen. Sie siegte bei der 9. und letzten Etappe, die in Nizza startete und auch dort endete. Die Deutsche Antonia Niedermayer landete auf Platz 4. Sie erhielt außerdem das weiße Trikot der besten Jungfahrerin. Abschließend das Wetter. Im Norden wechselnd bewölkt, teils gewittrige Regenfälle. Sonst zunächst heiter bis sonnig und meist trocken. Im Tagesverlauf vom Südwesten bis zur Neiße und nach Bayern Quellwolken mit Schauern und einzelnen Gewittern. Höchstwerte im Norden 19 bis 25, sonst 25 bis 36 Grad. Vom Deutschen Wetterdienst gibt es eine Hitzewarnung für Teile Bayerns, Baden-Württembergs, Hessens, des Saarlands und von Rheinland-Pfalz. Bitte beachten Sie die Empfehlungen für Hitzetage, unter anderem vom DWD. Morgen im Norden, in Teilen des Ostens sowie an den Alpen wolkig mit Schauern an der See und an den Alpen. Gewitter im Süden nicht ausgeschlossen, sonst vielfach sonnig. 18 bis 34 Grad.
0: Das waren die Nachrichten aus Deutschland und der Welt in einer Übernahme vom Deutschlandfunk Kultur. Ziemlich genau 8.20 Uhr ist es und in ungefähr 10 Minuten geht es um die Premiere von Jesus Christ Superstar auf den Domstufen. Ihr habt vielleicht schon einige Videos gesehen und wer auch noch nicht, wir haben auch Musikbeispiele mit im Beitrag verpackt. Und da könnt ihr dranbleiben, das war auf jeden Fall was ganz Großes und wir wollen euch das nicht vorenthalten. Jetzt kommen wir zu den Sleaford Mods und da gibt es minimalistische Beats, ziemlich viel britischen Frust und Jason Williamson, der klingt, als hätte ihn wirklich jemand auf die Palme gebracht. Und wir bleiben jetzt im Montagsrhythmus oder Montagsthema am Montag, auch musikalisch. Hier ist Black Monday von den Sleaford Mods.

Das war Happy Monday von Concrete Kisses und ich wünsche euch auch einen Happy Monday heute am Montag, dem 10. August. Ihr hört Radio Lotte und da kann man doch nur happy sein. Und wir bleiben auch im Montagsfieber, was die Songs angeht, die wir hören. Und der nächste Song, der ist von Rio Reiser und er war lange die Stimme von Tonscheibe Scherben und damit einer der wichtigsten Köpfe des politischen deutschen Rock der 70er Jahre. Und auch er hat einen Song gemacht, der sich Montag nennt. Hier ist Rio Reiser mit Montag.

Das war Montag von Rio Reiser und ja, wir haben Montag und am vergangenen Freitag, da gab es eine Premiere und was genau das für eine Premiere war, das hören wir jetzt beim Beitrag der Stunde. Seit dem Freitag, also dem 7. August, ist Erfurt um eine Premiere reicher. Auf den Domstufen ist Jesus Christ Superstar bis zum 30.08.2026 zu sehen, also das Musical von Andrew Lloyd Webber und Tim Rice. Regie führt Peter Lund, den Erfurt noch von seiner Rockoper Jedermann kennt. Thomas Janda war für uns vor Ort.

Die letzten 7 Tage Jesu erzählt auch als Leidensgeschichte, aber auch als Geschichte über Revolution, Unterdrückung, Geldgier und Liebe. So kommt Jesus Christ Superstar in diesem Jahr auf die Erfurter Domstufen. Schon 2005 stand das Stück hier auf dem Programm. Jetzt gibt es ein Wiedersehen und eins mit Tradition. Denn ungewöhnlich war das Werk von Anfang an, weil sich zu Beginn der 70er Jahre keine Bühnenproduzenten fanden, erschien das Ganze zunächst als Konzeptalbum. Erst danach kam eine Bühnenfassung, dann die Verfilmung 1973 von Jesus Christ Superstar und das Ganze

wurde zum erfolgreichsten Musical des 20. Jahrhunderts. Regisseur Peter Lund erzählt die Geschichte in Erfurt aus einer besonderen Perspektive, nämlich aus der des Judas. Nicht Jesus als Gottes Sohn steht ständig im Zentrum, sondern Jesus als Mensch, gesehen mit den Augen dessen, der ihn verraten wird. In dem Bühnenbild von Henk Erwin Kittel wird daraus eine große Bilderschau. Die Inszenierung beginnt mit einer Ambulanz, aus der eine blutende Gestalt geworfen wird. Sie erklimmt kriechend die Domstufen. Erst nach und nach wird klar, das ist Judas. 7 Bilderrahmen prägen insgesamt die Domstufen und erzählen den Lebens- und Leidensweg in einzelnen Stationen, begeh- und beleuchtbar, kippbar und nach der Pause auch als Projektionsfläche für verschiedene Bilder. Eine große Rolle spielen dabei die Kostüme von Ulrike Reinhardt. Sie erzählen das Machtthema des Stückes über die Garderobe mit. Am auffälligsten bei Herodes, dessen Kostüm die Selbstinszenierung und seine Oberflächlichkeit der Figur unterstreicht. Kostümbildnerin Reinhardt, Bühnenbildner Henk Erwin Kittel und Regisseur Peter Lund bilden dabei ein eingespieltes Team. Schon 2014 haben die drei bei den Festspielen auf den Domstufen mit dem Jedermann Begeisterung erzeugt. Nun arbeiten sie wieder für Jesus Christ Superstar zusammen. Für die Musik ist verantwortlich Clemens Figut gemeinsam mit dem Philharmonischen Orchester Erfurt. Er lässt Rock auf Gospel, Funk und sinfonische Klänge aufeinandertreffen und gibt jeder Figur eine eigene musikalische Sprache. Judas bekommt harte, treibende Rocknummern, Maria Magdalena warme Streicherfarben und Herodes einen schrillen, ironischen Varietéklang.

0: In Chornummern wie Hosanna oder Crucify Him treibt Figut das Orchester und das Ensemble zu kollektiver Wucht. Der mehrstimmige Chorsatz wird bei ihm zu dringenden, rockgetriebenem Massengesang. Damit erfüllt er die Intention des Komponisten Andrew Lloyd Webber, wie der Musikwissenschaftler Dr. Patrick Mertens in einer Einführungsveranstaltung im Theater Erfurt erläutert hat.
1: Interessant ist, dass Andrew Lloyd Webber von Anfang an sein Hauptaugenmerk auf Musiktheater hatte und, wie er selbst sagt, der britische Richard Rodgers werden wollte, während Tim Rice sich eigentlich für Rock- und Popmusik interessierte. Genau aus dieser ungewöhnlichen Kombination entstand später der markante Klang von Jesus Christ Superstar, ein Werk, das gleichzeitig Rockmusik und Musiktheater ist.
0: Getragen wird der Abend von einem großen Ensemble. 5 Solistinnen und Solisten aus dem festen Ensemble stehen neben 20 Gästen auf der Bühne. Dazu über 40 Mitglieder des Opernchores und 20 Sängerinnen und Sänger des Philharmonischen Chores. 6 Statistinnen und Statisten sowie ein Kind vervollständigen die Besetzung. Stimmlich wie darstellerisch überzeugt das Ensemble auf ganzer Linie. Chor und Solisten tragen die Wucht der Musik gemeinsam bis in die letzten Reihen des Publikums.

Das Ensemble überzeugt sowohl stimmlich als auch darstellerisch auf ganzer Linie. Ein Abend, an dem sich die konzeptionelle Stärke der Inszenierung und das darstellerische Niveau der Besetzung gegenseitig tragen. Lukas Meyer als Jesus Christ gibt der Titelfigur genau jene Mischung aus Verletzlichkeit und Widerstandskraft, die die Rolle verlangt. Von Beginn an bis zum Ringen im Garten Gethsemane zeichnet er den Weg eines Menschen, der sein Ende kommen sieht und ihn am Ende doch annimmt, berührend und ohne falsches Pathos. Till Ormelo als Judas Iskariot ist der heimliche Hauptdarsteller des Abends, den ihm die Dramaturgie zugedacht hat, und er erfüllt die Rolle mit großer innerer Zerrissenheit. Sein Verrat wirkt nie aus Niedertracht, sondern aus tief empfundener, fast verzweifelter Überzeugung, und die bittere Reue am Ende sitzt tief. Katja Bild als Maria Magdalena bringt der körperlich-sinnlichen Seite der Passionsgeschichte eine warme, verletzliche Stimme entgegen. Ihre Auseinandersetzung mit der Frage, wie man nach schwierigen Erfahrungen überhaupt noch lieben kann, gehört zu den leisen und zugleich eindringlichen Momenten des Abends. Rainer Zaun als Pontius Pilatus zeichnet den Druck der Straße, dem seine Figur nachgeben muss, mit spürbarer innerer Not nach, während Kammersänger Matesoljum Notch als Herodes Antipas seinen Auftritt mit ironischer Leichtigkeit und komödiantischem Gespür setzt. Ein bewusster, wirkungsvoller Kontrapunkt zur Schwere der übrigen Handlung. Aaron Lee als Caiaphas und Kammersänger Jörg Rathmann als Hannas verkörpern die jüdische Elite mit einer Mischung aus Kalkül und nachvollziehbarer Angst vor Aufständen, die dem Stück seine moralische Vielschichtigkeit gibt. Kevin Arendt als Petrus macht die Verleugnung aus strategischem Kühl emotional greifbar, und Lukas Witzel als Simon der Zelot bringt die Frage nach Waffen und Widerstand mit Nachdruck auf die Bühne. Auch die weiteren Ensemblemitglieder tragen wesentlich zur Wirkung des Abends bei. Isabella Seliger als Dance Captain sorgt für choreografische Präzision des gesamten Ensembles, das sich aus Luca Kleimann, Sandro Wenzing, Anton Schweitzer, Simon Lausberg und Hector Mitchell-Turner zusammensetzt. Die drei Soul Girls, Andrea Del Solar, Antonia Wortberg und Lisa Maria Hörl, setzen mit ihrem homogenen, kraftvollen Gesang immer wieder markante musikalische Akzente. Nicht zuletzt geben Amadeus Gall und Jona Konstantin Schäfer in der Rolle des Kindes dem Krippenspiel zu Beginn eine anrührende Unschuld. Das Ergebnis der Inszenierung und natürlich der Premiere: ein Ensemble in Höchstform, ein Publikum, das restlos begeistert ist und lange applaudiert, und ein 50 Jahre altes Musical, das auf den Domstufen nichts von seiner Kraft verloren hat.

Ja, Jesus Christ Superstar. Seit der Premiere am 7. August noch bis zum 30. August auf den Erfurter Domstufen zu erleben. Karten und weitere Termine gibt es wie gewohnt beim Theater Erfurt. Danke nochmal an Thomas Janda für die Kritik. Ja, und ich entschuldige mich ein wenig, denn der Beitrag war leiser als erwartet. Ihr müsstet das Radio ein wenig aufdrehen, aber ich denke, dann hat das alles ganz gut funktioniert. Und ihr könnt das auch nachhören bei uns in der Mediathek auf www.radiolotte.de. Heute bzw. spätestens morgen erscheint das dann auch, wie gesagt, in unserer Mediathek. 8.41 Uhr haben wir es. In 4 Minuten kommen wir dann zu den Nachrichten aus Weimar und der Region. Ihr kennt das Spiel. Und wir hören weiter, was unsere 8 Uhr Playlist so hergibt. Die Musik kommt von Dennis Klostermann und der nächste Song nennt sich Days und ist von Sophia.

0: Ja, das war der Song Days von Sophia. Und ich sehe auch schon, unser Nachrichtenredakteur kommt gerade zur Tür hinein, denn es ist 8.45 Uhr und wir wollen euch natürlich nicht vorenthalten, was es so Neues gibt in Weimar und der Region. Hier sind die Nachrichten.
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2: Vorhang hebt sich für jedermann. Gottesbrünnlein in Bad Berka ist trocken und Weimars Grüne fordern mehr Maßnahmen zum Hitzeschutz. Für das Theaterstück Jedermann hebt sich am kommenden Mittwoch der Vorhang. Aufgeführt wird es auf dem Marktplatz direkt vor dem Rathaus. Bereits zum dritten Mal ist das Stück von Hugo von Hofmannsthal als Open-Air-Aufführung in Weimar zu erleben. Laut dem Veranstalter werden die Figuren des Stücks unter anderem von Erol Sander, Alexandra Kramp und Rainer Schöne verkörpert. Unterstützung erhalten sie von Statisten, die teils aus der Region stammen. Eine Rolle wird auch das Rathaus spielen. Der verantwortliche Regisseur und Produzent Nikolaus Teger beabsichtigt, es mit einzubeziehen. Bis zum 16. August wird das Stück laufen. Der Wochenmarkt ist nach Angaben der Stadt bis zum 17. August auf dem benachbarten Platz der Demokratie zu finden. Zudem ist bis zum Ende der Spielzeit ein Großteil des Marktbereiches gesperrt. Die in Bad Berka gelegene Kneipanlage am Gottesbrunnenlein ist trocken. Nach Angaben der Stadt kann sie bis auf Weiteres nicht genutzt werden. Der Grund, dass nicht genügend Wasser ankommt, sind die hohen Temperaturen der letzten Wochen gewesen. Laut MDR habe auch das undicht gewordene Kneippbecken dafür gesorgt. Selbst eine von Fachfirmen vorgenommene Untersuchung des Zulaufs und des Beckens habe keine Lösung gebracht. Geplant ist nun, das Becken in den kommenden Wochen noch einmal zu verfugen. Das würde jedoch den geringen Wasserzulauf nicht beheben, erklärt Bürgermeister Michael Jahn. Es müsse langfristig darüber nachgedacht werden, wie der Standort zu erhalten sei. Anlässlich der starken Hitzewelle laden Weimars Grüne zur Aktion auf den Theaterplatz. Am Dienstag werden dort Mitglieder ihrer Stadtratsfraktion von 12 bis 15 Uhr mit einem Infostand präsent sein. Das geht aus einer Mitteilung hervor. Sie möchten mit dieser Aktion ihre Forderung nach mehr Hitzeschutz für Weimars Innenstadt untermauern. Laut der Fraktionsvorsitzenden Ann-Sophie Bohm müsse dieser auch im Sommer nutzbar sein und Abkühlungsmöglichkeiten bieten. Das gezielte Ergreifen von Hitzeschutzmaßnahmen sei Gesundheitsschutz und gleichermaßen Wirtschaftsförderung. Bohm betont, dass Weimar dringend mehr Bäume benötige, die als natürliche Klimaanlagen fungieren. Zudem könnten auch Sonnensegel Schatten spenden und Wasserspiele das Mikroklima abkühlen. Neben einer Vision für einen hitzegeschützten Theaterplatz werden die Grünen am Dienstag auch Schatten, Getränke, Sonnencreme und die Möglichkeit zum Gespräch anbieten. Ab heute muss auf eine weitere Behinderung im Straßenverkehr Weimars geachtet werden. Wie die Stadt mitteilt, ist die Hennstraße im Bereich der Hausnummern 5a und 5b voll gesperrt. Aufgrund eines Hausneubaus wird dort ein Kran aufgestellt. Bis zum Donnerstag wird die Sperrung andauern. Auch gibt die Stadt bekannt, dass der sogenannte Panzerblitzer in dieser Woche in der Ilmstraße stehen wird. Das Thüringen-Derby hat Rot-Weiß Erfurt für sich entscheiden können. Die Erfurter setzten sich am Sonntagnachmittag beim FCC mit 2:1 durch. Sie können damit den ersten Auswärtssieg in Jena seit 15 Jahren verbuchen. 12.100 Zuschauer verfolgten das Derby im Stadion. Rot-Weiß Erfurt übernimmt damit die Tabellenführung in der Regionalliga. Jena liegt auf Platz 6. Die Bundespolizei blickt auf ein größtenteils ruhig verlaufenes Thüringen-Derby zurück. Knapp 700 Fans aus Erfurt nutzten die Regionalzüge zur Anreise. Auf Seiten der Jenerer waren es 750. Laut Bundespolizei sei es an den Bahnhöfen Jena Paradies und Jena West gelungen, rivalisierende Fangruppen auseinanderzuhalten, sodass es bei verbalen Scharmützeln geblieben sei. In den Zügen habe es keine Sachbeschädigung gegeben. Nur am Bahnhof Weimar kam es zu Straftaten. Zwei Erfurter Fans hätten bei der Hinreise versucht, einem Grüppchen Jenerer Fanzubehör zu entwenden. Der Versuch habe unterbunden werden können. Daraufhin habe ein 22-jähriger Gastfan eine Flasche in Richtung der Kontrahenten geworfen. Der Mann wurde identifiziert, es wird nun wegen versuchten Raubes und gefährlicher Körperverletzung ermittelt. Gegen 19 Uhr kamen nahezu alle Fans wieder in ihren Zielbahnhöfen an. Das waren die Nachrichten auf Radio Lotte Weimar mit Michael Tuscher.
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0: Ja, seit der letzten Stunde ist die Temperatur um 1 Grad nach oben geklettert. Wir sind bei 25 Grad angekommen, aber das war es noch lange nicht, denn unsere Höchstwerte sind heute bei 31 bis 32 Grad und es bleibt auch trocken. Also ein Regenschirm könnt ihr getrost zu Hause lassen, aber die Sonnencreme vielleicht nicht, denn die Sonne strahlt heute wirklich sehr stark. Auch die Wolken werden dagegen nichts ausrichten können. Ein Tag fürs Freibad oder generell irgendwie, um sich Abkühlung zu holen. Das waren die Nachrichten aus Weimar und der Region sowie das Wetter. Um 8.51 Uhr ist es gleich. Das bedeutet, wir haben noch Zeit, ein bisschen Musik zu hören, bevor wir dann zum Stundenwechsel kommen. Der nächste Song heißt, auch wenn es nicht solch ein Tag ist.

Ja, das war Depressiver Tag von Britta. Ich habe es nicht mehr wirklich geschafft, das Lied im Vorfeld anzukündigen. Aber deswegen wird daraus bei uns heute kein depressiver Tag. Denn die Sonne scheint und wir genießen den Tag und wir hören alle gemeinsam Radio Lotte. Auf jeden Fall noch live für eine weitere Stunde. Bis 10 Uhr sind wir live und danach gibt es Sonderprogramm und wieder ein sehr tolles Sommermixtape. Diesmal von Foamy. Und dazu noch mehr dann Richtung 10 Uhr. Einen weiteren Song können wir noch hören, bevor wir dann zum Stundenwechsel kommen und dann auch irgendwann die Tonspur hören für diese Woche. Da geht es um Yard Act und da bin ich auch sehr, sehr gespannt. Das nächste Lied nennt sich Hallo, Hallo von Peter Licht.

0: Ja, das war Peter Licht mit Hallo, Hallo, dies ist der Tag. Ja, und dies ist die neue Stunde, denn es ist genau 9 Uhr.
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0: So sieht's aus und ihr hört die Stadtzeit am Morgen. Meine Moderationsschicht neigt sich dem Ende und wir sind tatsächlich zu dritt. Wer ist denn bei mir?
2: Einerseits meine Wenigkeit Michael Tuscher.
3: Ja. Und Ansgar Wanknecht.
2: Hi Ansgar.
0: So sieht's aus.
2: Hi Lukas.
0: Hallo. Und der Micha ist da, weil er die Moderationsschicht übernimmt für die nächste Stunde. Und Ansgar hat sich heute ein bisschen an der Technik ausprobiert. Ansgar, wie war's für dich?
3: Ja, spannend, aufregend, aber es hat ja zum Glück bis auf ein paar Kleinigkeiten, denke ich, doch hoffentlich alles ganz gut funktioniert.
0: Und das gehört zum guten Ton bei Lotte. Wir wären ja nicht Radio Lotte, wenn das alles reibungslos funktionieren würde. Genau, und ich kann schon mal sagen, also es gab Beiträge, es gab 8.30 Uhr einen Beitrag von Thomas Jander zu Jesus Christ Superstar. Denn da gab es die Premiere in Erfurt und um 7.30 Uhr einen Beitrag von Svea Geestke zum Genossenschaftstag. Diesmal mit der Ilmtag-Genossenschaft und da wird es in den nächsten zwei Montagen, mein Gott, auch noch Beiträge von Svea geben zur selben Sendezeit 7.30 Uhr, wo sie weitere Genossenschaften vorstellt und das alles könnt ihr nachhören in unserer Mediathek. So, und Micha, du hast in der nächsten Stunde noch das A und O der Musik um 9.30 Uhr. Um 9.15 Uhr hast du die Nachrichten aus Deutschland und der Welt und dann sprichst du selber nochmal ins Mikrofon die Nachrichten aus Weimar und der Umgebung.
2: Das ist völlig korrekt, genau.
0: So sieht's aus.
2: Mit Inbrunst und voller Freude.
0: Ja, wir freuen uns auch sehr. Und wir haben eine Tonspur für diese Woche. Es sei denn, ihr habt noch irgendwas zu erzählen, zu berichten, wo ihr sagt, nee. Gut. Es ist Montag.
3: Ich freue mich auf die nächste Stunde.
0: Ja, stimmt. Ansgar, du bleibst noch mit im Studio.
3: Genau.
0: Und dann würde ich sagen, wir haben die dieswöchige Tonspur von Pauline zu Yard Act, denn die haben ein neues Album veröffentlicht. Und ich würde sagen, da hören wir mal rein.
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5: Yard Act. You're gonna need a little music. Yard Act sind zurück. Nach zwei Jahren Pause meldet sich die Post-Punk-Band aus Leeds mit ihrem mittlerweile dritten Album You're Gonna Need a Little Music zurück. Und anscheinend hat die Band klare Vorstellungen davon, in welchem Zeitabstand sie ihre Alben rausbringen. The Overload kam 2022 raus, zwei Jahre später dann Where's My Utopia und dann in diesem Jahr eben You're Gonna Need a Little Music. Ob das eine bewusste Entscheidung ist oder bloßer Zufall, das sei an der Stelle mal dahingestellt. Dass das Album musikalisch in eine andere Richtung als seine Vorgänger geht, wurde auch schon bei der ersten Single, die aus dem Album ausgekoppelt wurde, klar. Redeemer ist wuchtig und derb in seinem Sound. Etwas, das man in dieser Form noch nicht von Yard Act kennt. Dass es am Ende doch aufgeht, liegt nicht zuletzt auch am gewohnt rotzigen Sprechgesang von Sänger James Smith. Und so hat Redeemer am Ende schon fast einen Hymnencharakter. Heute also der Auftakt in die neue Woche und dem neuen Yard Act Sound Redeemer.

Naja, das war sie schon gewesen. Unsere Tonspur für heute. 7:07 haben wir es jetzt genau. Und wie angekündigt, 9:15. Wie sollte es anders sein? Die Nachrichten aus Deutschland und der Welt, 9:30, denn hier bei uns auf der Frequenz. Das A und O der Musik von und mit Aaron Christopher Hoffmann und Olaf Schnürpel. Und in den Nachrichten bin dann wieder ich, 9:45 zu hören. Ja, und weiter geht's jetzt mit Churches und dem Titel How Not to Drown. Mhm.

0: Ja, das war Conny mit dem Titel Gut im Bett. Es ist 9.15 Uhr geworden und ich denke mal, Sie wollen natürlich wissen, was es so Neues in Deutschland und der Welt gibt und ja auch und ja und deswegen feuern wir jetzt den Beitrag ab und zwar die Nachrichten eben aus Deutschland und der Welt.
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2: Nach dem Drohnenvorfall am Flughafen Leipzig-Halle geht die Diskussion über einen besseren Schutz deutscher Flughäfen weiter. Bundesverkehrsminister Bilger, CDU, kündigte eine rasche Verbesserung der Vorkehrungen zur Entdeckung und Abwehr von Drohnen an. Die Flugsicherung sei zuständig für den Luftraum rund um die Flughäfen. Bilger betonte, verlässliche Detektionen sei das A und O. Der Ministerpräsident von Schleswig-Holstein, Günther, verlangte im Deutschlandfunk, die Bundeswehr müsse auch im Inland eingesetzt werden, um Flughäfen zu sichern. Es vereinfachte die Abwehr von Drohnen, wenn die Bundeswehr mehr Zuständigkeiten bekäme. Der CDU-Politiker erklärte, bei anfliegenden Drohnen lasse sich kaum unterscheiden, ob es sich um eine innere oder äußere Bedrohung handle. Am Flughafen Leipzig-Halle war in der vergangenen Woche eine Drohne mit Sprengstoff gefunden worden. Eine weitere Drohne war am Bundeswehrstandort im nordrhein-westfälischen Mechernich gesichtet worden. Nach der Ankunft von vorübergehend Zehntausenden Migranten in der spanischen Exklave Ceuta hat der Chef der Europäischen Volkspartei Weber die rasche Einrichtung von Abschiebezentren in Afrika gefordert. In einem Gastbeitrag für die Frankfurter Allgemeine Zeitung verwies der CSU-Politiker auf Angebote der EU an jene Länder, die bei der Frage der sogenannten Return Hubs kooperieren würden. Als Anreiz nannte Weber die EU-Handels- und Wirtschaftspolitik. Er mahnte zudem einen klaren Auftrag der EU-Kommission an. Ende Juli und Anfang August hatten knapp 72.000 Menschen vorübergehend von Marokko aus die spanische Exklave erreicht. Die erwachsenen Migranten konnten fast alle schnell zurückgeschickt werden. Der Co-Vorsitzende der Linken, Pantisano, schließt nicht aus, dass seine Partei einen CDU-Ministerpräsidenten in Sachsen-Anhalt unterstützt. Im ZDF erklärte Pantisano, die Linke habe in den vergangenen Jahren gezeigt, dass sie Verantwortung für dieses Land übernehme, etwa in Thüringen und Sachsen. Es gehe vor allem darum, eine AfD-Regierung zu verhindern. Pantisano fügte hinzu, die Frage sei nun, ob auch die CDU angesichts der Umfragen bereit sei, Verantwortung zu übernehmen. Die AfD liegt in den Umfragen weit vorn. Bislang schließt die Landes-CDU von Ministerpräsident Schulze sowohl eine Zusammenarbeit mit der AfD als auch mit der Linken aus. In Sachsen-Anhalt wird am 6. September ein neuer Landtag gewählt. Die Umgehung des Mindestlohns hat nach Berechnungen des Deutschen Gewerkschaftsbundes seit dessen Einführung im Jahr 2015 insgesamt rund 64 Milliarden Euro wirtschaftlichen Schaden angerichtet. 35 Milliarden Euro davon hätten betroffene Arbeitnehmerinnen und Arbeitnehmer getragen, die den Mindestlohn nicht in voller Höhe erhalten hätten, heißt es in einer Auswertung des DGB, aus der die Nachrichtenagentur dpa zitiert. Weitere 22 Milliarden Euro Verlust entfielen demnach auf die Sozialkassen, an die zu wenig Beiträge gezahlt worden seien. Zudem hätten dem Staat 7 Milliarden Euro Einkommensteuer gefehlt, hieß es weiter. Grundlage der Auswertung waren Auskünfte von Beschäftigten zu Einkommen und Arbeitszeiten, in der Langzeitbefragung sozioökonomisches Panel. Der gesetzliche Mindestlohn beträgt derzeit 13,90 Euro. Die Untergrenze darf nur in wenigen Ausnahmefällen unterschritten werden. Angesichts des Taifuns Dolphin haben die Behörden im Osten Chinas mehr als 1 Million Menschen in Sicherheit gebracht. Der Wirbelsturm erreichte Windgeschwindigkeiten von 150 Stundenkilometern, als er in der Provinz Zhejiang auf Land traf. Der Verkehr in der gesamten Region ist lahmgelegt. Allein in Shanghai wurden 1400 Flüge gestrichen. Der Sturm zieht weiter ins Landesinnere. Die Behörden warnen vor schweren Überschwemmungen und Erdrutschen. Vorher war der Wirbelsturm über Japan gezogen. Dort waren tausende Haushalte von der Stromversorgung abgeschnitten. Abschließend das Wetter. Im Norden wechselnd bewölkt, teils gewittrige Regenfälle. Sonst zunächst heiter bis sonnig und meist trocken. Später vom Südwesten bis zur Neiße und nach Bayern Quellwolken mit Schauern und einzelnen Gewittern. Höchstwerte im Norden 19 bis 25, sonst 25 bis 36 Grad. Vom Deutschen Wetterdienst gibt es eine Hitzewarnung für Teile Bayerns, Baden-Württembergs, Hessens, des Saarlands und von Rheinland-Pfalz. Morgen im Norden, in Teilen des Ostens sowie an den Alpen wolkig mit Schauern, im Süden einzelne Gewitter. Sonst vielfach sonnig, 18 bis 34 Grad.
0: Das waren die Deutschland- und Weltnachrichten in einer Übernahme von Deutschlandfunk. Es ist genau 9 Uhr 20. Gegen 9 Uhr 45 hören Sie dann hier die Nachrichten aus Weimar und der Umgebung. Aber jetzt erstmal von DJ Kose der Titel Brush Cutter.

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2: Ja, seit Anfang August beschäftigen sich Aaron Christopher Hoffmann und Olaf Schnöppel intensiv mit den Sinfonien des Komponisten Felix Mendelssohn Bartholdy. In der heutigen Ausgabe vom A und O der Musik schauen sie sich die Streichsinfonien 7 und 8 etwas genauer an und zeigen die jugendliche und rebellische Seite dieses Komponisten.
3: Das A und O der Musik von Hoffmann und Schnürpel. Willkommen zu einer neuen Sendung. Zu meiner Rechten, wie jeden Montag, mein Freund Aaron.
4: Ja, und zu meiner Linken, auch wieder wie an jedem Montag, ist wieder Olaf. Und Olaf, wir haben in der letzten Woche mit einem ganz tollen Thema begonnen. Und ja, vielleicht holst du unsere Hörer nochmal ab. Worüber haben wir gesprochen und worüber wollen wir jetzt sprechen?
3: August ist in Thüringen Einschulmonat, also haben wir an die Jugend gedacht und zwar nicht mehr einen Erstklässler, sondern einen sehr renommierten jungen Mann mit 12. Diese Sendung werden wir jetzt älter und wir hatten in der letzten Woche die erste Symphonie von ihm gehört, sehr dynamisch und wie wollen wir unseren kleinen Punk-Symphoniker nennen? Mendelssohn Bartholdy. Aaron, was weißt du noch Wissenswertes über ihn?
4: Ja, eine ganze Menge, aber du hattest schon ein ganz tolles Wort verwendet, Punk-Symphoniker. Das trifft es auf den Punkt, weil diese Streichersinfonien 12 an der Zahl hat Felix Mendelssohn Bartholdy in seiner Jugend komponiert und wir kennen das bestimmt alle, da waren wir doch alle so ein bisschen rebellisch oder haben so ein bisschen ausgetestet, wie weit wir gehen können. Und ja, das hat Mendelssohn Bartholdy eben auch in der Musik gemacht. Wir haben in der letzten die erste Symphonie gehört. Die hat er im Jahr 1821 komponiert. In diesem Jahr entstanden gleich 6 seiner 12 Symphonien. Also mit 12 schrieb er 6 solcher tollen Werke. Doch wir reisen jetzt ein Jahr weiter ins Jahr 1822. Da sind lediglich 2 Symphonien entstanden, nämlich die 7 und die 8. Ja, und Olaf, was hältst du davon, wenn wir uns erstmal einen energetischen Ausschnitt aus der Sinfonie Nummer 7 anhören?
3: Ich bin immer dafür und liebe Hörer, lassen Sie sich überraschen.

0: Ja, liebe Hörer, das war wieder der erste Satz der 7. Sinfonien von unseren kleinen Punkrocker in der Jugend, im zarten Alter von etwas mehr als 12, von Mendelssohn Bartholdy. Und diesen Punk fand Kurt Masur auch so gut, dass er alle seine Jugendsinfonien dirigiert hat. Und so hören wir auch nur Kurt Masur. Aber Aaron, Langeweile von mir genug. Die Sendezeit schreitet voran und ich glaube, unsere Hörer haben richtig große Freude, mal mehr als 30 oder 90 Sekunden Musik zu hören. Gerade wenn sie den Hintergrund wissen, wie erstaunlich das ist, dass ein so junger Mensch so komplette Musik schreiben konnte oder geschrieben hat. Ja, was weißt du noch und was wollen wir unseren Hörern noch gönnen?
1: Ja, das sprichst du einen sehr guten Punkt an. Wir werden noch mehr Musik spielen von Mendelssohn Bartholdy und zwar zum Schluss der Sendung hören wir den dritten Satz nicht aus der 7. Sinfonie, sondern dieses Mal aus der Sinfonie Nummer 8 und das hat einen ganz bestimmten Grund, denn diese beiden Sinfonien 7 und 8, die sind beide in D. Doch die erste Sinfonie, also die 7., die ist in D-Moll und die 8., die erstrahlt in D-Dur. Und liebe Hörer, ich bin mir oder wir sind uns sehr sicher, dass Sie auch diesen kleinen tonalen Unterschied hören, auch wenn es vielleicht auf den ersten Blick ein bisschen theoretisch klingt. Olaf, gehst du da mit mir?
0: Ja, natürlich, zumal wir ja schon umfangreich unsere Hörer in die Materie eingewiesen haben, für die es nicht der Alltag ist. Ich will ja keinen bevormunden. Und, liebe Hörer, mit diesem dritten Satz aus der 8. Sinfonie unter Kurt Masur entlassen wir Sie in die Woche.

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1: Ja, das war es wieder, das A und O der Musik. Nächste Woche geht es hier weiter mit den letzten Jugendsinfonien von Felix Mendelssohn Bartholdy. 9.38 Uhr ist es, 9.45 Uhr denn hier die Nachrichten aus Weimar und der Umgebung. Aber zuvor natürlich noch ein bisschen andere, nicht klassische Musik. Und zwar Glass Animals und der Titel Creatures in Heaven.

0: Ja, das war ein Titel von Bonobo und Olafur Arnalds. Loom haben wir gerade hier gehört. Es ist mittlerweile 9.46 Uhr, höchste Eisenbahn für die Nachrichten aus Weimar und der Umgebung.
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0: Vorhang hebt sich für jedermann. Gottesbrünnlein in Bad Berka ist trocken und Weimars Grüne fordern mehr Maßnahmen zum Hitzeschutz. Für das Theaterstück Jedermann hebt sich am kommenden Mittwoch der Vorhang. Aufgeführt wird es auf dem Marktplatz direkt vor dem Rathaus. Bereits zum dritten Mal ist das Stück von Hugo von Hofmannsthal als Open-Air-Aufführung in Weimar zu erleben. Laut dem Veranstalter werden die Figuren des Stücks unter anderem von Eero Sander, Alexandra Kramp und Rainer Schöne verkörpert. Unterstützung erhalten sie von Statisten, die teils aus der Region stammen. Eine Rolle wird auch das Rathaus spielen. Der verantwortliche Regisseur und Produzent Nikolaus Teger beabsichtigt, es mit einzubeziehen. Bis zum 16. August wird das Stück laufen. Der Wochenmarkt ist nach Angaben der Stadt bis zum 17. August auf dem benachbarten Platz der Demokratie zu finden. Zudem ist bis zum Ende der Spielzeit ein Großteil des Marktbereiches gesperrt. Die in Bad Berka gelegene Kneipanlage am Gottesbrünnlein ist trocken. Nach Angaben der Stadt kann sie bis auf Weiteres nicht genutzt werden. Die hohen Temperaturen der letzten Wochen seien der Grund dafür, dass nicht genügend Wasser ankäme. Laut MDR habe auch das undicht gewordene Kneippbecken dafür gesorgt. Selbst eine von Fachfirmen vorgenommene Untersuchung des Zulaufs und des Beckens habe keine Lösung gebracht. Geplant sei nun, das Becken in den kommenden Wochen noch einmal zu verfugen. Das würde jedoch den geringen Wasserzulauf nicht beheben, erklärt Bürgermeister Michael Jahn. Es müsse langfristig darüber nachgedacht werden, wie der Standort zu erhalten sei. Anlässlich der starken Hitzewelle laden Weimars Grüne zur Aktion auf den Theaterplatz. Am Dienstag werden dort Mitglieder ihrer Stadtratsfraktion von 12 bis 15 Uhr mit einem Infostand präsent sein. Das geht aus einer Mitteilung hervor. Sie möchten mit dieser Aktion ihre Forderung nach mehr Hitzeschutz für Weimars Innenstadt untermauern. Der Fraktionsvorsitzenden Ann-Sophie Bohm zufolge müsse dieser auch im Sommer nutzbar sein und Abkühlungsmöglichkeiten bieten. Das gezielte Ergreifen von Hitzeschutzmaßnahmen sei laut Bohm Gesundheitsschutz und gleichermaßen Wirtschaftsförderung. Sie betont, dass Weimar dringend mehr Bäume benötige, die als natürliche Klimaanlagen fungieren. Zudem könnten auch Sonnensegel Schatten spenden und Wasserspiele das Mikroklima abkühlen. Neben einer Vision für einen hitzegeschützten Theaterplatz werden die Grünen am Dienstag auch Schatten, Getränke, Sonnencreme und die Möglichkeit zum Gespräch anbieten. Ab heute muss auf eine weitere Behinderung im Straßenverkehr Weimars geachtet werden. Wie die Stadt mitteilt, ist die Hennstraße im Bereich der Hausnummern 5a und 5b voll gesperrt. Aufgrund eines Hausneubaus wird dort ein Kran aufgestellt. Bis zum Donnerstag wird die Sperrung andauern. Auch gibt die Stadt bekannt, dass der sogenannte Panzerblitzer in dieser Woche in der Ilmstraße stehen wird. Das Thüringen-Derby hat Rot-Weiß Erfurt für sich entscheiden können. Die Erfurter setzten sich am Sonntagnachmittag beim FCC mit 2:1 durch. Sie können damit den ersten Auswärtssieg in Jena seit 15 Jahren verbuchen. 12.100 Zuschauer verfolgten das Derby im Stadion. Rot-Weiß Erfurt übernimmt infolgedessen die Tabellenführung in der Regionalliga. Jena liegt auf Platz 6. Die Bundespolizei blickt auf ein größtenteils ruhig verlaufenes Thüringen-Derby zurück. Knapp 700 Fans aus Erfurt nutzten die Regionalzüge zur Anreise. Auf Seiten der Jenerer waren es 750. Laut Bundespolizei sei es an den Bahnhöfen Jena Paradies und Jena West gelungen, rivalisierende Fangruppen auseinanderzuhalten, sodass es bei verbalen Scharmützeln geblieben sei. In den Zügen habe es keine Sachbeschädigungen gegeben, nur am Bahnhof Weimar kam es zu Straftaten. Zwei Erfurter Fans hätten bei der Hinreise versucht, einem Grüppchen Jenerer Fanzubehör zu entwenden. Der Versuch habe unterbunden werden können, daraufhin habe ein 22-jähriger Gastfan eine Flasche in Richtung der Kontrahenten geworfen. Der Mann wurde identifiziert. Es wird nun wegen versuchten Raubes und gefährlicher Körperverletzung ermittelt. Gegen 19 Uhr kamen nahezu alle Fans wieder in ihren Zielbahnhöfen an. Das waren die Nachrichten auf Radio Lotte Weimar mit Michael Tuscher.
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0: Es ist 9.51 Uhr. Wir gucken, was das Wetter heute so treibt. In Weimar verdecken morgens einzelne Wolken die Sonne und die Temperatur liegt bei 19 Grad. Im weiteren Tagesverlauf bilden sich vereinzelt Wolken. Die Höchstwerte liegen bei 32 Grad. Abends gibt es in Weimar einen wolkenlosen Himmel und die Temperatur liegen dann so zwischen 22 und 29 Grad. Nachts gibt es nur selten Lücken in der Wolkendecke bei Tiefstwerten von bis zu 16 Grad. Ja, das war das Wetter soweit. Und 9, wie gesagt, 9.51 Uhr haben wir's. Und wir hören jetzt von Gossip den Titel Tell Me Something.

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1: Ja, das war die Stadtzeit am Morgen, das Vormittagsmagazin bei Radio Lotte Weimar. Sie hören im Radio auf der 106,6 und im Livestream unter radiolotte.de am Montag, dem 10. August 2026. Die Sendung vorbereitet haben heute für euch Aaron Christopher Hoffmann, Olaf Schnürpel, Michael Tuscher, Nikita Eisert, Hertha Kasper und Lukas Bob. Die Musikauswahl stammte heute von Dennis Klostermann. In der Moderation konntet ihr heute Lukas Bob hören. Am Pult hat uns heute Ansgar Wagenknecht unterstützt, auch natürlich am Mikrofon. Und zuletzt konntet ihr mich, Michael Tuscher, hören, sowohl in der Moderation als auch in den Nachrichten. 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Ausgewählte Beiträge findet ihr jederzeit in unserer Mediathek unter radiolotte.de. Ihr erreicht uns unter redaktion@radiolotte.de oder unter der 40.100 mit natürlich noch die Weimarer Vorwahl. Bleibt dran, hier hört ihr gleich ein weiteres Sommermixtape mit dem Soundtrack für euren Sommer natürlich. Und um 18 Uhr gibt es wie gewohnt die Startzeit am Abend. Und ja, ab 7 Uhr morgen sind wir wieder, nee, Moment, stimmt ja gar nicht. Morgen sind wir ja gar nicht mit am Start. Wir machen am Dienstag nochmal Pause und am Mittwoch dann gegen 7 Uhr könnt ihr uns wieder hier auf der, also so gewohnter Manier hören. Also genau, wieder auf der Frequenz. Ich verabschiede mich von euch. Bleibt uns gewogen und ich sag mal, auf bald.

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2: Die letzte Woche der Sommermixtape-Reihe bei Radio Lotte ist schon angebrochen. Der Sommer rast uns davon. Jetzt also besser schnell noch genießen, solange was davon da ist. Und dafür ist unser heutiges Mixtape von Foamy allerbestens geeignet. Hinter dem Synonym verbirgt sich der Erfurter Philipp Neues. Als Betreiber des Clubs Franz Mehlhose kuratiert Philipp das höchstwahrscheinlich spannendste Live-Konzertprogramm im Freistaat. Behaupte ich jetzt einfach mal so. Und nebenher schafft er es auch noch, seine Plattensammlung unaufhörlich wachsen zu lassen. Im Mittelpunkt stehen bei ihm Organic Grooves aus der ganzen Welt. Mal staubig vertraut, mal neugierig verspielt, meistens Musik für Menschen, so beschreibt es Foamy. Cozy Pants in Summer Sun heißt sein Mixtape für Radio Lotte. Freut euch auf eine verträumte, orchestrale, soulige, tanzbare und immer wieder schön vinylig knistrige Stunde mit Foamy.

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1: Nachricht 6, Mittwoch, 15 Uhr 9.
2: Hallo Oma, ich bin's. Ich wollte mich nochmal melden und fragen, wie es dir geht. Und wollte dir sagen, dass ich jetzt noch nicht genau weiß, ob ich am Freitag oder am Samstag komme. Das hängt davon ab, für welchen Tag ich jetzt eine günstigere Mitfahrgelegenheit oder noch ein Ticket finde. Und ich weiß aber schon, dass ich am Dienstag dann erst wieder zurückfahren würde. Und zwar um 11.54 Uhr fährt dann mein Zug ab Luckenwalde. Also ich hoffe, dass du da nicht gerade einen Arzttermin hast, aber das kriegen wir schon irgendwie hin. Genau. Kannst dich ja dann auch gerne noch zurückmelden. Gut, bis dann. Tschüssi.
3: Wir wollten uns eigentlich gern was Eigenes schaffen. Das war unser Hauptziel. Ja, wir wollten vor allen Dingen für unsere Kinder dann auch Freiraum schaffen.
4: Ich wohne nun nicht mehr hier, aber bin auch gern immer mal wieder bei meiner Mutter.
5: Wenn man die Räume betritt, erinnert man sich auch ein Stück weit an das, was man selber erlebt hat.
6: Ja, will nicht sagen, dass ich mich jetzt nach diesen Zeiten zurücksehne, aber es sind eigentlich schöne Erinnerungen. Und wenn ich jetzt hierher fahre, dann sehe ich das eigentlich nur als einen Ort, wohin ich mich zurückziehen kann, wo ich auch meine Ruhe habe, fern aller alltäglichen Probleme auch.
3: So konnten die Kinder draußen im Garten spielen und rumtoben und da war keiner, der gesagt hat, das dürft er nicht.
6: Später, als ich dann zur Armee gegangen bin, war dieses Zuhause mehr und mehr Anker auch für mich.
5: Wenn man dann durch die Räume geht, dann kann man sich auch gut vor Augen führen, was sich eigentlich in den Räumlichkeiten abgespielt hat, als man selbst jung war, als man seine Teenagerzeit verbracht hat.
6: Ich finde das gut, dass man halt diesen Ort hat, zu dem man gern zurückkehrt und schöne Erinnerungen hat.
4: Würde ich jetzt nicht irgendwie sagen, hier die Tür hat jetzt für mich eine Bedeutung, ist Quatsch, so denke ich nicht.
6: Ich sag mal, mehr noch als eine Flucht aus dem Alltäglichen ist es ein Stück Geborgenheit, die erhalten geblieben ist.
5: Die Räumlichkeiten haben sich schon verändert.
6: Ich denke mal, es ist auch für die anderen Geschwister schön, immer mal wieder ins Elternhaus zurückzukommen.
4: Naja, das Highlight sind so verschiedene Büchersammlungen und auch hier diese Hummelfiguren sind zum Highlight geworden.
6: Ein Stück weit gibt es ja auch den Generationenvertrag, dass man ein Stück weit als Kind mit den eigenen Kindern zusammen den Großeltern etwas von dem zurückgibt, was man selber erfahren hat.
4: Ich könnte mir vorstellen, die Hütte einzuschieben und hier neue hinzubauen. Könnte ich mir vorstellen.
5: Na, wenn es platt gemacht wird, das heißt im Klartext, dass das Haus komplett weg ist, dann hat man einfach nur noch vor Augen, so, hier stand mal ein Haus und es war so und so aufgeteilt und wir haben dies und jenes in dem Haus erlebt. Also die Erinnerungen sind natürlich weg, weil die Räumlichkeiten ja nicht mehr gegeben sind.

0: Schnee und Blätter führen im Land zu zahlreichen Unfällen. Störungen bei der S-Bahn. Es bleibt frostig.
1: Da kann ich ja wieder was von deinem französischen Käse essen.
0: Ja, ess den mal bitte.
1: Ich verstehe nicht, wie man keinen Ziegenkäse mögen kann.
0: Tja. Das hängt wahrscheinlich mit meiner Kindheit zusammen, weil ich sonst Zeugs essen musste. Naja, auch Ziegenfleisch, es ist zwar ja ein Horror.
2: Ja, was bei uns eigentlich prägnant war, wir sind weit entfernt zur Schule gegangen in Michendorf. Das bedeutete jeden Morgen erstmal loslaufen, recht früh, in den Bus steigen und eine halbe Stunde mit dem Bus, ehe wir dann in der Schule waren. Hatte natürlich einen positiven Effekt, man konnte gewisse Dinge dort noch erledigen, die man zu Hause nicht geschafft hat. Zurück genau dasselbe denn. Ja, und als ich wenig nach Hause gekommen bin, war erstmal wichtig der Kontakt zu meiner Oma. Meine Eltern waren halt wieder arbeiten. Ja, und da ist man dann halt durch dieses Torhaus, über den Hof, ist ja alles recht klein hier, nach drinnen, hat seine Schulmappe abgelegt. Ja, und dann ging das eigentlich schon los, weil man hat sich ja dann schon wieder verabredet.
3: Wir haben einige Dinge veranstaltet als junge Kerle, die manchmal auch grenzwertig waren und wo ich mich heute frage, wie ich als Kind so drauf sein konnte. Sei es, dass einer meiner Brüder dort im Sumpf beinahe ertrunken wäre, weil er halt beim Hangeln vom Ast zu Ast dann plötzlich im Sumpf feststeckte und nur noch mit dem Oberkörper rausguckte, wo die anderen beiden dann ihn herausgezogen haben und alle drei letztendlich die neuen Sonntag-Ausgehanzüge über und über voll Dreck waren und wir heilfroh waren, dass es dann damit geschehen war, dass wir splitternackt in der Waschküche stehend nochmal einen Klaps auf den Hintern gekriegt haben oder beim Baden im See springen vom Steg ins Wasser, ohne dabei zu bedenken, dass man noch gar nicht schwimmen kann. Das sind so Sachen, wo ich sage, jo, es gibt oder es gab in der Zeit auch Klassenkameraden, denen ist es halt anders widerfahren. Die hatten dann halt auch Pech in solchen Situationen. Ich bin halt immer ziemlich glücklich aus diesen Geschichten wieder rausgekommen.
4: Ich habe nur an mir festgestellt, dass ich insbesondere Dinge mag, die meine Kindheit geprägt haben. Dass ich also unheimlich gern in einem Kiefernwald unterwegs bin, weil das Haus steht ja an einem Kiefernwald. Dass ich eben bestimmte Düfte präsent habe, mich an Dinge erinnere, die ich in meiner Kindheit erlebt habe. Wenn ich zum Beispiel wieder im Wald unterwegs halt Farn rieche, erinnere ich mich zum Beispiel an irgendwelche Urlaubserlebnisse, Wandern in der Sächsischen Schweiz oder andere Dinge sind dann präsent. Das sind so Verknüpfungen an die Kindheit und an bestimmte Gegebenheiten.
2: Ich war eigentlich als Jüngster eigentlich immer nur derjenige, der sich denn, es gibt ja so einen Herrentrieb, ne? Und sag mal, selbst war ich wahrscheinlich noch ja nie in der Lage, selber irgendwelche Neckigkeiten mir auszudenken. War dann eher der Mitschwimmer. Ich kann mich erinnern, dass ich mal irgendwann frech war. Und als Jüngster ist man ja doch immer so ein bisschen, ne, das Nesthäkchen verwöhnt und man kriegt mehr durch als die anderen. Und da hatten die mich mal weggesperrt, weil ich wohl zu sehr genervt habe.
4: Also wir waren sozusagen ohne Aufsicht und wir älteren Geschwister haben die Aufsicht über die Jüngeren übernommen. Und weil der Kleine halt immer ein bisschen rumstänkerte, hatten wir uns überlegt, okay, wenn wir den jetzt eliminieren, dann haben wir großwegs unsere Ruhe. Aber es wurde dann alles ein bisschen anders.
2: Ich war halt frech und hab sie gestänkert. Und da hatten sie irgendwann die Nase voll. Und dann haben sie mich gemeinschaftlich darin verfrachtet. Da ich das nicht ganz eingesehen habe, habe ich dann eine der Glastüren mit dem Fuß zertreten. Und die Scheiben lagen auf der Erde. Zum Glück hat sich keiner verletzt.
3: Ich erinnere mich noch, wie ich als kleiner Junge dann mal auf einem Heuboden plötzlich eine Türangel in der Stirn hatte. Oder wenn wir uns mit der Armbrust beschossen haben und dann so richtig Eisenspitzen auch in die Pfeile eingebracht hatten. Und die Spielereien erst ein Ende fanden, wenn dann jemand so einen Pfeil im Oberschenkel hatte. Das sind alle so Dinge, wo ich sage, kann man sich heute beinahe nicht mehr vorstellen, was wir als Jugendliche hier für einen Blödsinn veranstaltet haben.
0: Die ganzen Schoten, die haben sie uns erst viel später erzählt. Das hast du ja denn alles erst erfahren, wo schon Gras drüber gewachsen war.
3: Wir haben natürlich einige Dinge gemacht, die ziemlich bescheuert waren. Vom Blas- oder Luftkügelchen schießen bis hin zu Nadeln. Das waren natürlich Dinge, wo ich heute sage, das geht gar nicht. Ab und an steckte solch eine Nadel schon mal am Arm, aber Gott sei Dank nicht im Augapfel.
2: Aber da haben alle Ärger gekriegt, ne? War denn auch oftmals so, dass wir dann gerecht bestraft wurden. ich sag mal, selbst wenn die Strafe beim Kleinsten vielleicht am geringsten ist, wurde man ja doch bestraft. Weil als Kleiner verträgt man ja auch am wenigsten. Ne? Man ist ja empfindlich, empfindlicher als die Älteren.
1: Was trinkst du jetzt?
0: Ich trinke eine Tasse Kaffee.
1: Und den trinkst du ja immer?
0: Ja, frühst brauche ich den. Nachmittags brauche ich eine Tasse, ja. Das reicht mir dann. Siehst du, das ist meine Tippler-Philosophie hier mit meinem Kaffee. Und das kennst du ja, den Unterschied zwischen Kaffee und Tee, ne? Werdet am schwersten.
1: Der Tee.
0: Mhm. Und warum, weißt du auch. Der Tee muss ziehen und dadurch hat das am schwersten. Der Kaffee kann sich setzen.
1: Mhm.
0: Mhm.
3: Ja, ist so, dass das Haus eine recht alte, aus den Anfang der 30er Jahre existierende Behausung war, die zum Teil auch noch aus Lehmwänden bestand.
2: Ja, im Prinzip muss man eigentlich auch dazu noch was anderes sagen. Das Haus ist ein altes Bauernhaus, also so ein Kleinbauernhaus. Und meine Eltern sind ja mit 4 Kindern hierher gezogen. So, nun hatte mein Vater natürlich ein Problem. 6 Personen in ihrem Haus heißt, ich brauche Platz.
3: Und ich kann mich entsinnen, wie wir hier, ich glaube, 65 eingezogen sind, wie mein Vater da noch Wände durchbrochen hat und den Lehm und die Strohreste daraus gearbeitet hat und dann alles massiv verstärkt hat.
2: So ein kleines Haus mit einer geringen Fläche muss man dann natürlich optimal nutzen. Also hat er im Prinzip die eigentliche Eingangstür dieses alten Hauses weggenommen und aus dem Flur, der quer durchs Haus ging, einen Raum gemacht, also mit zu ihrem Raum dazugenommen.
0: Da wurde das Schlafzimmer draus gemacht.
2: Deswegen ist jetzt das Haus zwar sehr verschachtet, aber bietet eben viele Räumlichkeiten.

0: Das war ein großes Gut im Dorf. Und auf dem Gut haben meine Großeltern und meine Mutter gearbeitet. Bis 1947 waren wir ja noch in Schlesien. Und das Gut selbst war unter russischer Kommandatur. Dadurch hatten wir immer noch Schutz vor den Polen. Aber als die Russen dann restlos abzogen und das Gut unter polnischer Verwaltung kam, haben sie uns ein Ultimatum gestellt. Entweder ihr nehmt die polnische Staatsangehörigkeit an oder ihr müsst Schlesien verlassen. Naja, und wir haben gesagt, wir bleiben Deutsche und sind dann 1947 umgesiedelt worden und kamen dann ins Zwischenlager. Liegnitz schimpfte sich das. Da wurde der erste Transport dann zusammengestellt und wir sind dann in Richtung Brandenburg verfrachtet worden und waren dann als nächste Zwischenlager in Trollenbrietzen. Ich weiß bloß, dass wir kontrolliert wurden, was wir mitgenommen haben jetzt. Aber ich durfte meinen Puppenwagen mitnehmen. Da hatte ich meine Puppe drin. Und unten drin hatte dann meine Mutter ihre Eheringe und das alles reingepackt. Schmuck hätten sie den Frauen abgenommen. Das hätten sie den Frauen nicht gelassen. Und ich habe Kinder einen Puppenwagen reingelassen. Das weiß ich noch. Da hatte ich mein Nachttöpfchen drin und meine Puppe. Und da habe ich immer gebrüllt wie ein Löwe, wenn einer mir die Puppe wegnehmen wollte. Und da durfte keiner ran.
1: Es reihen sich quasi die Räume aneinander. Also man hat ein Schlafzimmer, tritt vom Schlafzimmer dann in dieses sogenannte große Wohnzimmer, die gute Stube. Und von dort geht's dann in den kleinen Raum, der dann wiederum in der Küche mündet.
0: Eine sogenannte Wohnküche, wo sich bei uns eigentlich alles abspielt. Hier wird gegessen, hier wird erzählt, die Tür bleibt offen. Und da kann man auch mit Menschen, die noch in der Stube sitzen, kommunizieren, weil das alles keine Entfernung sind. Wenn wir Besuch bekommen, spielt sich überwiegend alles in der Küche ab. Jeder möchte gerne hier sitzen bleiben und hier einen Kaffee trinken oder einen Tee trinken und gemütlich plauschen. Man hat sich früher hier auch in der Küche gewaschen, weil es ein Ort war, der auch im Winter warm war. Wir hatten ja früher im Bad nur einen Badeofen. Und wenn du da warmes Wasser haben wolltest, dann musstest du vorher immer den Badeofen heizen. Und das hat dich dann abgeschreckt und darum hast du gesagt, zum Waschen reicht ein Waschbecken in der Küche, da ist es immer warm und das möchte ich auch beibehalten. Und alles ist so angelegt für kleine Leute, wir sind alle klein, dass ich gut alles handeln kann. Ich habe bisher immer noch meine Füße hoch im Waschbecken gewaschen, aber das habe ich versprochen, mache ich nicht mehr. Ja, es kann ja mal sein, dass ich hängen bleibe und dann zu Boden gehe oder irgendwas. Und wenn man alleine ist, sollte man ja doch ein bisschen vernünftiger sein. Darum mache ich das jetzt nicht mehr.
1: Wenn man aus der Küche kommt, gibt es nochmal einen Flur. Von diesem Flur aus kann man benutzt man eine Treppe, um nach oben zu gelangen. Oder aber man geht in den kleinen Keller.

0: Ja, so ein kleiner, flacher, aber man wusste nicht, was einen dort erwartet. Mücken, denn im Herbst, die sich da verkriechen. Und man weiß ja nicht, was sonst noch lauert. Frösche manchmal.
1: Nach links kommt man dann in einen Bereich, das ist ein Vorbau. Und man hat ein Glasdach und der Raum ist auch recht kühl. Man kann also noch ein paar Sachen da draußen abstellen, hat einen erweiterten Kühlschrank sozusagen. Von diesem geht man dann in die Waschküche, die früher eben als solche auch genutzt wurde.
2: Etwas brummt es immer, das ist die Heizung. Wenn sie richtig angeht, kann es auch passieren, dass sie auf immer los dröhnt, als wenn ein Schiffssirene in Gange ist. Es ist ganz eigenartig. Da stand links in der Ecke noch ein großer Waschkessel, wo die weiße Wäsche abgekocht wurde. Als erstes hatte ich ja erstmal nur ein Waschbrett, wo ich für 4 Kinder die Wäsche mit der Hand gewaschen habe. Dann kam die erste tschechische Maschine, die Perex. Die hatte Waschbehälter und daneben gleich die Schleuder. Also es war in einer Einheit.

0: Wenn wir jetzt noch 2 Meter weitergehen, kommen wir in das Bad. Und aus Platzgründen, weil wir keine anderen Möglichkeiten hatten, mussten wir das Bad jetzt im Anschluss an die Waschküche bauen.
1: Genau. Das Bad hat er auch angebaut. Da standen wohl so alte Schuppen, Holzschuppen, und die hat er abgerissen. Und dann hat er im Prinzip diese Anbauten neu gemauert.
0: Es ist ein kleines, beschauliches Bad, aber es reicht. Ich muss hier nicht Ballett drin tanzen.
2: In der Kindheit war es so, dass alle Kinder am Samstag gebadet wurden. Und dann hat man gemeinsam am Tisch sitzend das Abendbrot eingenommen. Aber wir durften, weil wir ja frisch gebadet waren und meist auch die Schlafanzüge schon anhatten, halt im Wohnzimmer Platz nehmen, sonst in der Küche. Da wurde Kakao gekocht, ein Wienerchen gereicht und ein Butterbrötchen. Das war so ein Samstagritual.
3: Daran kann ich mich noch erinnern, klar. Ich kann mich auch noch daran erinnern, wie wir dann das Bad hatten und wie dann alle auch in das gleiche Badewasser noch kriechen mussten, weil der Badeofen einfach mal nur eine begrenzte Kapazität Wasser beinhaltete.
0: Wenn wir jetzt reingehen, geradezu war die Badewanne und rechts in der Ecke neben dem Toilettenbecken stand der Badeofen.
3: Ich weiß gar nicht, ob ich jemals in das schmutzige Wasser gestiegen bin. Ich glaube, ich war immer einer der Ersten.
0: Die Badewanne, das war so eine gusseiserne, die freistehend war und die war immer sehr kalt. Und dann jetzt hatten wir uns beim Umbau der Badestube, haben wir uns eine kleinere Badewanne gekauft, die so einen Polyesterkern hat, dass es schneller wärmt. Die Haltegriffe sind dran an der Wanne. Man muss immer dran denken, wenn man sowas kauft, dass man ja auch älter wird. Das ist immer alles so eine Frage des Alters.
2: Und ein Badezimmer würde man auch nicht sozusagen als letzten Raum anfügen, weil es ist einfach nur lästig, gerade wenn man dann vielleicht mal eine schwache Blase hat und wenn es kalt ist, dass man durch verschiedene Räume gehen muss, um halt eine Toilette aufzusuchen.
0: Wir haben ja unterschiedliche Stubenhöhen. Maximal sind sie 1,80, größer sind sie ja nicht. Große Menschen haben immer Schwierigkeiten mit Lampen und allem drum und dran. Das ist wirklich überwiegend für kleine Leute gemacht, so eine Häuser hier. Und unser Haus gehört ja mit zu einem der ältesten Häuser hier im Ort.
3: Die erste Zeit schliefen wir ja noch im Erdgeschoss. Da war das Obergeschoss hier noch nicht ausgebaut. Dieses Zimmer, in dem wir uns jetzt befinden, war der erste Raum, der fertig war. Daneben das Zimmer, in dem meine Schwester schlief, war als Durchgangszimmer für sie von Anfang an bestimmt.
2: Mein Bett stand ja unter einer Dachschräge und der Raum hat sich insofern verändert, weil es stehen an der Stelle, wo früher nur mein Bett stand und noch ein bisschen Platz neben meinem Bett war, eben jetzt 2 Betten und die sind unter der Schräge.
3: Man merkt das schon, wenn man wieder ins Obergeschoss kommt, die Dielen knarren immer noch so wie früher und da kann man halt praktisch wirklich Augen zumachen, durch die Räume gehen und weiß, wo man sich gerade befindet, beziehungsweise wo jemand anderes, der gerade ins Obergeschoss kommt, wo der sich gerade befindet.
2: Also für mich ist es, wenn ich dort schlafe, immer noch ähnlich der Situation, unter der ich damals in meinem Zimmer unter der Schräge eben schlafen durfte.
3: Ja, das ist tatsächlich so. Und ich kann nur sagen, also meine derzeitige Freundin empfindet das auch als sehr angenehm, in diesem Haus zu sein. Und hat es als wirklich entspannt und als Ruhepol empfunden, hier zu sein und auch mal hier zu übernachten. Insbesondere auch in dem Zimmer. Und hat ähnliche Empfindungen wiedergegeben, wie ich sie habe, wenn ich hier über Nacht in diesem Bett schlafe. Weil es tatsächlich die 2 Quadratmeter sind, die ich halt wo ich halt 16 Jahre gelebt habe oder gewohnt habe, geschlafen habe. Das Bett stand hier unter der Schräge. Das Fußende hatte ich unter dem Fenster.
2: Dieses kleine Fenster mit dem tiefen Fensterbrett verleitete mich manchmal auch dazu, dass ich mich aufs Fensterbrett gesetzt habe und in den Sternenhimmel geguckt oder die Katzen beobachtet. Oder manchmal hatte ich es auch drauf, wenn die Katzen mich genervt haben, weil die haben ja dann ihr Liebesgeheul des Nachts. Dann habe ich mich einfach aufs Fensterbrett gesetzt und habe mit den Katzen um die Wette geheult.
3: Also an markante Geräusche kann ich mich nicht wirklich erinnern, außer dass ich, wenn ich am offenen Fenster geschlafen habe, immer sehr gerne die Vögel in der Ferne an unserem See gehört habe. Oder halt die Frösche, die quaken, also Frischquaken stört mich zum Beispiel gar nicht.
1: Weil hier gibt es so eine Besonderheit, die Häuser wurden ja auf die Wanderstrecken der Frösche gebaut. Und die haben jetzt immer noch die Eigenart, aus den Wäldern im Prinzip zum See zu wollen. Weil da verbunden sie sich im Winter. Naja, und da jetzt da nur Häuser sind, wo dann die Torhäuser zugemacht wurden, haben die natürlich keine natürlichen Wege mehr. Aber versuchen es immer wieder, ne? Und dann hopsen sie halt immer wieder gegen irgendeine Wand und irgendwann ist eine Tür offen und dann ist noch eine Tür offen und dann begrüßen sie dich plötzlich im Wohnzimmer oder in der Küche.
3: Die Hühner kommen raus, der Hahn kräht. Ja, am Sonntag um 10 die Kirchenglocken läuten hören. Das sind halt Dinge, die gehören einfach irgendwie alle mit dazu.

Wir haben mit auf unseren Federbetten dann auch geschlafen und so. Ja, und es wurde dann auch alles in so eine Viehwaggons verladen. Und das Kuriose ist ja, wir sind bis Treuenbrietzen. Und die nächste Bahnstation, wo wir dann rausgingen, war Elsholz. Und siehst du, in Elsholz habe ich dann auch wieder meinen Mann kennengelernt. Ne? Das war irgendwie, naja, das Kuriose dabei. Ne? Und mein Vati, der war ja nur Invalidenrentner, dadurch, dass er nur sein Bein ab hatte. Der ist teilweise zu Bauern gegangen und hat dann Holz gehackt und sowas gemacht. Hat dann auch ein bisschen so Arbeiten gemacht, die er konnte. Dann hat er sich dann hingekniet oder so und hat dann so, ja, die Armkraft hat er gehabt, aber er konnte nicht lange stehen und nicht lange sitzen. Aufgrund seiner Kriegsverletzung war ja alles verheilt, aber er hatte auch im ganzen Körper noch Splitter. Manchmal hat er gesagt, guck mal, fass mal rüber am Arm oder so. Da hast du richtig gemerkt, wie so ein Splitter unter der Haut war. Bei ihm war da irgendwie eine Granate explodiert und damit ist sein Bein abgerissen worden. Und da hat er auch diese Brandverletzungen am Po gehabt und diese ganze Splitter im Körper. Und die sind dann mal gewandert. Er kam nicht an alle Splitter. Also einige wurden ja von Ärzten rausoperiert, aber die kamen nicht an alle Splitter ran, die dann irgendwie in Muskeln oder so waren. Da, die haben sie dann drin gelassen und die wanderten dann teilweise im Körper bei ihm. Mutti sagte dann noch zu mir, sagst du, du wolltest gar nicht zu deinem Vati hingehen. Du hast dann zu ihm gesagt, das ist nicht mein Vati hatte zwei Beine, weil er da auf Krücken kam und ohne Prothese. Und ich habe das nicht akzeptiert, dass er denn mein Vati war, weil ich ihn ja kannte, dass er zwei Beine hatte. Das ist nicht mein Vati, der hatte zwei Beine, ja.

0: die ruhige Atmosphäre, das Zwitschern der Vögel und die Geräusche aus dem Wald, wenn man denn im Garten ist, oder auch das, was dann an Düften, an Früchten in so einem Garten sind, nimmt man heute einfach bewusster wahr.
1: Also ich sag mal, die
0: bewusster wahr.
1: Also

0: So, und schwarze Johannisbeeren werden reif im Sommer. Meistens sind die Seen dann schön warm, man könnte eigentlich Bahn gehen. Und dann hieß es, pflück mal die schwarzen Johannisbeeren.
1: Ich habe mitgeholfen. Ich habe nicht nur beim Ernten mitgeholfen, also Spargel stechen, Erdbeeren pflücken, Beeren pflücken. Das war üblich, dass man da mitgeholfen hat.
0: So, das ist aber nicht eine Arbeit, die innerhalb von einem Tag erledigt ist, sondern zieht sich über 14 Tage. Die werden unterschiedlich reif. Du fängst an, vorne zu ernten und dann kannst du hinten schon wieder anfangen, weil die anderen dann wieder reif geworden sind. Geerntet habe ich eigentlich in meinem Leben schon genug.
2: Nee, das stimmt ja so nicht. Also ich habe die Ferienarbeit gerne gemacht. Ich habe die von mir aus gemacht. Ich habe die für mich immer als, ich sage mal, auch eine Möglichkeit gesehen, um mir mein Taschengeld zu verdienen. Meine Eltern konnten uns vier Kinder nicht allen jeden Wunsch erfüllen. Das war mir sehr zeitig klar. Und da war für mich klar, dass ich da meine Eltern nicht auf der Tasche liegen kann und dass ich dann auch selber Geld verdienen muss.
0: Aber das war dann eben auch immer Freizeit, die man nicht mit seinen Freunden verbringen konnte. Also mein Vater hat natürlich immer zugesehen, dass er irgendwo zusätzlich Geld rankriegt, weil, muss man dazu sagen, er hat uns jedes Jahr auch einen Urlaub geschenkt. So, naja, und ohne Moos nicht los, also rackern.
2: Und hab dann auch Spaß daran gehabt, hab eigentlich alles zu Geld gemacht. Aber bin Pilze suchen gegangen, hab die Pilze an der Straße verkauft, habe im Garten meiner Oma Pflaumen gepflückt und die in der Annahmestelle abgegeben, um Taschengeld zu verdienen. Hatte Kaninchen, die ich aufgezogen habe, wo ich dann immer wieder Kaninchen verkauft habe und habe mir dann halt wirklich auch mein Moped zusammensparen können.
0: Im Prinzip wurde jede Fläche genutzt, um ja einen Gewinn zu erzielen. Und von mir windiger war der Spargel nicht schlecht.
1: Wir hatten ja nicht so riesengroße Spargelfelder, sodass man, wenn es jetzt ein gutes Jahr war und tatsächlich ganz viele Gräben angelegt waren, nicht länger als eine Stunde zu tun hatte. Also von daher, wir haben damit auch vielen Freunden eine Freude bereiten können. Gerade die Leute, die wir in Potsdam im Bekanntenkreis haben, die waren dankbare Abnehmer dieses doch edlen Gemüses.
2: Ja, und dann wollte ich auch reisen und bin nach Ungarn, nach Tschechien gefahren und muss mir diese Dinge ja selber finanzieren. Ja, hab das gerne gemacht. Ich habe das nie als Belastung empfunden und im Übrigen waren, ich glaube, nur 2 oder 3 Wochen überhaupt in den Ferien erlaubt für uns, Ferienarbeit zu machen. Und die übrige Zeit entweder Urlaub mit den Eltern oder wir hatten hier zu Hause fast immer Freizeit, nichts Belastendes. Und ich musste nie die ganzen Ferien überarbeiten.
0: Ja, Erdbeeren kommen dann noch dazu, Tomaten, so Strauchfrüchte, die dann geerntet wurden. Vieles wurde eingekocht.
1: Also es waren für mich ganz normale Verrichtungen und es war auch klar, dass man der Mutter hilft, denn die Mutter hat nach der Arbeit ja dann immer noch in der Küche gestanden und ist fast nie vor Mitternacht ins Bett.
0: Da sind Erdbeeren eher harmlos und Tomaten. Spargel ist auch stressig, hat aber das Leben geprägt. Ist auch nicht verkehrt, glaube ich, wenn man mit Arbeit groß wird. Und wenn man mal weggehen wollte, hast du mal einen Zehner? Ja. Oder teilweise wurden wir auch beteiligt.
1: Heute haben wir andere Früchte, Himbeeren oder auch Walderdbeeren oder Blaubeeren. Der Garten hat eigentlich insbesondere für die Mutter nicht an Bedeutung verloren. Und ich habe an mir beobachtet, dass ein Garten schon auch eine recht erholsame Wirkung hat.
0: Im Frühjahr die Strünke rausbuddeln, umgraben, immer durch die ganzen Reihen.
1: Man kann ein bisschen körperlich aktiv sein.
0: Das waren 8 Reihen, 30 Meter, glaube ich. Ja, und dann hat man morgens und abends jeden Tag geguckt, ob der Spargel aus der Erde guckt. Und dann musste der da ausgebuddelt werden und abgestochen werden.
1: Man kann zur Ruhe kommen. Also der Garten übernimmt heute auch für mich eine andere Rolle, als er noch vor 30 Jahren spielte.
2: Ich bin auch der Überzeugung, dass der Mensch eine gewisse Taktung benötigt. Ja, und auch Erlebnisse benötigt, Dinge, an die er sich gerne erinnert, aber auch Dinge, die immer wiederkehren. Das ist, denke ich mal, auch wichtig.

war ja nun auch eine Situation, wo viele Leute, so waren große Räume, Doppelstockbetten, wo viele Menschen drin waren. Ne? Du warst eingeengt, du warst, du konntest nicht du selber sein. Und das ging ja dann nachher weiter bei den Bauern. Ich musste immer mit meiner Mutti in einem Bett schlafen und mein Vater hat auf der Couch schlafen. So, und daneben war dann das Schlafzimmer von den Bauern. Naja, du kannst dir vorstellen.

mit groß erzählen oder so ging nicht. Du musstest immer Rücksicht nehmen auf die Leute, die da noch wohnten, ja. Es war furchtbar, also es war grausam. Also die ganze Situation möchte ich nicht nochmal miterleben. Darum habe ich mir immer gewünscht, für mich und auch für meine Kinder, dass wir was Eigenes haben, wo die Kinder leben und spielen und auch mal Krach machen können, wie sie wollen. Bei mir hieß es immer ruhig, ruhig, ruhig. Nur Rücksicht nehmen auf die anderen.

0: An den Wänden hängen dann noch Bilder, ein Landschaftsbild, ich glaube von der Tante hat mein Mann mal geerbt. Und dann habe ich die Enkelkinder an der Wand. Wenn ich auf der Couch liege, habe ich es immer vor Augen. Opa mit seinen 6 Enkeln. Diese Stube war, bevor das obere Stockwerk ausgebaut wurde, das Kinderzimmer. Jetzt ist es ein kleiner Wohnraum, in dem ich mich am liebsten aufhalte. So, dann haben wir diese kleine Couch, das ist an und für sich mein Platz, wo ich immer sitze, meine Mittagsruhe halte und auch abends meine Handarbeiten mache und Fernseh gucke dabei. So, früher habe ich hier auch an dem Tisch, der hier steht, meine ganze Buchhaltung gemacht vom Getränkestützpunkt. So, und dann in der Ecke steht dann der Fernseher.
1: Als Oma und Opa, also meine Eltern, sich überlegt haben, Ende der 80er Jahre einen Getränkemarkt zu eröffnen, wurden Umbaumaßnahmen vorgenommen. Das sogenannte Torhaus wurde umfunktioniert, es wurde ein Fenster reingebracht.
2: Und angrenzend war dann eben in der Verlängerung zum Torhaus noch eine Garage, die ja heute als sogenanntes Lager bezeichnet wird.
0: Als wir dann den Getränkestützpunkt aufgemacht haben, war das alles noch offen. Und es wurde erst nach und nach im Laufe der Jahre zugebaut.
1: Das Stückchen Hof wurde überbaut, in dem befindet sich ein Billardraum.
0: Und außerdem hing da so ein elektronisches Dart hing dann noch. Und das war es eigentlich.
3: Es klingelte Kundschaft. Ja, und jedes Auto, das irgendwie sich dem Haus näherte, war ein potenzieller Kunde. Man fühlte sich halt nicht wirklich so wohl wie zu den Zeiten davor.
0: Es fing an mit einem Getränkestützpunkt, wo wir so kastenweise Getränke verkauft haben. Naja, und wo auch die Männer sich dann mal getroffen haben und am Anfang auf den Getränkekästen gesessen haben und ihr Bier getrunken haben.
3: Mein Vater war 50 und hat das bis zum 60. Lebensjahr gemacht. Er wollte immer so etwas machen.
0: Für die Jugendlichen war es am Wochenende auch meistens immer Treffpunkt. Hier haben sie dann noch eine Weile gesessen, entweder Billard gespielt oder Dart gespielt. Und dann sind sie erst zur Disco gefahren.
3: Und hatte sich dann aber auch, nachdem er dann mitbekommen hat, wie mühselig diese Tätigkeit ist und wie empfindlich die Kundschaft auch ist und auf die kleinste Preiserhöhung reagieren.
0: Denn Flaschenbier konnten sie sich alleine kaufen. Aber die hatten Interesse, sich gemütlich hinzusetzen, ihr Bierchen zu trinken und miteinander zu reden.
3: Also es war schon schwierig und er musste auch einiges unternehmen, um die Kundschaft zu pflegen.
0: Und dann haben wir angefangen, Ausschankgenehmigung zu erwerben und so weiter. Und dann haben wir eine kleine Gaststätte betrieben.
3: Und über diese Getränkequelle hinaus Veranstaltungen organisieren und halt immer wieder Ideen haben.
0: Wir haben ja auch hinten im Billardraum dann oft auch Skat-Turniere gemacht, die eigentlich gut angenommen wurden. Das hat den Leuten gefallen.
3: Es war sehr zeitintensiv.
0: Dann musste dies gemacht werden und musste jenes gemacht werden. Opa war ja immer ein Mensch, der viel Action haben wollte. Da mussten wir mitziehen, blieb uns ja weiter nicht übrig. Und er war auf dem Sportplatz, in Ausschank, Standplatz. Da an der Straße am Friedhof war eine Theke. Und da mussten wir mit Fassbier dastehen und mussten dann den Ausschank organisieren.
3: Und es war halt nicht förderlich für das Familienzusammensein. War manchmal auch nicht schön, wenn man dann halt halb in Familie, halb in der Gastwirtschaft Familienfeiern hatte. Das habe ich zwar akzeptiert, ich fand es so gut, dass in dieser damaligen schwierigen Zeit beide Eltern zusammen dann vor allen Dingen auch eine Einkunftsmöglichkeit hatten. Aber es war halt natürlich, ich würde mal sagen, minder brillant zu erleben, wie die Eltern sich hier in dem Alter, ich sage mal zum Teil auch, von irgendwelchen angetrunkenen Leuten da blöd kommen lassen mussten. Das fand ich halt unter der Würde.
0: Wir hatten ja dadurch, dass Opa dann in der Zeit noch arbeiten gegangen ist, haben wir immer Schichtwechsel gemacht. Opa hat, wenn er von der Arbeit kam, Abendbrot gegessen und dann ist er rausgegangen im Laden. Wir haben meistens so um 6, glaube ich, haben wir aufgemacht. Naja, und dann ist Opa raus und hat erstmal die Gäste bedient. Naja, und der hat das dann so ungefähr bis 21 Uhr gemacht. Ich musste ja dann zwischendurch Imbiss machen, wenn sie irgendwas haben wollten.
4: Das lief dann alles zwischendurch. Das war immer meine Freude, wenn ich die Küche gerade fertig, Abwasch fertig hatte und aufgeräumt hatte, dann kamen natürlich die jungen Leute. Wir möchten jeder ein Schnitzel mit Spiegelei. Naja, dann konntest du wieder, wenn du Glück hattest, waren nicht nochmal 10-mal Abwasch warm.
3: Das hat mir sowieso schon immer nicht gefallen, wenn mein Vater dann manchmal auch von 30 Jahre jüngeren Auszubildenden mit du angesprochen wurde. Also da habe ich so mein Problem mit. Das sind so Kleinigkeiten, hat ein bisschen was mit Respekt vom Alter und Höflichkeit und Anstand zu tun. Und wenn du dann halt noch einen Tick mehr erlebst, dass dann halt Betrunkene dann anfangen, dich wie dein Laufjungen zu behandeln, und das konnte ich einfach irgendwie so nicht ertragen. Wollte ich nicht. Also ich selber mag das nicht. Und ich wollte das auch nicht, dass meine Eltern so behandelt werden.
4: Wir haben ja viele Handwerker im Ort, Maurer und so weiter, die ja dann im Winter auch nicht gearbeitet haben. So, und die Burschen hast du nicht aus dem Laden gekriegt. Die haben sich dann hingesetzt und Karten gespielt, ja, und haben kein Ende gefunden. Und dann musste ich raus in den Laden und war auch sehr stark erkältet. Und dann habe ich die Jungs da gebeten bei ihrem Kartenspielen. Ich sage, Leute, macht um 12 heute mal Schluss. Ich halte es in dem Qualm hier heute nicht aus. Es wurde 1, es wurde 2 und die Herrschaften sind noch nicht gegangen. Bis ich dann böse wurde und dann doch einmal kurz etwas lauter wurde und gesagt habe, wenn ihr jetzt nicht aufhört und ihr denkt, ihr könnt mich hier verscheißern, dann nehme ich die Tischdecke und ziehe einmal kurz dran und dann liegt euer ganzer Kladderadsch auf der Erde und dann ist Feierabend.
3: Manchmal saß sie ja dann ich sag mal von 1 Uhr bis 3 Uhr mit zwei halb schlafenden, betrunkenen Kerlen da im Raum, die noch nicht gehen wollten.
4: Wir haben Situationen gehabt, wo Sonntag früh um 6 Uhr Sturm geklingelt wurden. Ja, dann hast du rausgeguckt, dann wollte einer eine Schachtel Zigaretten haben, ja.
3: Und am nächsten Morgen ging das Leben halt weiter und nebenher wurde, wie schon immer, auch der ganze Acker und Garten weiter betrieben, und es wurden ja auch im Haus Dinge fällig, die einfach mal erledigt werden mussten. Die Kinder haben auch mal hier mal da ihre Problemchen gehabt. Also es war schon, denke ich mal, für sie eine recht anstrengende Zeit.
4: Situationen hatte ich, wo dann auch junge Leute reinkamen, Schnürstiefel an, ein Dreiecktuch um Kopf gewirkt. Naja, dann haben sie Bier bestellt mit Strohhalm und dann haben sie ihr Bier mit Strohhalm getrunken. Naja, und dann haben sie sich gemütlich gemacht, ja, aber auch erst spät abends sind sie gekommen, kurz vor Toreschluss. Naja, und dann habe ich erst mal gefragt, was sie darstellen, welcher Gruppierung sie angehören. Ja, sie wären irgendwie, naja, rechtsradikal. Sie wären so Anhänger von Hitler. Ich sage, na, das finde ich ja toll. Wie kommt ihr denn auf sowas? Ich sage, das verstehe ich nicht. Was lernt ihr denn oder was macht ihr denn? Das waren welche, die zum Gymnasium gingen. Es waren welche, die auch schon in der Lehre waren. Ich sagte, begreife ich nicht, von wem habt ihr denn das? Ja, unser Opa hat uns das alles erzählt. Und Opa hat gesagt, Hitler hat viel Gutes gemacht und so. Ich sage, aber was der alles für Mist gemacht hat, das habt ihr wohl nicht erzählt gekriegt. Ich sage, ich kann eure Einstellung nicht begreifen. Und dann war so ein junger Hüpper bei. Der hat immer Stimmung gemacht. Naja, wenn wir sie jetzt hier angreifen würden, was würden sie machen? Haben Sie eine Waffe? Ich sage, ich habe keine Waffe. Ja, okay, Schlagstock oder sowas. Ich sage, wozu brauche ich denn das? Von deiner Sorte, die kriegen rechts und links ein paar geknallt und dann ist die Sache für mich erledigt.
3: Ja, das ist die Gratwanderung. Wenn du dir eine Klientelkundschaft erhalten willst, musst du dann halt entsprechend auch mit dieser Klientel umgehen können. Man kann es vielleicht auf sanfte Art und Weise versuchen, die dann entsprechend zum Bewegen zu animieren, aber nicht immer ist das meiner Mutter gelungen und manchmal hat sie dann halt nur ganz wenige Stunden Schlaf gehabt.
4: Aber das waren so mit ausschlaggebende Sachen, wo wir gesagt haben, haben wir das nötig, als Rentner uns noch mit diesen besoffenen Kunden rumzuärgern. Und das waren so bestimmte Punkte, denn wo wir sagten, Schluss, Feierabend, das tun wir uns nicht mehr an. 2001, als wir dann beide Rentner waren, haben wir dann das Gewerbe abgegeben. Und damit war die Sache erledigt. Jetzt werden die Räume nur noch privat genutzt.

0: Der Billardraum ist noch nach wie vor vorhanden.
1: Jetzt wird zum Beispiel der Billardraum auch von meinen Katzendamen benutzt. Hier haben sie schön kuschelig, hier fühlen sie sich wohl. Aber da sie auch ein bisschen frech sind, müssen sie abends immer diese gastlichen Raum verlassen. Das ist die älteste Dame aus der Riege der Katzen. Tja, die merkt, dass es ihr hier gut geht.
0: Der ehemalige Gastraum wird heute für Familienfeiern, wenn wir uns eben in großer Runde zusammenfinden, genutzt.
1: Ansonsten ist es ja auch der offizielle Eingang vom Haus.
0: Der Lagerraum ist nach wie vor für verschiedene Dinge nutzbar.
1: Alles, was ich sonst nicht brauche, das wird hier reingetan. Jetzt haben wir ja auch teilweise Sachen drin, die wir von den Kindern, teilweise Möbel, die wir von den Kindern übernommen haben. Und naja, so wird das alles zwischengelagert.
0: Ob nun Blumen aufbewahrt werden oder der Kuchen gekühlt wird oder Konserven aufzubewahren sind, also es ist ein universell einsetzbarer Raum.
1: Da ich mich ja von diesen Zeitschriften ganz schlecht trennen kann, habe ich sie hier zwischengelagert. Aber ich bin ja zu dem Entschluss gekommen, dass ich sie jetzt entsorgen werde. Langsam abbauen, denn wer soll das mal alles hier entsorgen? Die eine fehlt immer noch. Jetzt wollen wir die Kartons immer draußen. Karton hochkant hin und habe ich ein Loch durchgemacht. Und da wollen sie kantieren. Aber ich muss hier nachher streuen, ne? Guck mal, ich rufe dich da.
2: Ja.
3: Gebe nie dem Tier einen Namen, das du später mal essen willst. Das ist natürlich die andere Seite der Medaille. Das ist nur eine Sache, die ich auch wiederum kann. Ne? Ich sag mal, den Kopf vom Körper zu trennen bei einem Federvieh. Bei einem Säugetier kann ich mir das nicht vorstellen. Aber Hühner sehe ich nicht so richtig als Kuscheltier an, sag ich jetzt mal so. Das sehe ich eher als schmackhaft an. Was war vier hatten wir an die Enten? Ne? Zwei Enten, ein Erpel. Wir hatten auch mal Wildenten. Wir hatten auch mal Gänse. Wir hatten Kaninchen. Was hatten wir noch? 12 Schweine, glaube ich, manchmal so in Hochzeiten, aber eben keine großen, sondern kleinere, die dann bis zu einem bestimmten Gewicht gefüttert wurden, also von 10 Kilo auf 50 und dann verkauft und die nächsten. Und Zwehe standen immer da, weil man brauchte ja auch Fleisch im Keller beziehungsweise in der Tiefkühltruhe und dann wurde hier geschlachtet. Einmal im Jahr.
4: Und mir sind dann als ältesten Sohn, der an solchen Tagen, Samstag war ja wieder in die Schule, nicht zur Schule gehen musste, mir waren dann halt gewisse Funktionen auch zugekommen, die ich auszuführen hatte. Ich musste dann halt das Tier auch mit festhalten und so. Und da war das halt so, dass man mit einbezogen war und gar nicht die Chance hatte, darüber nachzudenken, ob man das jetzt will oder nicht will. Ich wollte mir den gegenüber dem Schlechter und meinem Vater auch keine Blöße geben. Und habe damit dann tatsächlich den Vorderlauf auch festgehalten, sodass der Schlechter dann den entsprechenden Schnitt ansetzen konnte. Und dann war der nächste... Die nächste Tätigkeit, die ich ausführen führen musste, das Rühren des Blutes.
3: Tage vorher wurde Brot geschnitten, Gewürze, Riemen, die selber angebaut wurden im Garten. Im Prinzip zur Vorbereitung. Zwiebeln mussten abgepellt werden, mehrere große Schüsseln. Das sind ja dann alle Gewürze, die da sein müssen. Ne? Die hat ja dann nicht mitgebracht. Die hat gesagt, ich brauche Majoran, ich brauche Pfeffer, ich brauche Salz, ich brauche Salpeter. Ich brauche 12 Brote. Die Räte hat man sich dann geholt. Große Holzmollen aus Pappeln und so, wo dann die Wurst drin angerührt wurde. Alles noch richtig Handarbeit.
4: Das hat dann auch Spaß gemacht, da einfach mal zuzuschauen und ihm zu assistieren. Insbesondere auch dann gemeinsam den ersten Schnaps trinken zu dürfen, wenn das Tier dann auf der Leiter hing.
1: Aber für die Hausfrau bedeutet das dann nachher noch die ganze Wurst einkochen, das ganze Fett beseitigen.
4: Und dann gab es ein gemeinsames Frühstück, wo das frische Fleisch dann aus dem Kessel gegessen wurde. Und das ist halt besonders lecker, wenn es sehr frisch ist.
1: Da das ja eine elendige Arbeit ist, die man als Frau ja bewältigen muss, bei den Männern ist das einfacher. Wenn die Schlachten abgeschlossen haben, ist für die Pumpe.
4: Ja, es schmeckt halt wirklich aus dieser Wurstbrühe an dem Tag aktuell am allerbesten. Es riecht auch zum Teil unangenehm. Also wir hatten auch schon mal Besucher, die sich halt wirklich sehr geekelt haben vor all dem. Ja, vor diesen Gerüchen und so.
3: Also der Raum duftete nach Gewürzen und
4: Därme, die gereinigt werden müssen und das riecht, so wie halt Fäkalien riechen.
1: Der schlimmste Geruch von dem ganzen Schlachten ist ja nachher das Fett ausbraten zum sogenannten Schmalz.
4: Das sind so die Röche, wo ich sage, ja, das ist eine schöne Erinnerung.
1: Und da stinkt das ganze Haus nur nach ausgebratenem Fett. Also das ist...
4: Fand ich immer sehr lecker und habe immer dem gemeinsamen Frühstück herbei, haben wir das hier bei einem Frühstück herbeigesehnt. Das war schön. Das hat mir gut gefallen.
1: Nee, und wenn man jetzt älter wird und dann auch schon Probleme mit Galle und Leber kriegt, dann ist das weniger angenehm. Und alles ist fettig, alles ist schmierig und nein, es ist keine schöne Sache und ich möchte es nicht wieder machen.
4: Also ich habe das sehr gemocht, würde auch gerne wieder so ein Schlachtfest veranstalten. Allerdings weiß ich, dass das so, wie es damals stattgefunden hat, nicht mehr stattfinden kann, weil einfach mal die ganzen Personen, die damit verbunden waren, nicht mehr da sind. Der Schlächter lebt nicht mehr, mein Vater lebt nicht mehr.

0: Ja, stimmt. Guten Morgen, Herr Marschmann. Ja, ist in Ordnung. Naja, Herr Marschmann, nicht muss, was soll's. Man muss mit allem leben und es ist nun mal eben so und die kann es nicht ändern. Und ich meine, ich hatte ja Zeit, mich da irgendwie drauf vorzubereiten.
1: Also im Grunde ist es so, dadurch, dass mein Vater ja vor einem Jahr gestorben ist, dass man noch vor Augen hat, dass sein Pflegebett hier zum Beispiel in diesem Raum stand. Jetzt ist es so, dass das Bett, sein Bett, ja eigentlich frei ist, sodass ich jetzt, wenn ich zu Besuch bin, meist in dem Bett schlafe.
0: Wir haben ja gewusst, was passiert und das ist nun mal eben. Man kann es doch. Ich habe ja ein halbes Jahr gepflegt und nun lebst du damit, ja.
1: Und manchmal hat man schon noch diese Szene vor Augen, dass der Vater halt in einem bestimmten Raum, unter bestimmten Umständen in Pflege war und man halt doch auf engem Raum mit einem zu Pflegenden zubringen durfte oder musste, wie auch immer. Das ist ja auch eine besondere Erfahrung, die ich aus heutiger Sicht auch nicht missen möchte, weil es besondere Emotionen waren, die entstanden sind und die auch Dinge in mir ausgelöst haben. Das Pflegebett stand in unserem sogenannten großen Wohnzimmer.
2: Das ist im Prinzip die gute Stube, wie man so schön sagt. Die darf natürlich dann auch nicht abgenutzt werden.
3: Ja, so war das früher. Ich meine, jetzt habe ich so viele Bücher angehäuft, dass man schon nicht mehr weiß, wo ich es unterkriegen soll. Ich habe einen Buchtick. Das ist meine Schwäche.
2: Ist hier in dem Haus nicht ganz so schlimm angegangen worden, aber in vielen Bauernhäusern hier auf dem Dorf ist es halt wirklich so, dass die gute Stube nur an Feiertagen benutzt wird. Beziehungsweise an Sonntagen wird da drin Kaffee getrunken. Ja, ist halt auch so ein Präsentierraum.
3: Die Taufen von unseren Kindern, das war eigentlich der Anfang. Und danach kam die Jugendweihe. Achso, die Hochzeit von unserer Tochter wurde hier auch gefeiert. Und dann kam ja unsere Gaststätte draußen und da wurde dann alles draußen in der Gaststätte abgehalten.
4: Ich habe auch häufig Schulfreunde mit hier herbringen dürfen, wo meine Eltern immer halfen, daraus eine richtig tolle Veranstaltung zu machen. Es war immer so, dass Gäste willkommen waren.
2: Also ich konnte hier Freunde mitbringen und wenn Zähne waren, da haben sich meine Eltern noch drüber gefreut, dass sie wieder neue Menschen kennenlernen und haben die dann auch immer freudig begrüßt und die Leute, die bei mir waren, haben das auch alle immer sehr herzlich empfunden.
1: Es wurde ein Weg gefunden, dass man selbst in den kleinsten Räumlichkeiten den Tisch so gestellt hat, dass ihm da 10 Leute Platz fanden.
4: Und habe jetzt zuletzt erst wieder beim 30-jährigen Jubiläum des Abiturs mit einer Schulkameradin gesprochen, die sagte, Mensch, wie geht's denn deinen Eltern? Ich kann mich noch daran erinnern, wie toll das damals bei euch war. Und es ist halt ein Ort der Begegnung gewesen, wo man viel Spaß hatte, kommunizierte, wo halt Familie auch Familie war, so wie ich mir das vorstelle. Und ich sehe es als erstrebenswert an, dies auch im eigenen Umfeld zu bewahren und weiterzutragen in die nächste Generation.
1: Ich glaube, dass diese Treffen in der Familie, wenn auch in größeren Abständen, auch recht wertvoll sind. Auch für die Kinder, für die vielleicht Enkelchen, die mal kommen. Ich weiß nur nicht, wenn jetzt zum Beispiel dieses Haus irgendwann mal nicht mehr in unseren Händen läge, wie man diese Treffen in größerem Rahmen organisiert. Sicher, da könnte man dann vielleicht in eine Gaststätte gehen, aber dieses Persönliche ist dann nicht mehr so gegeben. Und das wäre dann schade.
2: Ich sag mal, ich hätte jetzt zum Beispiel auch zu dem Haus, wo ich mit meiner Frau wohne, nicht den Kontakt, vielleicht auch, weil ich es nicht selber gebaut habe. Das ist ja dann auch immer noch was anderes. Aber ich hätte damit auch kein Problem, das zu verkaufen und woanders hinzuziehen. Weil wichtiger ist mir ein schönes Umfeld und die Menschen, die in dem Haus leben.
3: Die Größe des Hauses oder die entsprechende Anzahl der Räume sind für mich wichtig oder praktisch, weil wir ja eine große Familie sind, 4 Kinder mit entsprechenden Enkelkindern. Denn die wohnen ja nicht alle um die Ecke. Sie kommen ja von weiter her. Ich meine, wenn denn mehrere Leute da sind, zum Beispiel Weihnachten 10, 15 Mann, dann hat man halt die Möglichkeit, dass sie dann auch bei uns schlafen können. Und das ist eigentlich der Sinn eigentlich noch, wo man die, dass man die Räume nutzt. Sie sind ja da und was soll's. Und bei jeder Anschaffung, die man macht, zum Beispiel neue Couch oder so, dann überlegt man, ob man nicht dann eine kauft mit Schlaffunktion, dass man wieder nochmal Schlafmöglichkeiten schaffen kann. Das ist eigentlich der Zweck der ganzen Übung.
2: So die oberen Räume, unsere eigentlichen Kinderzimmer, die sind zwar gemütlich, wenn man so da ist, aber wenn man in alleine drin ist, würde mich eher nach unten ziehen, wo die anderen sind. So sehe ich das.
1: Dieses, da bin ich groß geworden, hier habe ich meine Kindheitserinnerungen, die man ja auch an seine Kinder weitergibt und vielleicht irgendwann mal an die Enkelchen weitergibt, du, hier haben wir mal und so weiter. Das würde ja dann alles wegfallen, wenn man es einfach mal ganz nüchtern und sachlich veräußert und der persönliche Bezug dann sozusagen wegkäme.
2: Meine, was natürlich schön ist, an dem Haus ist die Umgebung, wo das Haus steht, ne? Dass man im Prinzip in Riemen eigentlich auch eine sehr schöne Landschaft hat. Also angefangen von größeren Bergen für uns, also sprich Erhebungen, über 10 Meter. Also hier gibt es ja auch so Hügel, die ein bisschen höher sind. Das nennen wir dann Berge. Und weiterführend dann unten die Wiesen, in den Gräben, Tiere beobachtet oder eben Schlittschuh laufen gegangen, weil wir eben doch einen See hier haben. Oder sind auf die Wiesen mitgefahren und haben die Tiere mitgetrieben von einer Koppel zur anderen. Die Waldflächen sind hier auch sehr groß. Also ich finde, das hat mich mehr geprägt als, ich sag mal, das Haus als solches. Also dieses Gemeinschaftliche auch in so einem Dorf.
1: Für mich wäre es ein schöner Gedanke, wenn das Haus in familiärer Hand bleibt, sodass man die Chance hat, hier wieder herzukommen und auch immer wieder bestimmte Erinnerungen wachrufen kann.
4: Ich habe mir keine Gedanken darüber gemacht und möchte mir eigentlich jetzt aktuell nicht wirklich Gedanken darüber machen. Also wichtig ist mir eigentlich zuallererst, dass es meiner Mutter gesundheitlich gut geht, dass sie nach all den schwierigen Jahren, die sie hatte, jetzt ankommt und auch die Dinge des Lebens genießt, die sich ihr so jetzt bieten. Dass sie vielleicht auch schafft, ein Stück weit selber runterzufahren, was die ganzen Aktivitäten im und um das Haus herum betreffen. Dass sie vielleicht auch ein Stück weit vom Garten weniger bewirtschaftet. Wenn es ihr hilft und wenn es für sie gut ist, soll sie es auch weitermachen. Das muss sie halt selber entscheiden.
3: Ich würde es gern jemand schenken. Aber wem? So, da müsste ich die Garantie haben, wenn ich noch 10 Jahre lebe, dass derjenige, der das Geschenk bekommen hat, das auch behalten kann und nicht die anderen noch auszahlen muss. Das ist doch das Problem. Mir würde es eigentlich in der Seele leid tun, wenn das irgendwie plattgeschoben werden würde. Dafür hat man zu viel Arbeitskraft reingesteckt.
4: Wichtig ist mir, dass sie gesund bleibt. Und über all die anderen Dinge möchte ich jetzt nicht nachdenken, weil ich das einfach nicht will. Also ich möchte mich einfach mit dem Thema nicht beschäftigen.
3: Oh, oh.

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Hier sind Sie bei Radio Lotte und hören Almost Forgotten. Am Mikrofon Uwe Ramlow. Wir spielen Musik, die Sie irgendwann einmal verlegt, vergessen oder vielleicht auch noch nie gehört haben. Der Blues schwappte ja in regelrechten Wellen in den 1960er Jahren über den großen Teich nach Europa und eroberte seit Beginn der 1960er auch so manches Repertoire jener jungen Bands, die mit schrillen Gitarrensounds und Soundverzerrern auch die alten Veteranen des Genres interessant machten. Und so mancher Song kam als Coverversion jener Altvorderen wie von Sonny Boy Williamson, Big Bill Broonzy und viele andere mehr. Der Blues hat unendliche Metamorphosen erlebt. Da gab es zum Beispiel in den Vereinigten Staaten so einen Meister subtiler Verwandlung, der dem Blues mit seiner sanften Stimme und Klavier eine besondere Leichtigkeit gab und seine Fans mit seinen feinen, ironischen Texten erfreute. Von Mose Allison ist die Rede, der im Mississippi Delta geboren wurde und schon allein im kulturgeografischen Sinne mit Blues in Tuchfühlung geriet, wo die Proletarisierung der Afroamerikaner für das Geschäft mit Baumwolle das soziale Gerüst dieser speziellen Volksmusik war. Wir hören Mose Allison mit Your Mind Is in Vacation. Dein Verstand ist wohl im Urlaub. 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

Was passiert, wenn der Mund arbeitet und der Geist Urlaub macht? Mose Allison sang 1962 über das Scheitern menschlicher Kommunikation. Er wurde am 11. November 1927 nahe der Gemeinde Tippo geboren und wuchs mit den Blues-Klassikern von Big Bill Brunsie oder Muddy Waters auf, die man zu seiner Zeit in den Jukeboxes abrufen konnte. Er sagte einmal: "Ich habe nie besonders viel Umsatz gemacht, deshalb werde ich nicht beachtet. Aber ein paar Fans habe ich zum Glück." So stellte er in einem Interview mit der Süddeutschen

Zeitung einmal fest. Und er hatte seine Fangemeinde, zu der ich mich auch bis heute zählen darf. Bekannt wurde er vor allem mit seinen Songs, die andere sangen. Bekannte Coverversionen haben die Yardbirds, The Clash oder auch Elvis Costello aufgenommen, ohne dass ihre Hörer jemals von Mose Allison gewusst haben. Und hier gleich noch einmal Mose Allison mit Don't Forget to Smile.

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1: Mit feiner Ironie und einem unfehlbaren Sarkasmus war auch immer wieder ein musizierendes Echo auf den Zeitgeist. Und seine intellektuelle Treffgenauigkeit resultierte vielleicht auch nicht zuletzt aus dem Philosophiestudium, das er in jungen Jahren absolvierte. Bis ins hohe Alter ist er immer noch aufgetreten. Einen nicht unwesentlichen Grund nannte er selbst. Wir müssen Geld verdienen. Wenn ich nur zu Hause sitzen würde, würde ich verhungern. Noch einmal Mose Allison mit The Seventh Son.

Diesen Song kennen wir auch von Georgie Fame, der ihn 1969 als Coverversion nochmal aufgenommen hatte. Nach eigener Zählung hat der Pianist und Komponist Mos Allison in seiner etwa 60-jährigen Karriere etwa 150 Lieder geschrieben, aber man kann ihm verzeihen, dass er nicht weiß, wie viele Künstler seine Komposition aufgenommen haben. Darunter war übrigens auch Dinah Crawl. In einem Interview erzählte Mos Allison, dass er die amerikanische Sängerin und Pianistin auf einer Geburtstagsparty von Clint Eastwood kennenlernte, die seinen Song Stop the World, I Want to Get Off auf ähnlich entspannte Weise neu einspielte. Und das muss man im Sinngehalt des Titels auch können. Stopp diese Welt, lass mich raus. Dinah Crawl.

Es hat zum Ende der 1950er Jahre auch recht interessante Kollaborationen zwischen Jazz und Blues bei Atlantic Records gegeben und die hatten ja mit Ahmet Ertegün einen Macher in der Chefetage, der solchen Dingen recht aufgeschlossen war. Der hatte auch noch eine bestechend feine Nase für Talente, kaufte 1952 Ray Charles aus seinem Vertrag mit Swingtime Records und gab grünes Licht für die unglaubliche Erfolgsgeschichte des begnadeten Sängers und Pianisten. 1958 brachte er Ray Charles mit dem Jazz-Vibraphonisten Milt Jackson zusammen. Beide spielten das Album Soul Brothers ein. Und das ist eine echte historische Kuriosität. Der Vibraphonist Milt Jackson spielt hier nicht nur Klavier, sondern auch Gitarre auf einem Song. Außerdem hören wir Ray Charles am Altsaxophon und dessen feines Spiel lässt einen fragen, warum er in späteren Jahren so selten das Horn in die Hand nahm. Und wie sich Ray Charles und der Tenorsaxophonist Billy Mitchell sich gegenseitig die Stimmen wie in einem Dialog zugeworfen haben, ist, wie ich finde, einfach cool. Man hat das Gefühl, einer gelungenen Jam-Session beizuwohnen. Wir hören den Titelsong des Albums Soul Brothers.

Diese Art, groovig, jazzigen Blues zu spielen, war in jenen Jahren schwer angesagt. Das hat auch Nina Simone drauf gehabt, die sich doch immer wieder lohnt, aus den hintersten Winkeln des Plattenregals herauszufischen. Sie war ja nicht nur eine exzellente Sängerin, sondern auch eine fantastische Pianistin. Und da gibt es ja das tolle Mood Indigo, das Duke Ellington einst komponierte und wo Nina Simone das Kunststück fertig bringt, den Groove mal eben im Sinne Johann Sebastian Bachs zu interpretieren. Und achten Sie doch am Schluss des Songs auf die Hi-Hat, gespielt von Albert Heath an den Drums. Nina Simone aus dem Jahr 1959 mit Mood Indigo.

Für unendlich viele Jazzmusiker war der Blues auch in Zeiten rasanter musikalischer Experimente auch immer wieder so eine Art inneres kollektives Gedächtnis, das stets Abrufbarkeit blieb. Selbst für einen extrem grenzenüberschreitenden Musiker wie Archie Shepp tauchte der Blues als innere Navigationslinie irgendwann unüberhörbar wieder auf. In einem Interview erzählte er vor vielen Jahren: Meine Mutter starb ziemlich früh, als sie 50 war, aber ich erinnere mich an eines meiner letzten Gespräche mit ihr, in dem sie mich fragte: Nun Sohn, spielst du immer noch diese Lieder, die keine Melodien haben? Und darüber habe ich nachgedacht. Später, kurz nach ihrer Beerdigung, sprach ich mit einer Freundin von ihr und sie sah mich mit einem fragenden Blick an und fragte: Wann wirst du etwas aufnehmen, das ich verstehen kann? Und Archie Shepp ließ die afroamerikanische Tradition des Blues bekanntermaßen wieder in sich aufsteigen. Von ähnlichem Schlage wie Mose Allison war der amerikanische Pianist und Sänger John Hendricks, der mit den ganz Großen des Jazz wie Count Basie oder auch Dizzy Gillespie zusammenarbeitete. Daneben war er auch ein exzellenter Scat-Sänger. Das heißt, er konnte die Improvisationslinien der Soloinstrumente mit seiner Stimme imitieren. Wir hören John Hendricks mit Do You Call That a Buddy?

Das war der heute fast vergessene John Hendricks und wir schicken gleich noch einmal die wunderbare Nina Simone hinterher mit Central Park Blues.

In den 1980er Jahren feierte Nina Simone ja bekanntermaßen ein furioses Comeback, als ihr Song My Baby Just Cares For Me für das Parfum Chanel No. 5 zweckentfremdet wurde. Till Brönner muss man nicht mehr vorstellen, auf dem Album Oceana von 2006 spielt er Songs ein, auf denen man ein Gespür dafür bekommt, dass Einfachheit im musikalischen Sinne alles andere als einfach ist. Produziert wurde das Album in den Paramount Recording Studios von Hollywood. Und so ist es auch kein Zufall, dass sich darin auch eine Coverversion des Soundtracks des genialen Films Chinatown von Polanski zu finden ist, wo Jack Nicholson an der Seite der brillanten Faye Dunaway zu sehen ist. Wir hören aus Oceana das zum unbedingten, relaxing, zwingenden Bumpen.

Soweit Till Brönner. Und zu guter Letzt kommt hier die amerikanische Sängerin, Gitarristin und Songwriterin, die unvergessliche Joni Mitchell-Neimer ins Spiel, die uns zu Beginn der 2000er mit dem Blues Be Cool noch einmal beschenkte. Und das soll es wieder einmal gewesen sein mit Almost Forgotten. Am Mikrofon Uwe Ramlow zu hören jeden ersten und dritten Sonntag im Monat. Immer um 19 Uhr, wiederholt einen Tag drauf am Montag um 12. Ein Wiederhören gibt es, wenn Sie mögen, am 2. August. Bleiben Sie im Sinne Joni Mitchells entspannt und uns weiter gewogen. Hier bei Radio Lotte. Tschüss und einen schönen Sonntagabend noch. Und das war es wieder einmal mit Almost Forgotten. Am Mikrofon Uwe Ramlow. Zu hören jeden ersten und dritten Sonntag im Monat. Wie gewohnt um 19 Uhr. Wiederholt dann einen Tag drauf am Montag um 12. Ein Wiederhören gibt es, wenn Sie mögen, am 2. August. Bleiben Sie im Sinne Joni Mitchells entspannt und uns bei Radio Lotte weitergewogen. Tschüss und einen schönen Sonntagabend noch.

Herzlich willkommen. Ihr hört die Musikschleife, das habe ich auch schon im Jingle gesagt. Von und mit mir Jule Niedergesäß und heute haben wir ein Thema und zwar Neo Soul, R&B, Jazz, so in die Richtung. Alle KünstlerInnen, die wir heute hören, gehen halt eben in diese Richtung und verbinden das aber auch mit neueren Sounds, vor allem elektronischen Sachen. Und das ist heute die Sendung am 7.8.2026. Wenn ihr das wann anders hört, dann ist es eine Wiederholung. Ihr hört diese Sendung bei Radio Lotte und bei Radio OKJ um 14 Uhr, so wie immer, so wie seit fast vier Jahre ist diese Sendung alt, oh mein Gott. Und bei Radio OKJ läuft sie aber natürlich noch nicht so lange. Naja, und wir fangen mit einem Song an, der so ein bisschen die Stimmung setzt. Wir sind so ein bisschen auch in, ja, schon fast so ein bisschen disco-mäßigen Klängen noch am Anfang und dann wird es etwas ruhiger gegen Ende und auch ein bisschen jazziger. Und ich freue mich einfach. Ich finde, also viele Leute, die wir heute hören, habe ich so in meinem Leben noch nicht so viel gehört, außer eine Person. Und es sind alles so ein bisschen Leute, die ich neu entdeckt habe. Und auch dieses Genre, da bin ich nicht so tief drin, aber ich möchte tiefer drin sein, weil ich finde, es ist so unterbewertet und unterschätzt. Und das müssen wir heute mal drin eintauchen. Auch viele Leute, die wir heute hören, haben nicht viele monatliche HörerInnen auf einer bestimmten Streaming-Plattform. Und das müssen wir ändern, meiner Meinung nach. Die erste Person ist Flower Child, also geschrieben mit F-L-W-R und dann Child mit Y und Malaya, der Sängerin. Flower Child ist ein Mensch, der in Brooklyn wohnt und Multi-Instrumentalist, Produzent, Songwriter und DJ ist und eben auch diese R&B-Sachen mit modernen Klängen vermischt. Und da kam das Album Inside Out im Jahr 2025, also letztes Jahr, raus und da sind sehr viele krasse Features drauf. Also jeder Song hat irgendein Feature. Da ist auch Katja Bonet mit drauf, die sowieso eine Ikone ist. Und dann ist da das Feature mit Malaya, was wir gleich hören. Die ist bei der 13. Staffel von American Idol dabei gewesen. Dadurch ist sie wahrscheinlich ein bisschen bekannter und hatte auch 3 Grammy-Nominierungen für ihre Alben, was crazy ist, und schreibt und singt und spielt auch mehrere Instrumente. Und ich finde, dieser Song ist ein wunderbares Intro zu dieser Playlist und ich bin froh, den hatte ich noch ganz kurz, bevor ich die dann vor ein paar Tagen fertiggestellt habe, noch gefunden und dachte, wow, ja, der passt perfekt. Und den hören wir jetzt. Bittersweet heißt der von Flower Child und Malaya.

Bittersweet von Flower Child und Malaya vom Album Inside Out. Der nächste Song, wenn ihr diese Playlist hören würdet, also ohne mein Geschwafel dazwischen drin, ihr könnt das tun auf einer schlechten Streaming-Plattform, die leider die einzige ist, wo ich gut Lieder sortieren kann. Da sind all meine Playlisten, die könnt ihr finden. Und auch ohne mein Geschwafel hören, wie gesagt. Und der Verlauf von diesem Lied zum nächsten Lied wäre geil gewesen. Aber auch vom nächsten Lied zum übernächsten Lied ist ein geiler Verlauf. Deswegen hören wir uns das dann so an. Der nächste Song ist von Divine Earth und Princess Nokia. Divine Earth ist aus London und war vorher als Mooka of Earth bekannt. Und hat 2023 ihre erste EP rausgebracht, die auch so ein bisschen live komponiert wurde und ist auch noch die Hälfte vom Projekt Divine Angel. Also alles passt irgendwie zusammen. Und da sind natürlich Vorbilder Erykah Badu, Green Tea Peng, Andre 3000. Und das zieht sich irgendwie ein bisschen durch diese Playlist heute, dass alle irgendwie, wirklich alle mit Erykah Badu verglichen werden, was ich nicht, also es ist eine Ehre natürlich, aber man muss auch nicht alle Leute immer mit einer Person, die ein bisschen bekannter und länger Musik macht, vergleichen, die sich nur annähernd so anhören, weil es sind natürlich noch eigene Menschen und Personen und das, finde ich, wird halt meistens bei Frauen sehr, sehr viel getan. Naja. Aber sie wird auch von diesen Leuten, die eben ihre Vorbilder sind, gelobt. Und das Face Mag, das kenne ich leider nicht, aber hat bestimmt irgendwas auszusagen, hat Divine Earth als Londons Next All Jazz Superstar ernannt. Und das, finde ich, hört sich gut an. Das ist ein Titel, den man haben will, glaube ich. Und da kam letztes Jahr die zweite EP raus mit dem Titel Lavender. Und da ist auch der Song drauf, den wir gleich hören. Der ist mit Princess Nokia. Der kam aber auch schon vorher als Single raus. Princess Nokia liebe ich sehr. Vor allem dieses Album 1992 oder 1992. Das kam vor fast 10 Jahren raus oder so. Und das habe ich damals so viel auf dem Weg zur Schule gehört. Und Princess Nokia hat einfach diesen Throwback Oldschool Klang in ihrer Stimme und das passt immer überall perfekt rein, aber auch sowas Beruhigendes, was nicht viele Leute haben. Und es ist einfach eine tolle Kombi und ein toller Song und das ist auch einer, der diese Playlist mit gestartet hat damals, als ich sie angefangen habe zu erstellen. Das war sogar im Januar, ist auch schon mehr ein bisschen her. More Light von Divine Earth und Princess Nokia.

Intergalactic Janet von Lay Soul war das. Und Lay Soul habe ich nicht so viel rausgefunden zu ihr, aber sie ist noch sehr jung, ich glaube 21 und studiert. Ich weiß nicht, ob sie aktuell noch studiert. Das letzte, was ich gefunden habe, war von 2024. Und sie hat auch eigentlich nur 5 Lieder rausgebracht, aber super krass viele Hörerzahlen. Und das liegt daran, dass sie auf TikTok und auf Instagram relativ viral oder bekannt ist. Da covert sie eben viele Songs und hat dadurch Bekanntheit eben erreicht. Und der Song war der erste, den sie rausgebracht hat, Intergalactic Janet von 2023. Und dann gab es die letzte Single letztes Jahr, beziehungsweise, ist sogar eine EP, sie hat nicht nur 5 Lieder rausgebracht, ups. Aber die EP Panda kam letztes Jahr raus und seitdem kam auch nicht wirklich was und ist auch mehr so eine Zusammenfassung von dem, was sie bis jetzt rausgebracht hatte. Aber ich bin mir sicher, sie ist noch auf Social Media aktiv. Und manchmal gibt es ja diese Vorurteile gegen Leute, die auf Social Media hauptsächlich Musik machen und die gar nicht erstmal releasen und dann vielleicht ein bisschen Werbung dafür machen oder so. Aber das ist, glaube ich, bei ihr ein bisschen widerlegt, dass alles, was auf TikTok passiert, an Musik schlecht ist. Das ist es ja auf jeden Fall nicht. Und der nächste Song ist von Gemma. Ich hoffe, man spricht sie so aus. Da ist so ein kleines Apostroph nach dem G und die ist nicht so bekannt. Und das finde ich aber sollte so sein. Die kommt nämlich aus Berlin und hat jetzt angefangen, ich hoffe, ein Album zu teasern. Vielleicht wird es auch nur eine EP, ist auch okay. Da kamen jetzt 3 Singles raus dieses Jahr. Ich glaube, ich hatte die auch als Promo-Mails bekommen. Und wir hören dann gleich die erste von den 3 Singles aus diesem Jahr. Sie hat im Jahr 2015, das habe ich alles rausgefunden, an der Bühnenkunstschule Academy in Berlin in der Disziplin Gesang ihren Abschluss gemacht. Und daraufhin hat sie mehrere Theaterprojekte gemacht und dann, ist sie von diesem Theatermäßigen aber dann auch wieder in die Musik zurückgegangen, weil da hat sie auch Erfahrungen im Arrangieren und in der Organisation und Leitung einer Band bekommen. Und das ist jetzt 2019 entstanden, dieses Projekt Gemma, eigentlich heißt sie Emily, und dieses Indie-Soul-Projekt. Und seit 2021 ist sie auch Teil des Laut-Kollektivs, wo es eben darum geht, feministisch Flinter plus Menschen in der Musikszene in den Vordergrund zu stellen, was ja leider oft nicht so gut funktioniert aus diversen Gründen. Und ja, ich bin gespannt, ob wir dieses Jahr noch ein Album von ihr bekommen. Der Song Shadow of Who I Used to Be kam am 2. Januar raus, also sehr, sehr früh, und den hören wir jetzt.

Anaïs mit dem Song Call Me A B. Das A ist in Klammern und das B auch. Und ihr Name wird geschrieben A-N-A-I-I-S. Das sage ich immer nur für Leute, die das vielleicht irgendwie nochmal im Internet nachgucken wollen oder anzweifeln wollen, ob ich das richtig ausspreche, weil das weiß ich selber nicht. Ich habe in Interviews verschiedene Dinge gesehen. Ich weiß es nicht. Sie wohnt in London und ihr Name wird auch in Kleinbuchstaben geschrieben als praktisch Tribute für Bell Hooks. Und ja, dieses Album, das heißt übrigens Devotion and the Black Divine, das kam letztes Jahr raus. Das ist sehr toll und sehr, ja, sehr, hat irgendwie sowas Klares, aber gleichzeitig auch so viel, was da passiert. Und da kann ich nur empfehlen, da mal reinzuhören. Und natürlich ist es auch sehr emotional und man schreibt, sie pusht sich selbst über ihre Komfortzone hinaus. Ob das so ist, weiß ich nicht. Das schreiben immer Leute in so musikkritischen Sachen und oder in so Promo-Sachen und man weiß nie, ob die Person das selber gesagt hat oder ob das einfach eine Beobachtung von irgendwem ist. Naja, sie wurde in Toulouse geboren und hat in Dakar, Dublin und Oakland gelebt als Kind und 2018 dann ihr Debüt gehabt und war zum Beispiel auch Opener auf der UK-Tour von Daniel Caesar und hat mal einen TED-Talk gegeben. Das fand ich sehr interessant und spannend, weil wie oft haben Leute schon mal einen TED-Talk gegeben? Ich habe auch das Gefühl, TED-Talks waren so vor 15 Jahren mal cool. Jetzt ist es allen egal, aber es ist immer noch ein Meme und es wird immer noch halbwegs ernst genommen, obwohl da natürlich auch manchmal komische Leute auftreten. Naja, eine Colors-Session hat sie auch gehabt. Colors kennt man vielleicht von YouTube. Ich habe letztens festgestellt oder ich stelle immer wieder fest, das kennen viele Leute nicht. Ich habe auch irgendwann, glaube ich, gelesen oder gesehen, dass das tatsächlich in Deutschland aufgenommen wird und vielleicht jetzt auch schon mittlerweile irgendwie weltweit, aber keine Ahnung. Das halt immer, ich habe das auch geguckt, wo das wirklich gerade erst angefangen hat und das ist auch schon bestimmt 10 Jahre her und da war immer so ein farbiger Hintergrund. Ich glaube, die Leute konnten sich vielleicht auch die Farbe aussuchen, dann hängt ein Mikro runter und dann singen die Leute ihr Lied in das Mikro. Da war dann früher Tommy Cash dabei und die Leute sind immer bekannter geworden und es ging immer halt eher so in Hip-Hop, R&B-mäßige Richtungen. Aber es war unterschiedlich und jetzt ist mittlerweile Chaka Khan dabei gewesen, was krass ist. Und ich nenne heute noch öfter, dass Leute Colors Sessions hatten, weil das haben heute einige, die wir hören. Und da kann man sowieso immer super reingucken und einfach neue KünstlerInnen finden oder einfach nur gute, halbwegs Live-Performances sehen. In Japan wurde das ja auch ein bisschen nachgemacht, da gibt's The First Take, aber da denkt man sich auch so, okay, wir haben hier ein bisschen Autotune doch da dran und die Stimmen sind ein bisschen überlagert mit Sachen, die nicht gerade ins Mikro gesungen werden. Also ja, ich glaube, da ist Colors ein bisschen authentischer auf jeden Fall. Die nächste Person, die nächste

und natürlich auch Produzentin und Sängerin. Und bald wird ihr Debütalbum Intentions am 25. September erscheinen, digital und auf Vinyl. Das ist ja auch öfter wieder so ein Ding, dass Sachen auf Vinyl rauskommen. Auch eine super Strategie, um dann Sachen nochmal anders rauszubringen, wenn die Platte eine andere Farbe hat. Aber das ist jetzt nicht das Thema. Es gibt natürlich auch ein selbstgedrehtes Musikvideo zu diesem Song. Das habe ich mir noch nicht angeguckt, aber ich bin mir sicher, das ist gut, weil sie ist ja auch bildende Künstlerin. Und ich sehe hier Ausschnitte davon. Also muss es gut sein. Ich finde auch die Coverart jedes Mal bei ihren Sachen sieht schon wirklich gut aus. Sie ist so in der Underground-Beat-Szene von Chicago unterwegs gewesen auch und ist so ein bisschen hin und her. Aber ja, und sie hat auch noch nicht so viel rausgebracht, deswegen, beziehungsweise doch, ihr erstes Album kam 2017 raus, aber dafür, dass sie schon so lange aktiv ist, kam da noch nicht so viel und man hat noch nicht viel von ihr gehört. Zu wenig, meiner Meinung nach natürlich. Und wir hören jetzt Open Your Eyes von Mediapa.

Margot mit Name the Time and Place und ich habe zu ihr leider nicht so viel rausfinden können, weil es gibt auch verschiedene Sängerinnen, die Margot heißen. Sie hat auf jeden Fall ihre erste Single 2024 rausgebracht und war beim On the Radar Radio, das hat 1,8 Millionen Abonnentinnen auf YouTube und dann dachte ich mir, okay, das ist ja schon relativ groß, aber das Video an sich hat nur 600 Aufrufe, aber ich habe ein bisschen reingeguckt und es war schon sehr, sehr gut und letztes Jahr hat sie ein Album rausgebracht, das heißt Chameleon Wasp und da war dieser Song mit drauf, Name the Time and Place und sie hat seitdem auch nochmal eine Single rausgebracht, Two-Way Street heißt die. Ich finde das Albumcover sehr cool. Und die nächste Person, die wir hören, ist Ego Ella May. Und die ist seit 2014 schon aktiv. Da hat sie ihre erste EP rausgebracht. Die kommt auch aus London und macht ja eher sowas Jazzigeres. Und die wurde nach Ella Fitzgerald benannt, mit dem Ella als Zweitnamen. Und hat schon sehr früh angefangen zu singen. Mit 19 hat sie sich beigebracht, wie sie Gitarre spielt und Beats macht und ihre eigene Musik produziert. Und dann hat sie auch mehrere EPs rausgebracht zwischen 2014 und 2018, die ihr viel Lob einbrachten und sie ein bisschen in diesem Neo-Soul-Bereich, dem wir uns heute widmen, etablierten. Und ein Song war auch bei der Serie Sex Education, auch eine Serie, die früher überall war und jetzt juckt die auch niemanden mehr, glaube ich. 2020 erschien ihr erstes Album, das hieß Honey for Wounds und wurde auch sehr gut bewertet und sie gilt weiterhin als eine wichtige Vertreterin des modernen UK-Soul-Bereichs und wird natürlich auch mit Erykah Badu verglichen, wie alle anderen auch. Und sie hat auch eine Colors-Show gemacht. Und das Album Good Intentions, das kam dieses Jahr im März raus und davon hören wir einen Song und zwar What We Do.

Miss You von Miss Ray mit Nourished by Time zusammen. Miss Ray heißt eigentlich Mabel. Und ich habe diesen Song ausgewählt, weil ich finde, der hat irgendwie auch so was 80er-mäßiges. Vor allem mit diesem einen Sound, der hört sich ein bisschen Kate Bushig an. Und ja, Nourished by Time ist bei dieser Single dabei. Das ist auch jemand aus London, glaube ich. Nee, Miss Ray ist aus London, aber ich glaube die Person auch. Und sie sagt, dass ohne diese Person der Song nicht so toll gewesen wäre. Und sie ist aber auch jemand, der sich mehr so aus der Öffentlichkeit zurückhält. Deswegen konnte ich auch nicht so viel über sie rausfinden. Und ihre Debüt-EP kam 2020 raus. Die hat sie auch selber veröffentlicht und verbindet da eben diesen 80er und 90er Soul miteinander. Und das zieht sich auch weiter durch ihre Diskografie. Dann hat sie mal eine Show 2023 auf NTS moderiert. Da ging es um Techno, Post-Punk und Dub. Also ein bisschen anders als das, was sie hier uns in ihrer Musik zeigt. Und das finde ich sehr interessant, dass sie, ja, eigentlich ist sie dann auch eine Kollegin. Oh mein Gott, Scherz. Ja, die EP Melt kam raus 2026 dieses Jahr und ist sehr beliebt in der Independent-Szene in London. Das wird hier dann immer hingeschrieben, ob das so ist. Das weiß man nicht. Der Song Miss You kam auch dieses Jahr raus, im Februar. Und da sind immer Rosen auf den Covern bei der aktuellen EP und bei den Singles. Das finde ich, passt irgendwie sehr, sehr gut. Der nächste Song ist von India Blue. Es gibt auch eine Folk-Künstlerin, die heißt India Blue. Deswegen war auch die Recherche da nicht so einfach und hat mich ein bisschen genervt. Und die ist seit 2021 aktiv, kommt aus Glasgow, hat Philosophie studiert und hat immer so aus Spaß gesungen, aber dann aus Schüchternheit nicht mehr. Und dann hat sie viele Freunde gehabt, die Musik machen. Da ging es dann wieder los, sind wir, glaube ich, sehr froh drum und arbeitet noch im Gericht nebenbei, wenn ich das richtig gesehen habe. Ist natürlich auch sehr von der Natur inspiriert, das hört man auch gleich, und kommt auch aus London. Und hat Trompete spielen gelernt, weil sie meinte, sie muss irgendwie ein sinnvolles Instrument noch lernen und kann nicht einfach nur singen. Das finde ich sinnvoll. Und wir hören den Song Cloudless Mind. Der kam letztes Jahr im August raus.

Ich habe doch mehr geredet, als ich dachte, deswegen hören wir den Song jetzt noch im Hintergrund weiter. Water Baby ist es mit Toe, die hört man gerade rappen. Und Water Baby ist aus Stockholm und heißt eigentlich Kendra Iger Blatt und war auch bei der Color Show, wollte ich nochmal sagen, und macht so sehr bedroomigen Kram. Da kam jetzt das neue Album raus, wo der Song auch drauf ist. Das heißt, da muss ich nochmal nachgucken. Das heißt Memory Be a Blade. Kann ich auch noch empfehlen. Ich habe ein paar Songs schon gehört. Der letzte Song, der geht auch ein bisschen mehr in die Richtung Klavier. Und das ist Arrogant von Anna Wise mit May Sun, Daru Jones und Morris Second. Das ist ihr Mann. Zusammen und die anderen beiden haben Instrumente gespielt und ich finde diesen Song sehr experimentell und sehr cool und der hat irgendwie auch was von einem Märchen, irgendwie was, also wirklich einfach so einen ganz besonderen Vibe und ich mag den sehr, sehr gern. Anna Wise hat auch schon ganz viel gemacht. Ich wollte auch mal nochmal eine Sendung machen, wo ein paar ältere Sachen von ihr vorkamen, weil die mag ich sehr, sehr gerne und sie ist immer in diesem Souligen gewesen, in diesem teils Funkigen und da diese neue Single sehr, sehr toll ist, die auch ein bisschen diese Playlist mit inspiriert hat, hören wir die jetzt gleich. Und ich sage auf jeden Fall Tschüss. Das war die Musikschleife mit und von mir Jule Niedergesäß hier bei Radio OKJ am Freitag um 14 Uhr und bei Radio Lotte am Freitag um 14 Uhr am 7.8.2026. Wenn ihr das von anders hört, ist es eine Wiederholung. Ich bedanke mich fürs Zuhören. Ich hoffe, ihr schaltet beim nächsten Mal wieder ein. Ich wünsche ein schönes Wochenende. Und ja, heute hatten wir das Thema Neo-Soul, Jazz, so Sachen halt zusammen und viele junge KünstlerInnen, die sich dem Ganzen widmen. Und wie gesagt, hören wir jetzt von Anna Wise den Song Arrogant, der ja das Ganze irgendwie gestartet hat, wie gesagt. Viel Spaß dabei.

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Hallo und herzlich willkommen, liebe Funkamateure und Technikfreunde. Eine neue Ausgabe von Radio DARC steht in den Startlöchern. Ja, und was für eine Ausgabe. Wir freuen uns sehr, Ihnen heute die Sendung Nummer 600 präsentieren zu können. Das Datum der Erstveröffentlichung ist Freitag, der 7. August 2026. Ich bin Colli Farren und werde Sie durch unsere Jubiläumsausgabe führen. On Air sind wir mittlerweile seit fast 12 Jahren, seit März 2015, und seitdem gibt es jede Woche eine volle Stunde lang volles Programm mit News aus der Technikwelt. Tausende von Arbeitsstunden haben wir für Sie in all diesen Jahren geleistet, alles ehrenamtlich, rein als Hobbyprojekt. Da mögen Sie sich natürlich fragen, warum das alles? Die Antwort wird uns in Kürze unser Chefredakteur Rainer Englert, Delta Foxtrot 2, November Uniform, selbst geben. Ja, Radio DARC rockt die Welt. Seit wir aus England senden, sind wir auf 9670 Kilohertz in ganz Europa zu hören. Im Nahen Osten, in Indien, Indonesien, Japan, Australien, sogar in Neuseeland. Rockin' all over the world, kann man da nur sagen. Und das kommt jetzt zum Start von Status Quo.

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1: Heute mit diesen Themen. Radio DARC feiert seine 600. Sendung. Polin Elektronik ist insolvent. Sendemasten in Junglinster sollen gesprengt werden und deutsches Team unter den 5 Weltbesten bei der IARU HF Championship. Radio DARC feiert seine 600. Sendung. Gestartet am 28. März 2015 sendet der Deutsche Amateur Radioclub durchgehend jede Woche ein flottes DX- und Technikmagazin auf Kurzwelle. Es hat sich mittlerweile einen festen Hörerstamm in ganz Europa erarbeitet. Seitdem verfolgen jeden Sonntag Tausende von Funkenthusiasten unsere Sendung und durch die Übernahmen in die Programmfolgen von 22 Bürgerradios können wir neben der klassischen Kurzwelle mittlerweile sogar mehr als 10 Millionen Menschen auf UKW und per DAB Plus erreichen. Entstanden ist das Programm mit dem Motto von Funkamateuren für Funkamateure. Aus dem Bewusstsein heraus, dass das Verschwinden der einstmals wichtigen Auslandsdienste wie der Deutschen Welle, der BBC, Radio Moskau oder der Stimme Amerikas eine schmerzliche Lücke in der Medienlandschaft hinterlassen hat. Mit eigenen Produktionen ist der DARC somit einer der letzten Anbieter von Kurzwellenprogrammen in Deutschland. Radio DARC ist in dieser Form weltweit einzigartig. Kein anderer Amateurfunkverein produziert über Jahre hinweg ein vergleichbares wöchentliches Radiomagazin, das auf vielen Wegen im Rundfunk großflächig verbreitet wird. Alle Inhalte werden von 10 Redakteuren rein ehrenamtlich erarbeitet. Absolute Highlights und eine besondere Ehre waren ein Interview mit dem Professor, Nobelpreisträger und Softwareautor Joe Taylor, Kilo 1 Julio Tango, welches er unserem Sender im Jahr 2019 gab, sowie ein Gespräch mit dem deutschen Astronauten Matthias Maurer, Kilo India 5, Kilo Foxtrot Hotel. Die markanten RTL-Sendemasten auf dem Lensterbirg im luxemburgischen Junglinster stehen vor ihrem Ende. Die 3 215 Meter hohen Antennenträger sollen in den kommenden Monaten kontrolliert gesprengt und anschließend zurückgebaut werden. Die Antennen sind nicht denkmalgeschützt und der Rückbau ist aus rechtlichen Gründen vor Anfang Oktober nicht möglich. Die Sendeanlage gehörte zum legendären Sender Radio Luxemburg, war bis 1974 auf Langwelle im Dauerbetrieb. Sie ist noch heute ein prägendes Wahrzeichen des Lang- und Kurzwellenrundfunks in Luxemburg. Nachdem die Masten bereits seit einiger Zeit außer Betrieb sind, besitzen sie heute nur noch historischen Wert. Mit ihrem Abriss verschwindet ein weiteres Stück europäischer Rundfunkgeschichte. Auf dem frei werdenden Gelände ist die Entwicklung eines großen Baugebiets vorgesehen. Der bekannte Elektronikhändler Polin Elektronik ist insolvent. Das meldet der Donaukurier in seiner Ausgabe vom 29. Juli 2026. Demzufolge wurde der Antrag am 29. Juli 2026 beim zuständigen Gericht eingereicht. Das Unternehmen mit Sitz im oberbayerischen Pförring in der Nähe von Ingolstadt beschäftigt rund 140 Mitarbeiter. Zum Insolvenzverwalter wurde der Nürnberger Rechtsanwalt Joachim Exner bestellt. Nach Angaben des Insolvenzverwalters soll der Geschäftsbetrieb zunächst uneingeschränkt fortgeführt werden. Es wird der Erhalt des Unternehmens angestrebt. Sowohl der Online-Shop als auch das Ladengeschäft in Pförring bleiben vorerst geöffnet. Die Löhne und Gehälter der Beschäftigten sind nach aktuellem Stand bis Oktober 2026 gesichert. Zu den Ursachen der Insolvenz oder zur wirtschaftlichen Situation des Unternehmens wurden bislang keine weiteren Details veröffentlicht. Den Einstieg in den Elektronikhandel vollzog das Unternehmen 1972, als Max Polin Senior die Konkursmasse des Radioherstellers Emut übernahm und die erworbenen Waren über Anzeigen vertrieb. 2 Jahre später folgte der Groß- und Einzelhandel mit elektronischen Bauteilen. Seitdem entwickelte sich Polin Elektronik zu einem der bekanntesten Anbieter für Elektronik, Bauteile und Technikzubehör im deutschsprachigen Raum. Viele Funkamateure und Elektronikbastler schätzen vor allem die günstigen Preise für allerlei Restposten. Nach den eingereichten Loks im IARU HF Championship liegt die Spitzengruppe der HQ-Teams sehr dicht beisammen. Nur 4% trennen die Top 5 voneinander. Das deutsche Delta Alpha 0 Hotel Quebec Team hat bei sommerlichen Temperaturen rund 20.000 Funkverbindungen eingefahren. Nun wird die Auswertung wieder spannend, wie sich Punktabzüge auf das Endergebnis auswirken. Es gilt aber als nahezu sicher, dass es das deutsche Team unter die 5 weltbesten Wettbewerbsteilnehmer geschafft hat. Die IARU HF Championship gilt als die Weltmeisterschaft der Funkamateure und ermittelt jedes Jahr die Besten unter den Besten. Ein Sieg gilt als der heilige Gral des Amateurfunks. Das waren unsere heutigen Meldungen aus der Funkwelt. Seit fast 12 Jahren gibt es uns, gibt es das einzigartige Kurzwellenprogramm von Radio DARC. Und wir möchten gerne noch älter werden. Alt wie ein Baum beispielsweise. Und das kommt nun von den Hoodies.

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1: Liebe Hörerinnen und Hörer, man mag es kaum glauben, heute feiern wir unsere Sendung Nummer 600. Seit fast 12 Jahren sind wir jede Woche für Sie da und lassen Sie Einblick nehmen in die spannende Welt der Technik. Bei mir ist nun unser Chefredakteur, Rainer Englert, Delta Foxtrot 2 November Uniform. Rainer agiert ja überwiegend eher im Hintergrund, koordiniert die Beiträge, wählt die Musik aus und wickelt die administrativen Vorgänge ab, etwa zur Vertragsgestaltung und Sendetechnik. Daher würde ich ihm gerne zum runden Jubiläum ein paar Fragen stellen. Hallo Rainer.
2: Hallo Conny.
1: Rainer, erzähl uns doch bitte mal, was so alles geschieht, bevor eine Sendung fertig ist.
2: Ja, was muss alles so geschehen, bis eine Sendung fertig ist? Naja, es geht eigentlich los mit einem thematischen Leitfaden. Ich mache so für alle Sendungen immer im Voraus einen Plan, was wir an Themen so bringen können und wollen. Dann spreche ich mit den entsprechenden Redakteuren und den Zulieferanten. Dann recherchiere ich auch selbst Inhalte. Also ich gehe dann auf technische Seiten wie zum Beispiel chip.de, heise.de oder natürlich auch intern. Also wir haben ja beim DARC eine Redaktion, einen Fachbuchverlag und die Clubzeitschrift CQDL. Und da tauschen wir uns natürlich auch immer eng aus, was die Themenauswahl angeht. Ja, dann muss ich das natürlich alles zusammen koordinieren und ein sogenanntes Briefing schreiben. Das heißt, es ist eine Liste, in der steht dann drin, wann genau welcher Beitrag kommt, wie lang die sind, die Abfolge und die Regieanweisungen. Und diese Liste, die heißt das sogenannte Sendungsbriefing, die geht dann jede Woche an dich, das weißt du ja. Und dann machst du daraus ja die fertige Sendung. Wir kaufen auch gelegentlich Fremdproduktionen ein. Dann, wenn alles kommt, muss ich nochmal drüber schauen, ob irgendwelche Fehler drin sind, ob irgendwelche Sachen doppelt sind. Die schneide ich dann gegebenenfalls noch raus. Und wenn alles fertig ist, lade ich das dann auf die Sendeserver hoch mit FTP. So funktioniert's.
1: Wie viele Arbeitsstunden braucht es denn so, um eine Sendung zu produzieren?
2: Ja, im Schnitt etwa 6 bis 8 Stunden. Das betrifft jetzt allerdings nur meine Arbeit. Dazu kommen dann noch die Arbeitsstunden der zuliefernden Redakteure und auch deine Arbeitszeit, Conny.
1: 6 bis 8 Stunden jede Woche, seit fast 12 Jahren und alles ehrenamtlich, ohne Bezahlung. Warum tut man sich denn so etwas an, Rainer?
2: Tja, warum tut man sich sowas an? Ich glaube, das ist einfach ein gewisses Maß an Idealismus. Wenn man das so von draußen betrachtet, naja, da könnte man meinen, es ist eigentlich verrückt. Aber weißt du, wir Funkamateure sind alle irgendwie Idealisten und von unserer Mission beseelt. Es geht uns nicht ums Geld, nicht um Ruhm oder irgendwie sowas. Amateurfunk ist mehr als ein Hobby. Es ist eine Lebensanschauung und so handelt man dann eben auch. Ich persönlich mache meine Redaktionsarbeit für Radio DRC aus der Überzeugung, dass ich damit der Gesellschaft was geben kann. Ich habe den Anspruch, dass jeder Hörer, jede Hörerin am Ende der Sendung mit dem Gefühl rausgeht, etwas dazugelernt zu haben, also etwas aufgenommen zu haben, was vorher nicht da war. Ich glaube, dass es ein großer Fehler war, die früheren Kurzwellenprogramme wie die Deutsche Welle, Voice of America, Radio Japan, wir kennen sie ja alle, abzuschalten. Heute merkt man so langsam wieder, was da eigentlich auch verloren gegangen ist. Es ist die Möglichkeit, zensurfrei über Landesgrenzen hinweg Nachrichten zu transportieren. Wir wissen ja, das Internet ist zensierbar, ist blockierbar, das wird ja auch gemacht in vielen Ländern, aber bei der Kurzwelle geht das eben nicht. Und ich bin davon überzeugt, dass die Kurzwelle, das Kurzwellenradio für Menschen in totalitären Staaten nach wie vor eine verlässliche Informationsquelle ist, ja. Und an diese Tradition möchte der DARC und ich mit meiner Arbeit eigentlich anknüpfen und sie nicht sterben lassen. Ne? Vielleicht dazu noch eine Geschichte. Zu Beginn des Ukraine-Konflikts habe ich 3 ukrainischen Journalistinnen Sendeplätze auf Kurzwelle verschafft. Damals noch über den ORF-Sender in Moosbrunn bei Wien. Und sie haben damit ein Programm aufgesetzt, um der russischen Deinformation zu begegnen. Darum geht's mir. Das ist so eigentlich das, was ich will. Es geht mir um die Wahrheit.
1: Seit mehr als 600 Sendungen lieferst du immer wieder neue Inhalte, weitgehend ohne Wiederholungen. Woher kommen denn all deine Ideen und die gesendeten Inhalte?
2: Aus ganz unterschiedlichen Quellen. Eine der wichtigsten Quellen sind überraschenderweise unsere Hörerinnen und Hörer selbst. Ich bekomme jede Woche Dutzende E-Mails mit irgendwelchen Themenvorschlägen. Dann haben wir eine Reihe von festen Mitarbeitern, mit denen ich Themen telefonisch bespreche. Ja, da ist vor allem der Wolf Dieter, der DL2-MCD, ja, auch natürlich meine XWL, meine Ehefrau Eva Maria, DG9-MFG, ist ganz wichtig hier, ne? Auf die möchte ich mich auch gern verlassen. Ja, dann gibt's natürlich noch jede Menge YouTuber und Amateurfunk-Podcaster, die mir gern Beiträge zur Verfügung stellen. Ja, und ich habe es ja auch vorhin schon erwähnt, eine wichtige Quelle ist auch unsere vereinseigenen Medien. Wir haben ja einen eigenen Verlag, wir machen die Clubzeitschrift CQDL und auch mit der Redaktion tausche ich mich eng aus und wir ja teilen Beiträge, was in der CQDL erscheint, erscheint manchmal auch auf Radio DRC.
1: Das heißt also, Radio DARC lebt stark von den Hörern selbst?
2: Eindeutig ja. Unser Programm lebt stark vom Publikum selbst und auch vom Mitmachen. Gelegentlich verwenden wir auch eingekaufte Beiträge, zum Beispiel vom Deutschlandfunk, vom NDR, WDR oder vom Hessischen Rundfunk oder wie sie alle heißen.
1: Wie viel kostet so eine Fremdproduktion im Schnitt?
2: Ja, so im Schnitt ungefähr 100 Euro für Wissenschaftsbeiträge beispielsweise. Das ist allerdings ein absoluter Vorzugspreis für uns. Der DHRC ist ja gemeinnützig und wir dienen dem öffentlichen Wohl. Da hat man dann entsprechende Konditionen für uns. Und für alle ARD-Anstalten in Deutschland gibt es eine Zentralstelle für Lizenzierungen und Zweitverwertungen in Hamburg. Da bekomme ich dann auf Anfrage einen Sendevertrag.
1: Weil wir schon beim Geld sind, was kostet eigentlich eine Sendestunde?
2: Naja, eine Kurzwellenstunde aus Wufferten kostet uns im Moment etwa 125 Euro bei 250 Kilowatt Sendeleistung und mit einer Vorhangantenne. Ne? Die kleineren Dienstleister wie zum Beispiel Channel 292 oder Museumsradio Plattenkiste, die verlangen so zwischen 20 und 25 Euro. Und dann kommen eben noch kleinere Positionen dazu, wie gelegentlich mal Reisekosten oder ja, für Dienstleister oder für eben diese Lizenzen.
1: Und GEMA-Gebühren für die gespielte Musik?
2: Nein, wir senden aus England, dort gibt's keine GEMA. Und für die Ausspielungen auf den deutschen Bürgerradios gibt's Pauschalverträge für die gespielte Musik.
1: Wie wird denn das alles finanziert?
2: Aus dem Haushalt des DARC. Der Vorstand und die Hauptversammlung haben vor 10 Jahren beschlossen, dass unsere Programme aus Vereinsmitteln finanziert werden. Ein entsprechender Etatposten ist dann immer im Haushaltsansatz vorhanden. Der wird dann von der Hauptversammlung beschlossen und genehmigt. Insgesamt gibt der Verein so 0,5% seiner Einnahmen für Radio DRC aus. Also das ist wirklich überschaubar.
1: Vielleicht nochmal zurück zu den Anfängen. Wie ist Radio DRC eigentlich entstanden?
2: Ja, wie ist es entstanden? Du wirst es nicht glauben. Es war zunächst eine Schnapsidee am Stammtisch. Wir sind Anfang 2015 beim UV-Abend, also beim monatlichen Treff München Süd, zusammengesessen und haben da so diskutiert über allerlei Themen, wie man das halt so macht am UV-Abend. Und dann kam das Gespräch auf die damals so im Wochentakt erfolgte Sprengung von Sendern. Und jemand hat dann gefragt, wäre es nicht eigentlich eine Idee, wenn wir ein eigenes Radioprogramm aufsetzen irgendwie? Wenn wir schon so rumjammern, ja, dann sollten wir doch selbst was dagegen tun. Ich glaube, das war der Wolfgang, der Delta Lima 8 Mike Delta Hotel aus Erding, dessen Idee war das eigentlich, ja. Ja, und bei uns im Ortsverband ist ein professioneller Radiomacher, das ist der Peter Bertelshofer, der Delta Fox 2 Charlie X-Ray, Der ist Geschäftsführer eines Privatradios in München und der sagte mir, ja, wenn ihr das machen wollt, dann unterstütze ich euch, dann zeige ich euch, wie das geht, was man dafür braucht und welche Kontakte und so. Und naja, gesagt, getan. Das hat mich dann doch irgendwie etwas gereizt und ich habe dann beim ehemaligen ORF-Sender in Wien in Moosbrunn angefragt, ob man da Sendezeit mieten kann. Ja, man konnte. Und dann haben wir einen Moderator gesucht und naja, Conny, den Rest kennst du ja. Seitdem haben wir die Ehre, mit dir zusammenzuarbeiten. Und 3 Monate später war dann die erste Sendung von Radio DRC auf den Antennen.
1: Nun, das freut mich auch, dass wir uns damals gefunden haben. Worauf bist du nach all diesen Jahren eigentlich stolz?
2: Ja, worauf bin ich stolz? Ich würde mal sagen, dass es uns jetzt schon seit fast 12 Jahren gibt. So manche Sendung des öffentlichen rechtlichen Rundfunks hat bei weitem nicht so lange überlebt, ja. Ich kann mich da so an Sendungen erinnern wie Disco mit Ilja Richter, ne? Das Fernsehsendung, ganz bekannt. Die gab es so auch so ungefähr 10 Jahre, dann war Schluss. Oder Dalli Dalli oder wie sie alle heißen. Das waren also Sendungen, die irgendwie so 10, 15 Jahre existiert haben. Aber dass wir bei Radio DRC jetzt mittlerweile auch schon langsam so in diese Liga vorstoßen, ja, ich glaube, darauf können wir schon stolz sein. Mein großes Vorbild ist der österreichische Medienjournalist und Autor Wolf Harrand, OE1 Whisky Hotel Charlie. Er ist ja leider vor 5 Jahren verstorben. Der hat es in 20 Jahren Schaffenszeit auf etwa 3000 Radiosendungen gebracht. Ich hätte mir eigentlich nicht träumen lassen, dass wir auch mal so tendenziell in diese Größenordnung vorrücken. Ja, was ist noch so, was mich stolz macht? Dass ich durch meine Tätigkeit eigentlich sehr viele interessante Menschen kennenlerne. Ich durfte zum Beispiel den Physiker und Nobelpreisträger Joe Taylor, Kilo 1 Julia Tango, kennenlernen persönlich. Wir hatten den Astronauten Matthias Maurer zu Gast, die Antarktisforscherin Theresa Thoma, dann hatten wir die ehemalige Landesbischöfin Margot Käßmann und sogar den damaligen niedersächsischen Ministerpräsidenten Stefan Weil schon in unseren Sendungen. Ja, und ein Höhepunkt war, zum 75-jährigen Vereinsjubiläum durfte ich Grußbotschaften des Bundespräsidenten Frank-Walter Steinmeier und des hessischen Ministerpräsidenten Boris Rhein senden. Das ist schon was, also so eine Chance kriegt nicht jeder und ich habe das als große Ehre empfunden.
1: Rainer, was meinst du, wie geht es weiter mit Radio DARC? Vielleicht sogar Sendung Nummer 1000 eines Tages?
2: Naja, da bin ich eher skeptisch. Also eine Sendung Nummer 1000, das wäre so Ende 2032. Ja, ich bin mittlerweile 65 Jahre alt und habe leider schon ein paar gesundheitliche Probleme. Auch muss ich ehrlicherweise sagen, es kann niemand sagen, wie lang es unsere Sendepartner noch geben wird in England, ne? Auch dort ist das Thema Abschaltung nicht mehr tabu. Obwohl, sagen wir, durch die aktuellen geopolitischen Krisen hat es nochmal einen gewissen Aufschub bekommen. Ich sage nur mal Irankrieg, Ukraine und so. Aber ich glaube, wenn das irgendwann mal zu Ende ist, dann wird man sich auch in England überlegen, ob man das noch weiterführen will. Und ich fürchte, auch dort wird irgendwann mal ein Sprengkommando anrücken. Und das war's dann mit der Kurzwelle. Ja, und ich persönlich, ich möchte die Chefredaktion bald in neue Hände legen. Die Zeit, glaube ich, ist reif für einen neuen Kopf oder für mehrere neue Köpfe. Ne? Ich habe dazu mit einem Funkfreund aus Ostfriesland intensive Gespräche geführt in den letzten Wochen. Er hat Interesse, meine Nachfolge anzutreten. Aber mehr kann ich dazu im Moment noch nicht sagen, denn wir sind noch in Verhandlungen.
1: Du willst aufhören? Das ist jetzt doch etwas schockierend, oder?
2: Nein, das hast du jetzt falsch verstanden. Also ich bleibe dir, dem DARC und der Hörerschaft natürlich schon noch erhalten. Es geht um die Chefredaktion, also um die Gesamtverantwortung und das letzte Wort. Ich möchte nach wie vor im Team mitarbeiten, ja, im Wechsel vielleicht mit meinem Nachfolger. möchte inhaltlich zuarbeiten. Also ich bin nicht weg. Und wenn alles so läuft wie geplant, dann wird sich halt nur meine Rolle etwas verändern.
1: Nun gut, Rainer, dann weiterhin frohes Schaffen. Den nächsten Musiktitel wirst du sicherlich selbst ansagen, wie ich dich kenne.
2: Ja, gerne. Das ist ein ganz besonderer Titel. Er wurde extra für diese Jubiläumssendung komponiert und gesungen von meinem bekannten Funkfreund Hubert Herrmann, Delta Oscar 1, Mike Hotel. Das ist ein Lied, das mich, wie ich es gehört habe, wirklich sehr berührt hat und das eigentlich so den Geist des Amateurfunks beschreibt. Wir leben ja leider in einer Zeit, wo viel mit Säbel gerasselt wird. Die Spannungen nehmen immer weiter zu, wissen wir ja alle, ne? Deswegen ist es wichtig, dass wir das nicht aus dem Auge verlieren, was eigentlich den Amateurfunk ausmacht. Wir Funkamateure sollen zusammenhalten auf der Welt. Wir sollen Freundschaft miteinander pflegen, miteinander funken, statt gegeneinander zu kämpfen. Ein bisschen plakativ gesagt, ja. Und der Amateurfunk zeigt, dass echte Verständigung möglich ist. Und genau das drückt dieser Song aus, den ich jetzt auflegen habe.

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1: Es ist ein Privileg der Funkamateure, dass sie mit Menschen kommunizieren können, die Normalbürgern nicht zugänglich sind. Forscher in der Antarktis beispielsweise oder Weltraumfahrer. Im August 2022 hatten wir bereits den Astronauten Matthias Maurer als Gast bei uns. Für die heutige Sendung Nummer 600 können wir Ihnen jetzt eine weitere ganz besondere Interviewpartnerin ankündigen. Das ist die erste deutsche Frau im Weltall. Ihr Name? Rabea Rogge. Sie war im April 2025 Astronautin auf der FRAM-2-Expedition. Stefanie Heine, Delta Oscar 7 Papa Romeo, hat sie anlässlich der Funkfachmesse Ham Radio nach ihrem Werdegang befragt.
2: Wir haben hier die erste deutsche Astronautin im Weltall. Ich freue mich sehr. Erzähl doch mal bitte was über dich.
3: Hallo zusammen. Mein Name ist Rabea und ich bin eigentlich Robotikforscherin. Ich komme auch gerade von der Kampagne in Norwegen. Genau, und letztes Jahr bin ich mit FRAM 2 im All gewesen.
2: Was machst du denn eigentlich beruflich? Jetzt habe ich eine Astronautin hier und dann stellt die als erstes die Frage, was machst du eigentlich gerade beruflich?
3: Genau, ich forsche mit Robotik in extremen Situationen, also in der Arktis. Ich lebe in Norwegen und da geht es darum, okay, wenn man so einem Roboter beibringen sollte, wie er sich zu verhalten hat, wenn es brenzlig wird, wie macht man das? Und das ist meine aktuelle Forschung.
2: Ja, Wahnsinn. Wissenschaftlerin, Forscherin, erste deutsche Astronautin und du hast ein Rufzeichen, besser gesagt zwei Rufzeichen. Magst du uns die Rufzeichen nennen?
3: Lima, Bravo, Nein, November, Juliet und das US-Kennzeichen. Das
2: lohnt sich nicht. Das andere Rufzeichen ist Kilo, Delta, 3, Alpha, India, Delta und Lima, Bravo, 9, November, Juliet. Funkst du denn zu Hause?
3: Im Moment versuche ich noch Schlaf nachzuholen.
2: Oh ja.
3: Also wenn ich dann mal wieder Freizeit habe, dann sehr gerne.
2: Wir freuen uns und es gibt ja eine ganz besondere Mission, die ihr da auch hattet, die Fram-to-Ham-Mission. Genau. Was gibt's denn da zu sagen?
3: Genau, ich finde, wenn man so das Privileg hat, unter den ersten 700 Menschen zu sein, die ins All geflogen sind, dann hat man auch die Aufgabe, etwas zurückzugeben. Und das, was mir am meisten eingefallen ist, war, okay, der direkteste Weg, mit uns im All dann in Kontakt zu treten, ist natürlich, wenn man uns anfunkt. So, und dann dachte ich, wie cool wäre es denn, wenn man irgendwie so ein Rätsel hätte, was dann international von Studentengruppen gelöst werden kann, zusammen, was wir durch SSTV runterschicken. Und dann ist Fram2Ham mit auch ARIS in Kollaboration, diese Idee ist geboren worden. Und wir hatten eben über die 3,5 Tage, die wir im All waren, die Puzzleteile runtergesendet und dann haben die Studis das zusammengesetzt und dann noch ein paar Fragen beantwortet. Genau, und dann so gesehen direkt mit uns so diese Freude für Technologie, diese Freude für Wissenschaft geteilt.
2: Und das ist so, glaube ich, wir haben eben gerade, du konntest es nicht hören, wir haben ja schon eben gerade mit Theresa Thoma und mit dem Stefan von ARIS gesprochen.
3: Ah, ja.
2: Und haben das mal gesagt, dass der Amateurfunk ja sehr viel in die Jugendarbeit investiert, ne, und dass wir versuchen, Kinder und Jugendliche an die Technik heranzufunken. Und da ist die Frage, wie hast du denn Kontakt zu ARIS überhaupt bekommen? Wie bist du auf das Thema eigentlich aufmerksam geworden?
3: Ganz am Anfang, also vor der Mission?
2: Mhm.
3: Ich habe Elektrotechnik studiert an der Uni, an der ETH Zürich. Und die ETH Zürich ist sehr theoretisch, was ja auch toll ist. Und ich habe mich dann immer gefragt, okay, so Kommunikation ist fast schon schwarze Magie für mich. Also, dass überhaupt ein Signal ankommt, finde ich immer noch unglaublich. Aber ich möchte mal gerne wissen, wie das so in der Praxis dann aussieht. Und dann habe ich geguckt an unserer Uni. Gab es einen Funkkurs auch, dass man die Lizenz machen konnte. Und dann hatten wir auch so mein erster Funkkontakt in Zürich war dann auch gerade mit Berlin. Ich komme aus Berlin, deswegen fand ich sehr cool. Und so bin ich da reingekommen.
2: Und ARIS freut sich sehr über diesen Kontakt. Und wir haben es auch ARIS und DRC zu verdanken, dass du heute hier bist. Ich freue mich total, dass du dir die Zeit nimmst hier. Welche Rolle der Amateurfunk bei der Mission hatte, das haben wir ja eben gerade schon gesagt. Aber was hat das eigentlich, wir müssen uns das ja jetzt mal vorstellen. Ich meine, du bist Pilotin gewesen, ja? Du hattest die Verantwortung noch für 3 weitere Astronauten da oben. Wie sah da dein Alltag aus und wo war da der Amateurfunk zu finden?
3: Genau, also ARIS hat ja wirklich auch sehr, sehr viel mitgeholfen, die Technologie aufzubauen. Und eins der besten Dinge, die wir gemacht haben, war, glaube ich, zu automatisieren, wann wir senden. Weil gewisse Länder haben natürlich teilgenommen. Und dann musste ich nicht immer ausschalten oder jetzt funken wir, wenn wir gerade über Europa sind zum Beispiel. Und das heißt, für mich sah es so aus, am Morgen habe ich das Setup aufgebaut, habe ich geguckt, dass es funktioniert und dann habe ich das, weil ich die anderen Experimente gemacht habe, immer im Blick gehalten, geguckt, okay, es funkt noch und dann am Abend wieder abgebaut. Nächsten Tag ging es wieder los.
2: Und die Funkkontakte, wie waren die so?
3: Genau, den zweiten Teil, den wir hatten bezüglich Funkkontakten, war ein Funkkontakt mit der TU Berlin, mhm. in meiner Heimatstadt. Ja. Mhm. Und das war am allerersten Tag geplant. Und wir hatten, ich glaube, niemand von uns ist davon ausgegangen, dass es funktionieren wird, weil einem ist schlecht am Anfang tatsächlich. So ist es nicht, man ist nicht so auf der Höhe eigentlich mhm. am ersten Tag, aber uns ging es dann an dem Zeitpunkt schon wieder gut. Das heißt, wir haben das probiert. Das war ein Zeitfenster von 10 Minuten. Und als erstes habe ich nichts gehört. Dann habe ich die Studis gehört, aber sie haben mich mhm. nicht gehört. Mhm. Und dann habe ich gehört, dass sie mich gehört haben. Und ich fand, es war einfach so ein, ich kann das gar nicht beschreiben, so ein herzerwärmender ja. Moment, ja. wo man weiß, okay, unser Setup funktioniert, deren Setup ja. funktioniert. So diese Freude, die man ja kennt ja. Ja. im Amateurfunk. Ja. Und dann haben wir ein paar Fragen durchbekommen. Und das war einfach so schön. Am Ende habe ich noch so den Applaus gehört. Ja. Das war toll.
2: Ja, ich hatte vorhin schon erzählt, wo du noch nicht da warst, dass ich in Dessau war bei der Familie Hohme. Die machen da Amateurfunk AG und Astronomie AG mega. In einem an der Schule. Die Kinder haben die ganze Technik aufgebaut. Die haben damals mit Alexander Gerst gefunkt von Dessau zu ISS. Cool. Und dann sieht man richtig die ISS, auch für die Zuschauer, die Amateurfunk noch nicht so kennen. Man sieht richtig dann auf dem Beamer, wie die ISS dann in den Empfangsbereich kommt. Und man sieht richtig, wie die Schüler stehen in Reihe mit ihren Fragen. Und es ist so spannend. Und dieser Gänsehautmoment ja. und dieser Jubel, wenn auf einmal der Kontakt zustande kommt. Ich kriege jetzt noch Gänsehaut und das ist genau das, was den Amateurfunk einfach ausmacht, oder?
3: Ja, genau, so dass man lernt, okay, wenn ich verstehe, wie das alles funktioniert, wenn ich so ein bisschen wissenschaftlich arbeite, so ein bisschen experimentiere, dann habe ich am Ende so dieses unglaubliche Erfolgserlebnis.
2: Wir haben ja eben gerade darüber gesprochen, mit Kindern und Astro, mit Weltall, mit Kindern, mit dieser Tüftler, mit diesem Daniel-Düsentrieb-Gedanke. Wie kommt man denn dazu oder wann hast du denn dir in den Kopf gesetzt, ich würde gern mal in den Weltraum fliegen?
3: Bei mir kam das so, dass ich, also ich hatte... Ich weiß, als Kind mochte ich Dinos, musste ich auch mal ganz ehrlich sagen, und noch gar nicht so das Weltall. Und dann hatte ich irgendwann so einen R2-D2-Roboter von Lego, den man programmieren konnte. Und ich fand es einfach unglaublich faszinierend, wie diese Maschine versteht, was die reale Welt da draußen ist. Und ich dachte, wow, ich möchte irgendwie so an dieser Zukunft mitarbeiten. Und einfach so, wie man diese Fragen auch stellen kann, wie man dann weiterkommt und versteht, okay, was denn der nächste Schritt und der nächste Schritt. Und dadurch kam ich sehr früh zur Technologie, muss ich sagen. Und dann erst später, als Perseverance auf dem Mars gelandet ist, hatte ich so diesen Moment von, wow, also das Weltall ist ja ultra cool und also ich kann da mitarbeiten an dieser Welt. Und das wurde so der zweite Moment.
2: Das ist einfach Wahnsinn. Und dann kommt dieser Moment, wo du sagst, mein Gott, das rückt in greifbare Nähe. Ich bin auf diesem Weg und schaffe es wirklich bis ins Weltall. Und dann bist du da oben. Und was war dein erster oder was war dein erster Eindruck da oben? Was hattest du für Gefühle?
3: Ich war also tatsächlich davor war ich ein bisschen kritisch, weil man oft hört, na gut, so die Liebe zur Erde findet man im All. Und ich dachte, na gut, aber die Liebe zur Erde findet man ja auch auf der Erde. Und das denke ich auch immer noch. Mhm. Ich würde aber sagen, dass es ein so emotionaler Moment ist, so einen riesigen Planeten, so das Größte, was man je gesehen hat, im All schweben zu sehen in dieser Schwärze. Und ich dachte mir, wow, wir haben ja wirklich die perfekten Voraussetzungen. Wir haben den perfekten Planeten, um alles zu erreichen, was wir möchten als Menschheit, wenn wir uns zusammenreißen.
2: Das war auch der Moment, wo Alexander Gerst gesagt hat, die Erde sieht so zerbrechlich aus, lasst sie uns bitte einfach schützen. Und da waren Kinder, Eltern, Großeltern, die Lehrkräfte waren da. Und ich finde, das ist so wichtig, dass es solche Initiativen gibt. Ich finde es großartig, dass die Astronauten bei so einer Geschichte wie Ares mitmachen. Also wir sind da wirklich auch sehr, sehr dankbar, dass sowas zustande kommt. Man darf ja nicht vergessen, das ist eure Arbeit da oben, auch auf der Neumayer-3-Station. Oh. Theresa Thoma steht da, die hat cool. als Frau dort überwintert, genau, hat für die Technik gesorgt. Die hat verrückte Bilder geschickt, wo Spaghetti gefroren sind. Ja, draußen oder aus der Pinguinkolonie hast du uns Bilder geschickt. Und solche Bilder bekommen wir auch von euch. Und es gibt nichts Wichtigeres. Ja? Und deswegen liebe ich diesen Amateurfunk auch so. Es gibt nichts Wichtigeres, als den Leuten einfach mal zu zeigen, dass es sich lohnt, Kinder und Jugendliche früh an die Technik heranzuführen und dafür zu arbeiten. Und da ist Ares ein ganz dickes Dankeschön nochmal für Ares, dass sie das hier alles ermöglichen. Und natürlich auch noch dem DRRC mit seinem Ausbildungsjugendarbeit und Weiterbildungsreferat hier direkt hinter uns, wo die Kinder bereits früh schon löten lernen. Dann sind sie ja, wie auch Theresa, schon haben den Funken im Herzen mit Amateurfunk, gehen dann mit diesem Rufzeichen auch in die Ausbildung hinein als Berufsqualifikation, das Rufzeichen einfach, ne? Und jetzt stehe ich hier vom DRRC mit der ersten deutschen Astronautin. Ja, hast du vielleicht noch eine Abschlussbotschaft hier für die Funkamateure?
3: Ja, ich sag immer, träumt groß und unterstützt andere Leute in ihren Träumen. Also wenn jemand euch eine neue Idee erzählt von einem coolen Projekt, let's go. Aber ich glaube, das machen wir ja auch eh in der Funker-Community. Ja.
2: Vielen lieben Dank. Und damit verabschieden Rabea Rogge und Steffi Heine, Delta Oscar 7 Papa Romeo, uns mit VY73. Herzlichen Dank, dass ihr hier seid. Applaus

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1: Sie haben es gehört. Heute läuft die 600. Sendung von Radio DARC über die Antennen. Seit fast 12 Jahren gibt es jede Woche Interessantes aus der Funk- und Technikwelt für Sie und das auf Kurzwelle. Dort sind wir mittlerweile fast alleine, zumindest was Programme aus Deutschland angeht. Die früher allgegenwärtigen Kurzwellensendungen vieler Länder sind leider seit vielen Jahren Geschichte. Radio DARC will zeigen, dass die Kurzwelle nicht tot ist. Und bis auf ein paar ganz wenige Ausnahmen ist noch jemand da für Sie jede Woche, um die Ionosphäre zu analysieren, die Sonne zu beobachten und um das Erdmagnetfeld zu messen. Klar, die Rede ist hier von unserem guten Geist hinter der Funkwettervorhersage und das ist Christian Reiber, Delta Lima 8, Mike Delta Whisky vom HF-Referat des DARC. An dieser Stelle von allen Redaktionsmitarbeitern vielen Dank für deine langjährige und wirklich einzigartige Arbeit für die Amateurfunkgemeinschaft. Christian, was hast du uns denn heute in der 600. Jubiläumssendung zu berichten?
2: Zunächst mal danke für die Blumen, Conny. Aber die gebühren auch allen anderen, die dieses Projekt seit 2015 am Laufen halten. Wie so häufig ist es ein harter Kern von einer Handvoll Menschen, die die dafür nötige Ausdauer und Beständigkeit an den Tag legen. Hut ab, kann ich da nur sagen. Übrigens, Funkamateure können mit Mikrofonen umgehen. Warum nicht selber mal einen kleinen Beitrag machen und an die Redaktion schicken? In den Ortsverbänden passiert ja jede Menge. Damit zum Funkwetter und da wurde es wie erwartet auf der Sonne recht ruhig. Von 152 solaren Fluxeinheiten ging es abwärts. Am Donnerstag lagen wir nur noch bei 104. Viele aktive Regionen verschwanden auf die Sonnenrückseite und was noch zu sehen ist, verfiel in das Stadium, das die Beobachter als Slow Decay bezeichnen. Die Fleckengruppen verlieren an Größe, Flecken, magnetischer Komplexität und Flareaktivität. An den letzten Tagen war die Anzahl der C-Flares dann nur einstellig. An M- oder gar X-Flares war gar nicht zu denken. Der solare Flux sinkt über das Wochenende noch weiter ab und dürfte unter 100 Einheiten fallen. Etwa am Dienstag wird dann die alte Region 44-93 zurückerwartet und die könnte den nächsten Aufwärtstrend einleiten. Zum nächsten Wochenende hin wären dann wieder 130 Einheiten möglich. Im Erdmagnetfeld war es sehr ruhig. Nur am Sonntag erwischte uns die Plasmawolke eines koronalen Masseauswurfs, der von einem der letzten größeren Flares losgeschickt wurde. Die machte erheblich Eindruck auf die Ionosphäre. Die MUF brach von über 25 MHz auf unter 20 MHz ein und es dauerte bis zum Donnerstag, bis das überwunden war. In den nächsten Tagen ist sowas nicht zu erwarten. Die überwiegend ruhige Magnetik setzt sich fort. Lediglich zur Wochenmitte verbreitet ein koronales Loch etwas mehr Unruhe. 20 und 17 Meter werden wieder die zuverlässigsten DX-Bänder sein. 15 Meter öffnet vornehmlich in südliche Richtungen. Gegen Ende der Woche sollte sich das dann mit der anziehenden Sonnenaktivität ausweiten. Sporadik E beginnt langsam abzubauen. Auf 6 und vor allem 10 Meter wird es weiter Öffnungen geben, aber die werden seltener und kürzer ausfallen. Und jetzt noch zum 12. August, dem nächsten Mittwoch. Zu diesem Datum gibt es gleich drei Dinge zu sagen. Erstens erreichen am Abend die Perseiden ihr Maximum, der prominenteste Meteorschauer des Jahres und dick angestrichen im Kalender der Meteorsketterfreunde. Das Sternbild Perseus, der scheinbare Ursprung der Sternschnuppen, ist um Mitternacht hoch im Nordosten zu finden. Zum Zweiten ist Neumond und das ist deswegen interessant, weil der Mond kein QRM produziert, wenn man die Sternschnuppen mit unseren Terahertz-Empfängern namens Augen locken möchte. Und zum Dritten wird es da am Tag dunkel, zumindest in einem knapp 300 Kilometer breiten Streifen, der von Sibirien über Grönland, Island, den Ostatlantik und dann quer über Nordspanien bis zu den Balearen verläuft. Jawohl, es gibt eine totale Sonnenfinsternis. Hierzulande ist die Sonne nur teilweise verfinstert, aber immerhin zu 84% im Nordosten Deutschlands bis hin zu 90% im Süden. Und das fällt dann durchaus auf, denn das Licht wirkt deutlich verändert. In Hamburg beginnt die Verdunkelung um 19.13 Uhr Lokalzeit, die maximale Bedeckung von 85% wird um 20.07 Uhr erreicht und das Spektakel endet mit Sonnenuntergang. München erlebt den Beginn um 19.22 Uhr und die maximale Bedeckung von 90% um 20.15 Uhr. 17 Minuten später geht die Sonne dann noch teilverfinstert unter. Die Sonne steht dann also tief im Westen, man braucht einen entsprechenden Standort und natürlich Glück mit dem Wetter. Ganz wichtig! Trotz 90% Bedeckung bitte keinesfalls ohne Schutz in die Sonne schauen. Die 10 dB weniger Strahlung durch die Bedeckung sind immer noch gut 40 dB mehr als das, was unsere Augen vertragen können. Viel Erfolg beim Beobachten und beim Funken. Good DX!

Das war's nun für heute. Wir sind leider schon wieder am Ende von Radio DARC angelangt. Die Sendung der vergangenen Stunde war ein Programmbeitrag des gemeinnützigen Deutschen Amateur-Radio-Clubs im Rahmen der Sendefolgen unserer Übernahmepartner. Redaktion und Musikauswahl hatte Rainer Englert, Delta Foxtrot 2, November Uniform. Wir hoffen, die Sendung hat Spaß gemacht. Wenn ja, sagen Sie es doch einfach weiter. Wenn Sie wollen, hören wir uns nächste Woche wieder. Gleiche Zeit, gleiche Frequenz. 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Auf Wiederhören. Moin, tschüss, servus und 73, gut DX. Bis zum nächsten Mal.

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2: Vorhang hebt sich für jedermann. Gottesbrünnlein in Bad Berka ist trocken und Weimars Grüne fordern mehr Maßnahmen zum Hitzeschutz. Für das Theaterstück Jedermann hebt sich am kommenden Mittwoch der Vorhang. Aufgeführt wird es auf dem Marktplatz direkt vor dem Rathaus. Bereits zum dritten Mal ist das Stück von Hugo von Hofmannsthal als Open-Air-Aufführung in Weimar zu erleben. Laut dem Veranstalter werden die Figuren des Stücks unter anderem von Erol Sander, Alexandra Kramp und Rainer Schöne verkörpert. Unterstützung erhalten sie von Statisten, die teils aus der Region stammen. Eine Rolle wird auch das Rathaus spielen. Der verantwortliche Regisseur und Produzent Nikolaus Theger beabsichtigt, es mit einzubeziehen. Bis zum 16. August wird das Stück laufen. Der Wochenmarkt ist nach Angaben der Stadt bis zum 17. August auf dem benachbarten Platz der Demokratie zu finden. Zudem ist bis zum Ende der Spielzeit ein Großteil des Marktbereiches gesperrt. Die in Bad Berka gelegene Kneipanlage am Gottesbrunnenlein ist trocken. Nach Angaben der Stadt kann sie bis auf Weiteres nicht genutzt werden. Der Grund, dass nicht genügend Wasser ankommt, sind die hohen Temperaturen der letzten Wochen gewesen. Laut MDR habe auch das undicht gewordene Kneippbecken dafür gesorgt. Selbst eine von Fachfirmen vorgenommene Untersuchung des Zulaufs und des Beckens habe keine Lösung gebracht. Geplant ist nun, das Becken in den kommenden Wochen noch einmal zu verfugen. Das würde jedoch den geringen Wasserzulauf nicht beheben, erklärt Bürgermeister Michael Jahn. Es müsse langfristig darüber nachgedacht werden, wie der Standort zu erhalten sei. Anlässlich der starken Hitzewelle laden Weimars Grüne zur Aktion auf den Theaterplatz. Am Dienstag werden dort Mitglieder ihrer Stadtratsfraktion von 12 bis 15 Uhr mit einem Infostand präsent sein. Das geht aus einer Mitteilung hervor. Sie möchten mit dieser Aktion ihre Forderung nach mehr Hitzeschutz für Weimars Innenstadt untermauern. Laut der Fraktionsvorsitzenden Ann-Sophie Bohm müsse dieser auch im Sommer nutzbar sein und Abkühlungsmöglichkeiten bieten. Das gezielte Ergreifen von Hitzeschutzmaßnahmen sei Gesundheitsschutz und gleichermaßen Wirtschaftsförderung. Bohm betont, dass Weimar dringend mehr Bäume benötige, die als natürliche Klimaanlagen fungieren. Zudem könnten auch Sonnensegel Schatten spenden und Wasserspiele das Mikroklima abkühlen. Neben einer Vision für einen hitzegeschützten Theaterplatz werden die Grünen am Dienstag auch Schatten, Getränke, Sonnencreme und die Möglichkeit zum Gespräch anbieten. Ab heute muss auf eine weitere Behinderung im Straßenverkehr Weimars geachtet werden. Wie die Stadt mitteilt, ist die Hennstraße im Bereich der Hausnummern 5a und 5b voll gesperrt. Aufgrund eines Hausneubaus wird dort ein Kran aufgestellt. Bis zum Donnerstag wird die Sperrung andauern. Auch gibt die Stadt bekannt, dass der sogenannte Panzerblitzer in dieser Woche in der Ilmstraße stehen wird. Das Thüringen Derby hat Rot-Weiß Erfurt für sich entscheiden können. Die Erfurter setzten sich am Sonntagnachmittag beim FCC mit 2:1 durch. Sie können damit den ersten Auswärtssieg in Jena seit 15 Jahren verbuchen. 12.100 Zuschauer verfolgten das Derby im Stadion. Rot-Weiß Erfurt übernimmt damit die Tabellenführung in der Regionalliga. Jena liegt auf Platz 6. Die Bundespolizei blickt auf ein größtenteils ruhig verlaufenes Thüringen-Derby zurück. Knapp 700 Fans aus Erfurt nutzten die Regionalzüge zur Anreise. Auf Seiten der Jenerer waren es 750. Laut Bundespolizei sei es an den Bahnhöfen Jena Paradies und Jena West gelungen, rivalisierende Fangruppen auseinanderzuhalten, sodass es bei verbalen Scharmützeln geblieben sei. In den Zügen habe es keine Sachbeschädigung gegeben. Nur am Bahnhof Weimar kam es zu Straftaten. Zwei Erfurter Fans hätten bei der Hinreise versucht, einem Grüppchen jenerer Fanzubehör zu entwenden. Der Versuch habe unterbunden werden können. Daraufhin habe ein 22-jähriger Gastfan eine Flasche in Richtung der Kontrahenten geworfen. Der Mann wurde identifiziert, es wird nun wegen versuchten Raubes und gefährlicher Körperverletzung ermittelt. Gegen 19 Uhr kamen nahezu alle Fans wieder in ihren Zielbahnhöfen an. Das waren die Nachrichten auf Radio Lotte Weimar mit Michael Tuscher.

Seit dem Freitag, also dem 7. August, ist Erfurt um eine Premiere reicher. Auf den Domstufen ist Jesus Christ Superstar bis zum 30.08.2026 zu sehen, also das Musical von Andrew Lloyd Webber und Tim Rice. Regie führt Peter Lund, den Erfurt noch von seiner Rockoper Jedermann kennt. Thomas Janda war für uns vor Ort.

Die letzten 7 Tage Jesu erzählt auch als Leidensgeschichte, aber auch als Geschichte über Revolution, Unterdrückung, Geld, Gier und Liebe. So kommt Jesus Christ Superstar in diesem Jahr auf die Erfurter Domstufen. Schon 2005 stand das Stück hier auf dem Programm. Jetzt gibt es ein Wiedersehen und eins mit Tradition. Denn ungewöhnlich war das Werk von Anfang an, weil sich zu Beginn der 70er Jahre keine Bühnenproduzenten fanden, erschien das Ganze zunächst als Konzeptalbum. Erst danach kam eine Bühnenfassung, dann die Verfilmung 1973 von Jesus Christ Superstar. Und das Ganze wurde zum erfolgreichsten Musical des 20. Jahrhunderts. Regisseur Peter Lund erzählt die Geschichte in Erfurt aus einer besonderen Perspektive, nämlich aus der des Judas. Nicht Jesus als Gottessohn steht ständig im Zentrum, sondern Jesus als Mensch, gesehen mit den Augen dessen, der ihn verraten wird. In dem Bühnenbild von Henk Erwin Kittel wird daraus eine große Bilderschau. Die Inszenierung beginnt mit einer Ambulanz, aus der eine blutende Gestalt geworfen wird. Sie erklimmt kriechend die Domstufen. Erst nach und nach wird klar, das ist Judas. 7 Bilderrahmen prägen insgesamt die Domstufen und erzählen den Lebens- und Leidensweg in einzelnen Stationen, begeh- und beleuchtbar, kippbar und nach der Pause auch als Projektionsfläche für verschiedene Bilder. Eine große Rolle spielen dabei die Kostüme von Ulrike Reinhardt. Sie erzählen das Machtthema des Stückes über die Garderobe mit. Am auffälligsten bei Herodes, dessen Kostüm die Selbstinszenierung und seine Oberflächlichkeit der Figur unterstreicht. Kostümbildnerin Reinhardt, Bühnenbildner Henk Erwin Kittel und Regisseur Peter Lund bilden dabei ein eingespieltes Team. Schon 2014 haben die drei bei den Festspielen auf den Domstufen mit dem Jedermann Begeisterung erzeugt. Nun arbeiten sie wieder für Jesus Christ Superstar zusammen. Für die Musik ist verantwortlich Clemens Figut gemeinsam mit dem Philharmonischen Orchester Erfurt. Er lässt Rock auf Gospel, Funk und sinfonische Klänge aufeinandertreffen und gibt jeder Figur eine eigene musikalische Sprache. Judas bekommt harte, treibende Rocknummern, Maria Magdalena warme Streicherfarben und Herodes einen schrillen, ironischen Varietéklang.

0: In Chornummern wie Hosanna oder Crucify Him treibt Figut das Orchester und das Ensemble zu kollektiver Wucht. Der mehrstimmige Chorsatz wird bei ihm zu dringenden, rockgetriebenem Massengesang. Damit erfüllt er die Intention des Komponisten Andrew Lloyd Webber, wie der Musikwissenschaftler Dr. Patrick Mertens in einer Einführungsveranstaltung im Theater Erfurt erläutert hat.
1: Interessant ist, dass Andrew Lloyd Webber von Anfang an sein Hauptaugenmerk auf Musiktheater hatte und, wie er selbst sagt, der britische Richard Rodgers werden wollte, während Tim Rice sich eigentlich für Rock- und Popmusik interessierte. Genau aus dieser ungewöhnlichen Kombination entstand später der markante Klang von Jesus Christ Superstar, ein Werk, das gleichzeitig Rockmusik und Musiktheater ist.
0: Getragen wird der Abend von einem großen Ensemble. 5 Solistinnen und Solisten aus dem festen Ensemble stehen neben 20 Gästen auf der Bühne. Dazu über 40 Mitglieder des Opernchores und 20 Sängerinnen und Sänger des Philharmonischen Chores. 6 Statistinnen und Statisten sowie ein Kind vervollständigen die Besetzung. Stimmlich wie darstellerisch überzeugt das Ensemble auf ganzer Linie. Chor und Solisten tragen die Wucht der Musik gemeinsam bis in die letzten Reihen des Publikums.

Das Ensemble überzeugt sowohl stimmlich als auch darstellerisch auf ganzer Linie. Ein Abend, an dem sich die konzeptionelle Stärke der Inszenierung und das darstellerische Niveau der Besetzung gegenseitig tragen. Lukas Meyer als Jesus Christ gibt der Titelfigur genau jene Mischung aus Verletzlichkeit und Widerstandskraft, die die Rolle verlangt. Von Beginn an bis zum Ringen im Garten Gethsemane zeichnet er den Weg eines Menschen, der sein Ende kommen sieht und ihn am Ende doch annimmt, berührend und ohne falsches Pathos. Till Ormelow als Judas Iskariot ist der heimliche Hauptdarsteller des Abends, den ihm die Dramaturgie zugedacht hat, und er erfüllt die Rolle mit großer innerer Zerrissenheit. Sein Verrat wirkt nie aus Niedertracht, sondern aus tief empfundener, fast verzweifelter Überzeugung. Und die bittere Reue am Ende sitzt tief. Katja Bild als Maria Magdalena bringt der körperlich-sinnlichen Seite der Passionsgeschichte eine warme, verletzliche Stimme entgegen. Ihre Auseinandersetzung mit der Frage, wie man nach schwierigen Erfahrungen überhaupt noch lieben kann, gehört zu den leisen und zugleich eindringlichen Momenten des Abends. Rainer Zaun als Pontius Pilatus zeichnet den Druck der Straße, dem seine Figur nachgeben muss, mit spürbarer innerer Not nach, während Kammersänger Matesoljum Notch als Herodes Antipas seinen Auftritt mit ironischer Leichtigkeit und komödiantischem Gespür setzt. Ein bewusster, wirkungsvoller Kontrapunkt zur Schwere der übrigen Handlung. Aaron Lee als Caiaphas und Kammersänger Jörg Rathmann als Hannas verkörpern die jüdische Elite mit einer Mischung aus Kalkül und nachvollziehbarer Angst vor Aufständen, die dem Stück seine moralische Vielschichtigkeit gibt. Kevin Arendt als Petrus macht die Verleugnung aus strategischem Kühl emotional greifbar, und Lukas Witzel als Simon der Zelot bringt die Frage nach Waffen und Widerstand mit Nachdruck auf die Bühne. Auch die weiteren Ensemblemitglieder tragen wesentlich zur Wirkung des Abends bei. Isabella Seliger als Dance-Captain sorgt für choreografische Präzision des gesamten Ensembles, das sich aus Luca Kleimann, Sandro Wenzing, Anton Schweitzer, Simon Lausberg und Hector Mitchell-Turner zusammensetzt. Die drei Soul Girls, Andrea Del Solar, Antonia Wortberg und Lisa Maria Hörl, setzen mit ihrem homogenen, kraftvollen Gesang immer wieder markante musikalische Akzente. Nicht zuletzt geben Amadeus Gall und Jona Konstantin Schäfer in der Rolle des Kindes dem Krippenspiel zu Beginn eine anrührende Unschuld. Das Ergebnis der Inszenierung und natürlich der Premiere, ein Ensemble in Höchstform, ein Publikum, das restlos begeistert ist und lange applaudiert, und ein 50 Jahre altes Musical, das auf den Domstufen nichts von seiner Kraft verloren hat.

Ja, Jesus Christ Superstar. Seit der Premiere am 7. August noch bis zum 30. August auf den Erfurter Domstufen zu erleben. Karten und weitere Termine gibt es wie gewohnt beim Theater Erfurt. Danke nochmal an Thomas Janda für die Kritik.

0: Der 5. September ist Genossenschaftstag. 20 der in Weimar und dem Weimarer Umfeld ansässigen Genossenschaften können Sie kennenlernen. Radio Lotte stellt bis dahin einige davon vor. Heute die Ilmtal-Genossenschaft. Svea Geske hat sich erkundigt.
1: Mein Name ist Marcel Schwalbach und ich bin einer von 4 Vorständen bei der Energiegenossenschaft Ilmtal.
2: Was ist denn die Energiegenossenschaft Ilmtal?
1: Genau, die Energiegenossenschaft Ilmtal, das ist ein Zusammenschluss von mittlerweile mehr als 550 Menschen aus Weimar und der Region Weimar, hauptsächlich aus diesen Landkreisen, die sich zusammengeschlossen haben, um die regionale Energiewende voranzubringen und das eben in dieser genossenschaftlichen Form, demokratisch. Und wir bauen gemeinsam PV-Anlagen, beteiligen uns auch an Windkraftanlagen, haben auch ein bisschen Ladeinfrastruktur. Genau, also sind in dem Bereich Energie vielfältig unterwegs und versuchen da eben die regionale Energiewende voranzubringen.
2: Mhm. Und wo habt ihr euren Sitz?
1: Wir haben unseren Sitz in Weimar, ganz konkret in der Stolbenstraße 22. Da haben wir ein Büro. Da sind alle auch immer gerne herzlich willkommen, vorbeizuschauen, sich zu informieren oder einfach auch nur so das Gespräch zu suchen. Also da sind wir natürlich immer offen für alle Anliegen.
2: Und wo sind eure Anteilseigner, diese 500

0: Ist das nur Spenden oder sind das Leute, die aktiv, was weiß ich, ihr eigenes Windrad bauen oder ja, was auch immer, ihren eigenen Wasserfall haben?
1: Genau. Das ist ganz unterschiedlich. Sie haben einige Mitglieder, die werden bei uns Mitglied, die zeichnen einen Anteil. Also die Zeichnung eines Anteils ist gleichbedeutend mit der Mitgliedschaft bei uns als Energiegenossenschaft. Es gibt natürlich auch welche, die mehr zeichnen, das ist bei uns auch immer gerne gesehen. Und die dann im Prinzip damit die Anlagen einfach nur finanzieren, die gebaut werden. Wir machen einmal im Jahr eine Generalversammlung, informieren natürlich in der Zwischenzeit immer über unsere neuen Projekte oder andere Entwicklungen bei Projekten. Und auf der Generalversammlung wird dann entschieden, ob es irgendwie eine Ausschüttung gibt, beispielsweise an die Mitglieder. Das ist dann immer so eine finanzielle Möglichkeit zu profitieren. Aber ansonsten haben wir auch Mitglieder, die tatsächlich sich ehrenamtlich einbringen. Also wir geben da die Möglichkeit, entweder Wissen zur Energiewende zu bekommen oder das zu verbreiten auch, oder sich in Projekte mit einzubringen oder auch in der Öffentlichkeitsarbeit und Kommunikation. Also das ist ganz verschieden, was wir da an Angeboten haben. Und da kann man sich eben auch ehrenamtlich engagieren.
0: Gibt es denn hier in Weimar Objekte, Projekte, die Interessierte so mal unverbindlich sich angucken können, außer vielleicht den sogenannten Balkonkraftwerken?
1: Ohne Anmeldung geht es nicht, weil natürlich unsere Anlagen, die PV-Anlagen, die wir in Weimar haben, alle auf den Dächern sind, aber wir haben durchaus auch Möglichkeiten und Zugang zu solchen Dächern, beispielsweise auf der alten Notenbank. Haben wir eine PV-Anlage schon seit vielen Jahren. Und wenn man sich da mit uns abspricht, kann man die sich natürlich auch angucken. Also wir haben das auch schon Schulklassen angeboten, waren mit denen da mal oben, um mal zu sehen, wie so eine PV-Anlage funktioniert, was für Komponenten hat die. Genau, also das ist tatsächlich eine Anlaufstelle, die man mit Voranmeldung bei uns dann gerne auch mal sich anschauen kann.
0: Wenn ihr am 5. September auf dem Herderplatz mit einem Infostand steht, mit welchen Informationen oder mit welchen Kompetenzen tretet ihr denn dort an?
1: Das ganze Thema zur Genossenschaft informieren wir natürlich dann gerne, wie funktioniert das, was machen wir, was haben wir auch noch vor. Wir können natürlich auch Informationen zur Energiewende teilen, zu PV-Anlagen, Balkonkraftwerken und solchen Sachen. Das sind natürlich dann unverbindliche Beratungen, nenne ich es jetzt mal. Das heißt natürlich nicht rechtsverbindlich oder so, aber das dann im Ehrenamt machen. Aber da können gerne auch Fragen gestellt werden rund um dieses ganz große Thema Energiewende, sei es im Wärmebereich, Mobilitätsbereich oder eben auch im Strombereich. Da sind wir immer gerne bereit, die Fragen zu beantworten, insofern wir das eben können.
0: Wunderbar. Und die Interessenten müssen nicht ihr eigenes Windrad mitbringen, sondern die können mit ihren Fragen zu euch kommen. Und wenn sie nur Fördermitglied werden wollen, dann seid ihr auch dafür offen.
1: Ja, total, genau. Also es ist keine Pflicht, eine eigene Anlage mit in die Genossenschaft mit einzubringen, sondern es ist eher so diese Idee, was wir alleine nicht schaffen, das schaffen wir zusammen. Und können Sie es eben ja nicht leisten, mal 100.000 Euro für eine große PV-Anlage auf einer Turnhalle auszugeben. Und dafür haben wir eben diese Energiegenossenschaft als Vehikel gegründet. Und kommt gerne vorbei, informiert euch. Wir sind da am 5.9. gerne vertreten und ja, geben auch gerne Antworten zu den Fragen oder Anliegen.
0: Wunderbar, dann sehen wir uns am 5. September auf dem Herderplatz. Dankeschön.
1: Sehr, sehr gerne. Danke für die Einladung.
2: Ja, die Ilmtal-Genossenschaft ist eine der 20 Genossenschaften, die sich am 5. September auf dem Herderplatz vorstellen. Svea Geske war dazu im Gespräch mit Marcel Freibach.

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Das Ehrenamt der Woche wird euch präsentiert von der Ehrenamtsagentur der Bürgerstiftung Weimar. Die St. Michael's Church Thuringia sucht Unterstützung. Die kleine Community besteht aus Menschen verschiedener Herkünfte, die gerne auf Englisch Gottesdienst feiern. Viele der Mitglieder sprechen Deutsch als Muttersprache, haben aber Verbindungen zu den USA oder Großbritannien. Die Kirche ist ein eingetragener gemeinnütziger Verein mit einer Satzung nach deutschem Recht. Gesucht wird für die St. Michael's Church Thuringia ein Schatzmeister oder eine Schatzmeisterin. Hilfreich wären Englischkenntnisse, aber gute Deutschkenntnisse sind noch wichtiger im Umgang mit dem Lohnbüro zum Beispiel oder der Sparkasse. Die Aufgaben: Buchhaltung, Erstellen des Finanzberichts, Ausstellung von Spendennachweisen und die Vorbereitung des jährlichen Förderantrags gemeinsam mit dem Vorstand. Ihr seid in diesem Bereich interessiert, dann könnt ihr Schatzmeister oder Schatzmeisterin werden. Kontakt ist Jane Obst von der St. Michael's Church Thuringia. Das Café Georg sucht Unterstützung. Das Sozialkontor Weimar ist auf der Suche nach 2 Ehrenamtlichen für die Betreuung des Kaffeeangebots Café Georg in der Weimarer Tafel. Der Ort ist die Georg-Haar-Straße 14. Die Zeiten wären wöchentlich für Dienstag oder Donnerstags von 11.30 Uhr bis 14.30 Uhr. Und deine Aufgaben wären die Vorbereitung des Cafés, Kuchen und Getränke aufbereiten, Brötchen schmieren, Blumen hinstellen, dann die Ausgabe von Speisen und Getränken, auch kassieren und Unterstützung beim Aufräumen. Du bringst mit freundlicher, offener Umgang mit den Tafelgästen und den Besuchern des Cafés. Außerdem bist du zuverlässig und kannst auch selbstständig arbeiten. Interessiert? Dann wende dich an Vanessa Heinze von der Weimarer Tafel und dem Sozialkontor Weimar. Das war der Help Ehrenamtsticker. Ihr habt Zeit und Lust, euch freiwillig zu engagieren? Noch mehr Einsatzstellen und Infos rund ums freiwillige Engagement gibt's entweder unter ehrenamt.bürgerstiftung-weimar.de oder ihr besucht uns auf dem Weimarer Teichplatz in der Ehrenamtsagentur. Übrigens, eine Stunde Infos rund ums freiwillige Engagement gibt es auch hier auf Radio Lotte einmal im Monat beim Help Radio Magazin der Ehrenamtsagentur, immer am zweiten Donnerstag des Monats.

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